0: stärksten Kraft aufgestiegen ist. Allerdings reicht es in Schwerin nicht zum Regieren, weil keine andere Partei mit den Rechten koalieren will. Ministerpräsidentin Schwesig wird nun über die Bildung einer rot-rot-grünen Koalition verhandeln. Bitter endete der Wahlabend für die einstige Volkspartei CDU. Erstmals überhaupt scheiterte sie bei einer Landtagswahl an der 5%-Hürde. Aus Schwerin, André Ballin.
1: Bitterer Wahlabend auch für die CDU in Berlin. In der Hauptstadt wird die Linke bei der Abgeordnetenhauswahl deutlich stärkste Kraft vor der CDU, wie aus letzten Hochrechnungen hervorgeht. Die Linke könnte mit Spitzenkandidatin Elif Erath damit erstmals die regierende Bürgermeisterin stellen und der CDU den Posten abnehmen. Der angeschlagene Kanzler und CDU-Chef Friedrich Merz machte deutlich, dass er beide Ämter behalten und den Reformkurs seiner Regierung fortsetzen will. Der ukrainische Präsident Zelensky hat für seinen Besuch in New York nächste Woche auch ein Treffen mit US-Präsident Donald Trump angekündigt. Er habe mit Trump telefoniert und eine Reihe von Themen besprochen, teilte Zelensky bei Telegram mit. Im Fokus sollen neue Verhandlungen zur Beendigung des Ukraine-Kriegs stehen. Das Treffen ist bei der Generalversammlung der Vereinten Nationen in New York geplant. Zum Fußball. In der Bundesliga haben sich die Aufsteiger Schalke und Elversberg 0:0 unentschieden getrennt. Elversbergs Felix Keidel nach dem Spiel bei DAZN.
2: Auf Schalke kann man Punkte auf jeden Fall gut mitnehmen. Sind jetzt nicht komplett schlecht gelaunt. War eine gute Leistung von uns. Natürlich will man dann immer noch mehr haben. Aber ja, ist okay, heute mit einem Unentschieden nach Hause zu kommen.
1: Außerdem gewann Leverkusen 2:0 gegen Leipzig und zum Abschluss des vierten Spieltags hat Aufsteiger Paderborn mit 3:1 Hoffenheim besiegt.
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4: Hallo auf die Straßen, aktuell liegen uns keine Meldungen vor. Ihr habt freie Fahrt. In 30 Minuten gibt es hier das nächste Update. Kommt gut und sicher an euer Ziel.
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4: In Osthofen sind es aktuell 11 Grad, in Grünstadt ebenfalls 11 und auch in Gernsheim messen wir 11 Grad. In der Nacht sinkt das Thermometer auf frische 7 Grad. Morgen wird es freundlich mit teils wolkigen, teils klaren Abschnitten. Bei anfangs 7 Grad, im Laufe des Tages steigt das Thermometer auf angenehme 21 Grad an.
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AC/DC.

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1: Nickelback kündigen ihr inzwischen schon 11. Album an mit der ersten Single Rattle the Cage.

0: Everything Under the Sun wird das neue Album heißen, kommt am 30. Oktober raus und soll alle Nuancen der Band abdecken, von ganz leise bis ganz laut.
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2: Und für die erste Single haben sie sich gleich mal Motley Crue-Gitarrist John Five dazu geholt. Hier sind Nickelback mit Rattle the Cage.
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1: Ich bin Diana Kramer. Es war ein Sonntag der Entscheidung in Berlin und Mecklenburg-Vorpommern. In beiden Bundesländern wurden neue Landesparlamente gewählt. In Mecklenburg-Vorpommern wurde laut vorläufigem Ergebnis die AfD stärkste Kraft vor der SPD von Ministerpräsidentin Manuela Schwesig. Historisch ist der Absturz der CDU. Sie fliegt aus dem Schweriner Landtag. Der Bundesvorsitzende und Kanzler äußerte sich direkt am Wahlabend.
2: Heute haben wir zwei Wahlen erlebt mit sehr unterschiedlichen Ergebnissen. Das Ergebnis in Mecklenburg-Vorpommern können wir nicht schönreden. Es ist ein Desaster. Die CDU hat gekämpft, aber es ist am Ende die CDU zerrieben worden in der Zuspitzung zwischen SPD und AfD.
1: Bundeskanzler Merz. In Berlin hat die Linke um Spitzenkandidatin Elif Ehralp mit ihrem bisher besten Ergebnis die Abgeordnetenhauswahl gewonnen. Die Linke distanzierte die CDU, die bisher den regierenden Bürgermeister stellt, deutlich. Die AfD landete in Berlin auf Platz 3 vor den Grünen und der SPD, die ebenfalls ihr bisher schlechtestes Ergebnis bei einer Abgeordnetenhauswahl einfuhr. Auch in Russland wurde an diesem Wochenende gewählt. Bei der dreitägigen Parlamentswahl ist erwartungsgemäß die Kreml-Partei Geeintes Russland zur Siegerin erklärt worden. Nach den ersten Ergebnissen kommt sie auf gut 57% der Stimmen.
3: Die Kreml- und Kriegspartei Geeintes Russland sieht sich massiv gestärkt nach der Parlamentswahl. Sie kann wohl künftig mit einer Zweidrittelmehrheit regieren, hier in der Staatsduma in Moskau. Für Kreml-Chef Putin ist das eine wichtige Grundlage zur Fortsetzung seines Krieges gegen die Ukraine. Er will einen Sieg um jeden Preis. Dagegen sprechen Kreml-Gegner von einer Wahlfarce. Sie verweisen darauf, dass die Russinnen und Russen gar keine echte Wahl gehabt hätten, weil etwa die Anti-Kriegspartei Jablokov vom Stimmzettel wieder gestrichen wurde. Aus Moskau, Ulf Mauder.
1: Und zum Fußball. In den Sonntagsspielen der Bundesliga haben sich die Aufsteiger Schalke und Elversberg 0:0 unentschieden getrennt. Außerdem gewann Leverkusen 2:0 gegen Leipzig. Zum Abschluss des vierten Spieltags hat Aufsteiger Paderborn mit 3:1 Hoffenheim besiegt.
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4: Hallo auf die Straßen. Aktuell liegen uns keine Meldungen vor. Ihr habt freie Fahrt. In 30 Minuten gibt es hier das nächste Update. Kommt gut und sicher an euer Ziel.
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4: In Grünstadt zeigt das Thermometer 10 Grad, in Heddesheim 11 Grad. Auch in Bürstadt sind es 10 Grad. In der Nacht sinkt das Thermometer auf frische 7 Grad. Morgen wird es freundlich mit teils wolkigen, teils klaren Abschnitten. Bei anfangs 7 Grad, im Laufe des Tages steigt das Thermometer auf angenehme 21 Grad an.
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1: Wenn eine Band ihren eigenen Stil als Rap-Metal betitelt, wer könnten dann wohl ihre Vorbilder gewesen sein?
2: Naja, Linkin Park wohl auf jeden Fall, oder?

0: absolut richtig. Außerdem Papa Roach, DMX und Korn. Und raus kommt ein ganz eigener Sound aus Elizabethtown, Pennsylvania.
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0: Und zwar von From Ashes to New. Hier ist ihre neueste Scheibe. Hier ist Die.

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1: Ich bin Diana Kramer. Debakel für die CDU bei den Landtagswahlen. In Mecklenburg-Vorpommern fliegt sie aus dem Parlament, in Berlin verliert sie klar gegen die Linke. Der Druck auf den angeschlagenen Kanzler und CDU-Chef Friedrich Merz dürfte damit weiter steigen.
2: Nur 13 Minuten nachdem erste Zahlen veröffentlicht wurden, tritt der CDU-Chef vor die Presse. Das Wahlergebnis in Mecklenburg-Vorpommern hat er als Desaster bezeichnet. Noch nie seit Bestehen der Bundesrepublik ist die CDU aus einem Parlament geflogen. Trotzdem, Merz hält an seinem Reformkurs fest. Er wolle Deutschland voranbringen und werde als CDU-Chef und Bundeskanzler Verantwortung übernehmen. Heute berät die Parteispitze über die Wahlergebnisse. Dann wird sich zeigen, wie stabil der Rückhalt für Merz noch ist. Aus Berlin, David Riemer.
1: Nach dem vorläufigen Ergebnis hatte Mecklenburg-Vorpommern die AfD mit gut 38% der Stimmen gewonnen. Die SPD kommt auf 35,5%. Auch Linke und Grüne ziehen in den Landtag ein. Neben der CDU ist auch das BSW an der 5%-Hürde gescheitert. In Berlin ist die Linke mit knapp 26% stärkste Kraft. Die CDU liegt mit knapp 19% deutlich dahinter. Auf dem dritten Platz landete die AfD vor den Grünen und der SPD. Das BSW verpasste auch in Berlin den Einzug, genauso wie die FDP. Rund 7 Jahre nach dem Aus für die geplante Pkw-Maut, die den Steuerzahler viel Geld gekostet hat, steht ab heute der damalige Bundesverkehrsminister Andreas Scheuer vor dem Landgericht Berlin. Die Staatsanwaltschaft wirft Scheuer vor, vor dem Mautuntersuchungsausschuss des Bundestags gelogen zu haben.
3: Die Pkw-Maut kam nicht zustande, weil ein Gericht sie vorher kippte. Doch da hatte Scheuer die Verträge mit den Betreibern schon unterschrieben. Die Regierung musste die Verträge deshalb wieder kündigen und Schadenersatz zahlen von fast 250 Millionen Euro. Die Konzerne gaben damals an, sie hätten angeboten, mit den Verträgen noch zu warten bis nach dem Urteil. Vor dem Untersuchungsausschuss wollte sich Scheuer an ein solches Angebot aber nicht erinnern. Diese Aussage könnte ihm jetzt zum Verhängnis werden. Thomas Bleskin, Nachrichtenredaktion.
1: Zum Fußball. Zum Abschluss des 4. Bundesligaspieltags hat Aufsteiger Paderborn mit 3:1 Hoffenheim besiegt. Zuvor hatten sich die Aufsteiger Schalke und Elversberg 0:0 unentschieden getrennt und Leverkusen gewann 2:0 gegen Leipzig.
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4: Auf der A1 Richtung Trier stockt der Verkehr zwischen Nonnweiler-Bierfeld und Hermeskeil auf 1 Kilometer. Gute Fahrt.
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4: In Ladenburg sind es aktuell 10 Grad, in Heddesheim ebenfalls 10 und auch in Ludwigshafen messen wir 10 Grad. In der Nacht sinkt das Thermometer auf frische 7 Grad. Morgen wird es freundlich mit teils wolkigen, teils klaren Abschnitten. Bei anfangs 7 Grad, im Laufe des Tages steigt das Thermometer auf angenehme 21 Grad an.
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1: Man mixe Alternative Rock mit Pop-Punk, addiere eine Violine dazu und man hat Yellow Card. Aus Jacksonville, Florida, kommen jetzt zusammen mit Good Charlotte zu uns nach Deutschland auf Tour, spielen am 11. November in München und am 14. in Düsseldorf.
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1: Hier sind Yellow Card mit ihrer neuen Scheibe Calvary Drive.
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1: Ich bin Diana Kramer. 2 Wochen nach Sachsen-Anhalt hat die AfD auch die Landtagswahl in Mecklenburg-Vorpommern gewonnen. Sie kommt auf gut 38% der Stimmen. Auf Platz 2 folgt die SPD mit 35,5%. Daneben ziehen die Linke und die Grünen in den Schweriner Landtag ein. CDU und BSW scheitern knapp. Vor allem für die Kanzlerpartei ist das ein Debakel.
2: Jubelstimmung bei der AfD, die nach ihrem jüngsten Coup in Sachsen-Anhalt nun auch in Mecklenburg-Vorpommern zur stärksten Kraft aufgestiegen ist. Allerdings reicht es in Schwerin nicht zum Regieren, weil keine andere Partei mit den Rechten koalieren will. Ministerpräsidentin Schwesig wird nun über die Bildung einer rot-rot-grünen Koalition verhandeln. Bitter endete der Wahlabend für die einstige Volkspartei CDU. Erstmals überhaupt scheiterte sie bei einer Landtagswahl an der 5%-Hürde. Aus Schwerin, André Ballin.
1: Bitterer Wahlabend auch für die CDU in Berlin. In der Hauptstadt wird die Linke mit knapp 26% deutlich stärkste Kraft vor der CDU, die auf knapp 19% kommt. Die Linke könnte mit Spitzenkandidatin Elif Erhalb erstmals die regierende Bürgermeisterin stellen und der CDU den Posten abnehmen. Dahinter folgen die AfD, Grüne und SPD. Das BSW schaffte es auch in Berlin nicht über die 5%-Hürde. Möglich ist damit in der Hauptstadt eine Dreierkoalition aus Linken, Grünen und SPD. Mit einem bundesweiten Aktionstag stemmt sich die Gewerkschaft IG Metall heute gegen weitere Einschnitte für Beschäftigte der Automobilbranche. Bei rund 280 Aktionen sollen mehr als 100.000 Menschen mobilisiert werden. Laut der Gewerkschaft sind Betriebsversammlungen in Unternehmen, aktive Mittagspausen und öffentliche Kundgebungen geplant. Zum Fußball. In der Bundesliga haben sich die Aufsteiger Schalke und Elversberg 0:0 unentschieden getrennt. Elversbergs Felix Keidel bei DAZN.
3: Auf Schalke kann man einen Punkt auf jeden Fall gut mitnehmen. Sind jetzt nicht komplett schlecht gelaunt. War eine gute Leistung von uns. Natürlich will man dann immer noch mehr haben. Aber ja, ist okay, heute mit einem Unentschieden nach Hause zu kommen.
1: Außerdem gewann Leverkusen 2:0 gegen Leipzig und Aufsteiger Paderborn besiegte Hoffenheim mit 3:1.
4: Und jetzt für euch das Südwesten-Update mit Martin Fischer. In Mannheim hat die Polizei nach einem Unfall Drogen und eine Schreckschusswaffe sichergestellt. Laut der Polizei kam ein 25-Jähriger mit seinem Wagen von der Straße ab. Das Auto überschlug sich. In Marburg haben 300 Menschen gegen Änderungen bei der Lehrerausbildung demonstriert. Laut der Gewerkschaft Erziehung und Wissenschaft geht es um eine geplante Verkürzung des Referendariats. Und im Landkreis Kaiserslautern hat ein 57-Jähriger bei einem Kryptobetrug einen 5-stelligen Betrag verloren. Mehr dazu hört ihr bei uns in den News, die gibt's dann später um 13:30.
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5: Gute auf die Straßen, aktuell ist nichts los. Die Polizei meldet keine Staus oder Behinderungen. Falls ihr aber was gesehen habt, dann ruft gerne kostenlos durch unter unserer 0800 33 66 und dreimal die 8. Ich wünsche euch eine gute und sichere Fahrt.
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6: Aktuell messe bei euch in Mühlheim kärlich 9 Grad, in Saarburg 7 und Englert in Landau 11 Grad.
5: Ja, und die Höchstwerte liegen heute dann so zwischen 17 und 22 Grad. Dazu gibt es einen freundlichen Wechsel aus Sonne und Wolken. Dazu bleibt es auch trocken. Und morgen wird es ähnlich. Da kann es dann teilweise auch bis in den Mittag rein erstmal Nebel geben. Danach gibt es Sonne.
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7: Und wann wart ihr das letzte Mal auf einem Junggesellenabschied?
5: Dieses Jahr.
7: Ich wollte sagen, du bist da ständig.
5: Ja.
7: Gefühl, seit wir uns
5: kennen.
7: Nee, aber
5: meine Freunde sind jetzt alle durch.
7: Jedes Jahr mehrfach. Okay, bei dir war die heiße Phase. Also ich war am Wochenende mal wieder auf einem Junggesellenabschied. Schön. Und ich dachte, das muss bei mir ewig her sein. Und dem war auch so. Nämlich tatsächlich 12 Jahre.
5: Oh.
7: Das heißt, ich war jetzt diese ganze Zeit zwischen, alle meine Freunde haben so rum geheiratet, zwischen 25 und 30, so wie ich auch.
5: Mhm.
7: Und jetzt so die Nachzügler. Und dann ist schon der nächste Punkt, die zweiten Hochzeiten dann bei.
5: Ah, ja.
7: Wenn die
5: Na
7: kommen.
5: Klar, warum nicht?
7: Also bislang habe ich noch niemanden, aber vielleicht passiert das noch. Und also ich habe dann nochmal geguckt, der Unterschied zwischen meinem letzten vor 12 Jahren und dem jetzt,
5: ja,
7: der war schon spürbar. Da war schon deutlich ein, zwei Gänge raus. Bei ja. den anderen.
5: Ja. Selbstverständlich. Also, habt ihr ein Wellness-Wochenende gemacht?
7: Wir waren wandern, ja. Also ein bisschen, also schon auch mit, ich sag mal, hopfiger Begleitung.
5: Ja, das ist doch gut.
7: Aber ansonsten ist nicht viel passiert, außer laufen und saufen.
5: Ja. Auch ein gutes Motto aber,
7: oder? Wollte ich gerade sagen, laufen und saufen. So hätten sie es doch nennen können.
5: Stimmt.
7: Mist, Chance vergeben. Also, ich hoffe, ihr hattet auch ein schönes Wochenende. Seid jetzt entspannt am Montagmorgen angekommen. Wir haben es 5:05, starten aber direkt gleich mal fett rein, damit ihr auch wach wird. Anders hilft es auch montags nicht. Rage Against the Machine zum Start mit Killing in the Name. Schönen guten Morgen.
5: Morgen.
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0: The Muse mit Undisclosed Desires um gleich 13 Minuten nach 5.
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0: Neue Woche und auch eine neue Frage bei So ticken die Rock Buddies. Wir haben ja am Freitag aufgelöst unsere Frage davor und starten jetzt frisch rein und zwar mit folgender Frage. Wie viel Prozent der Rock Buddies haben wohl ein Auto mit mehr als 250.000 Kilometern auf dem Tacho? Also eine richtig schöne durchgefahrene Möhre, ne? Wo man sagt, boah, entweder den habe ich schon so lange, weil ich den schon so liebe, oder ich habe mir den gekauft, weil ich vielleicht nicht so viel Geld hatte und deshalb musste ich jemanden nehmen, der schon viel gelaufen hat. Aber vielleicht ist das auch einer, wo der Motor halt ewig läuft, ne? So ein Ding, das läuft und läuft und läuft und läuft, kann auch bis 500.000 gehen. Frage ist, was der Keilriemen macht. Aber das wollen wir von euch wissen. Was glaubt ihr, wie viel Prozent unserer Rock Buddies haben ein Auto mit mehr als 250.000 Kilometern auf dem Tacho? Macht jetzt mit, schreibt uns euren Tipp per WhatsApp und wie immer gibt es um 8, um 13 und um 16 Uhr die Möglichkeit, euren Tipp offiziell abzugeben. Also, jetzt schon mal reinstarten. Was glaubt ihr? Wie viel Prozent der Rock Buddies haben ein Auto mit mehr als 250.000 Kilometern auf dem Tacho?
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6: Mit Martin Fischer und in Wittlich hat ein nicht genehmigtes Tuning-Treffen jetzt einen größeren Polizeieinsatz ausgelöst. Laut der Polizei waren auf einem Firmengelände mehrere hundert Fahrzeuge und mehr als 1000 Menschen zusammengekommen. Beim Eintreffen der Polizei sollen vermummte Personen dann Beamte und Einsatzfahrzeuge angegriffen haben. Die Polizisten zogen sich zunächst zurück und richteten später Kontrollstellen ein. Auf dem Gelände wurden unter anderem Firmenfahrzeuge und Schranken beschädigt sowie Mülleimer angezündet. Teilnehmer sollen außerdem Feuerwerkskörper abgebrannt und mit Autos Drifts gefahren sein. Die Polizei kontrollierte 70 Personen und Fahrzeuge und stellte Beweismittel sicher. Die Ermittlungen laufen noch weiter. In Mannheim hat die Polizei nach einem Unfall Drogen und eine Schreckschusswaffe sichergestellt. Laut Polizei kam ein 25-Jähriger mit seinem Wagen von der Straße ab. Das Auto überschlug sich. Der Fahrer wurde schwer, sein Beifahrer leicht verletzt. Geprüft wird jetzt, ob Alkohol oder Drogen im Spiel waren. In Marburg haben 300 Menschen gegen Änderungen bei der Lehrerausbildung demonstriert. Laut der Gewerkschaft Erziehung und Wissenschaft demonstrierten angehende Lehrer und auch Ausbilder. Die Landesregierung will das Referendariat von 21 auf 18 Monate verkürzen. Die Gewerkschaft warnt vor Belastungen und Folgen für die Ausbildungsqualität. Und im Landkreis Kaiserslautern hat ein 57-Jähriger bei Kryptobetrug einen fünfstelligen Betrag verloren. Laut der Polizei überwies er wohl Geld auf ein ausländisches Konto. Die Auszahlung seines Guthabens wurde dann erschwert. Die Polizei hat die Ermittlungen aufgenommen.
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9: Gute auf die Straßen, aktuell ist nichts los. Die Polizei meldet keine Staus oder Behinderungen. Falls ihr aber was gesehen habt, dann ruft gerne kostenlos durch unter unserer 0800 33 66 und dreimal die 8. Ich wünsche euch eine gute und sichere Fahrt.
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11: Aktuell Messe bei euch in Mülheim Kärlich 9 Grad, in Saarburg 7 und Englert in Landau 11 Grad.
9: Ja, und die Höchstwerte liegen heute dann so zwischen 17 und 22 Grad. Dazu gibt es einen freundlichen Wechsel aus Sonne und Wolken. Dazu bleibt es auch trocken. Und morgen wird es ähnlich. Da kann es dann teilweise auch bis in den Mittag rein erstmal Nebel geben. Danach gibt's Sonne.
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13: 5:31 Uhr, eine Minute nach 5:30. Jetzt gibt's für euch Billy Talent mit Fallen Leaves und eine Runde richtig, richtig geile Rockmusik zum Fitwerden. Das war quasi der Start, wo Keyboard so richtig eingestiegen ist und richtig Alarm gemacht hat und sich alle gewundert haben, was? Wieso machen wir plötzlich Keyboard in eine Rocknummer? Und es hat aber wunderbar funktioniert. Van Halen mit Jump.
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0: Billy Talent mit Fallen Leaves um 5:38 Uhr.
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0: Und jetzt gibt's eine Nummer, zu der habe ich ein ganz besonderes Verhältnis, denn ich habe die Single damals noch auf CD zum Geburtstag geschenkt bekommen, und zwar war das mein 14. Geburtstag. Wir waren bowlen und ich glaube, ich habe zum ersten Mal auch wieder Mädchen zum Geburtstag eingeladen, vor allen Dingen auch die, auf die ich stand. Und habe versucht, irgendwie beim Bowlen irgendwie Nähe herzustellen. Hat nicht so richtig gut funktioniert. Und diese CD habe ich von einem Mädel bekommen, die musste ich mit einladen, weil die so in diesem Freundeskreis mit dabei war. Eigentlich mochte ich die nicht besonders gerne. Und ich hatte das Gefühl, die mochte mich auch nicht besonders gerne, weil so eine Single, irgendeine Single zu schenken, war damals schon eigentlich nicht cool. Aber die war irgendwie geil und hat mich total mitgenommen. Ich habe die rauf und runter gehört und es hat einem richtig Spaß gemacht. Und irgendwie muss ich jetzt immer bei diesem Song an meinen 14. Geburtstag denken, ans Bowling mit den Mädels, auf die ich auch scharf war, beziehungsweise auf die eine. Ist überhaupt nichts gelaufen, aber der Song war super. Eagle Eye Cherry aus 1997 mit Safe Tonight. Geile Nummer.

Bei uns in der Redaktion war es mal jemandem zu laut. ACDC. 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Sabine arbeitet jetzt bei einem anderen Sender. 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
8: Ich bin Katrin Müller. Debakel für die CDU bei den Landtagswahlen. In Mecklenburg-Vorpommern fliegt sie aus dem Parlament, in Berlin verliert sie klar gegen die Linke. Der Druck auf den angeschlagenen Kanzler und CDU-Chef Merz dürfte damit weiter steigen. Er hat noch am Abend klargestellt, dass er weitermachen will.
9: Kanzler Merz ist schwer angeschlagen. Nur 13 Minuten nachdem erste Zahlen veröffentlicht wurden, tritt der CDU-Chef vor die Presse. Das Wahlergebnis in Mecklenburg-Vorpommern hat er als Desaster bezeichnet. Noch nie seit Bestehen der Bundesrepublik ist die CDU aus einem Parlament geflogen. Trotzdem, Merz hält an seinem Reformkurs fest. Er wolle Deutschland voranbringen und werde als CDU-Chef und Bundeskanzler Verantwortung übernehmen. Heute berät die Parteispitze über die Wahlergebnisse. Dann wird sich zeigen, wie stabil der Rückhalt für Merz noch ist. Ein Rücktritt gilt derzeit als unwahrscheinlich. Das wahrscheinlichste Szenario, Merz bleibt Kanzler, zunächst allerdings auf Bewährung. David Riemer, Nachrichtenredaktion.
8: In Berlin hat die Linke die Abgeordnetenhauswahl mit 25,7% mit großem Vorsprung vor den anderen Parteien gewonnen. Dahinter folgen die CDU mit 18,8%, die AfD mit 16,3% sowie Grüne und SPD. Das hat die Landeswahlleitung nach Auszählung aller Stimmen mitgeteilt. In Mecklenburg-Vorpommern gewinnt die AfD mit 38,2%, die SPD dahinter mit 35,5%. Zudem ziehen die Linke und die Grünen in den Landtag ein. CDU und BSW scheitern knapp. Der ukrainische Staatschef Selenskyj hat für seinen Besuch in New York in dieser Woche auch ein Treffen mit US-Präsident Trump angekündigt. Er habe dazu mit Trump telefoniert, sagte Selenskyj bei Telegram. Das Treffen ist am Rande der Generalversammlung der Vereinten Nationen in New York geplant.
10: Selenskyj will nach den jüngsten Gesprächen mit US-Unterhändlern in Kiew nun wieder direkt mit US-Präsident Trump über den Krieg in der Ukraine sprechen. Dazu will er Wege einer Deeskalation und Sicherheitsfragen in New York erörtern. Details nannte Selenskyj zwar nicht, klar ist aber, dass es ihm erneut vor allem um Patriot-Abwehrraketen für die Luftverteidigung der Ukraine gehen dürfte. Aus Moskau, Ulf Mauder.
8: Zum Fußball. Zum Abschluss des vierten Bundesligaspieltags hat Aufsteiger Paderborn mit 3:1 gegen Hoffenheim gewonnen. Zuvor hatten sich die Aufsteiger Schalke und Elversberg 0:0 unentschieden getrennt. Und Leverkusen gewann 2:0 gegen Leipzig.
11: Und jetzt für euch das Südwesten-Update mit Martin Fischer. In Mannheim hat die Polizei nach einem Unfall Drogen und eine Schreckschusswaffe sichergestellt. Laut der Polizei kam ein 25-Jähriger mit seinem Wagen von der Straße ab. Das Auto überschlug sich. In Marburg haben 300 Menschen gegen Änderungen bei der Lehrerausbildung demonstriert. Laut der Gewerkschaft Erziehung und Wissenschaft geht es um eine geplante Verkürzung des Referendariats. Und im Landkreis Kaiserslautern hat ein 57-Jähriger bei einem Kryptobetrug einen 5-stelligen Betrag verloren. Mehr dazu hört ihr bei uns in den News, die gibt's dann später um 20:30.
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12: Gut auf die Straßen. Aktuell gibt es nur eine Meldung und die kommt von der A8 Richtung Neunkirchen. Vorsicht bitte in der Einfahrt Nalbach. Da liegt ein totes Wildschwein auf der Fahrbahn. Ich wünsche euch eine gute Fahrt.
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13: Aktuell Messe bei euch in Mülheim kärlich 9 Grad, in Saarburg 7 und Englert in Landau 11 Grad.
12: Ja, und die Höchstwerte liegen heute dann so zwischen 17 und 22 Grad. Dazu gibt es einen freundlichen Wechsel aus Sonne und Wolken. Dazu bleibt es auch trocken. Und morgen wird es ähnlich. Da kann es dann teilweise auch bis in den Mittag rein erstmal Nebel geben. Danach gibt es Sonne.
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12: Gute. Seit wann ist es eigentlich so, dass Herbergen und Hotels ihre Preise bei besonderen Vorkommnissen in der Stadt derartig anziehen?
14: Du meinst bei Messen oder größeren Volksveranstaltungen?
12: Ja, genau. Also ich war jetzt am Samstag ja auf dem Junggesellenabschied in Marburg und da war auch am Sonntagmorgen ein Marathon. Und wir waren in einem wirklich ganz einfachen Gasthaus. Ich habe gerade geguckt, das Zimmer kostet sonst 82 Euro. Da einfach 224.
14: Boah. Ey, aber das ist das neue Normal. Hast du dir mal angeguckt, was man mittlerweile beim Oktoberfest für ein Zimmer bezahlt?
12: Oh nein, ich ahne Schreckliches.
14: In einem normalen Drei-Sterne-Hotel im Bahnhofsviertel in München, wo du sonst so 90 Euro die Nacht bezahlst, da kostet das Zimmer während der Wiesn bis zu 750 Euro.
12: No way.
14: Ohne Frühstück.
12: Ach du Scheiße.
14: So, und selbst wenn du einfach nur irgendwie ein Stockbett in einem Achterzimmer in einem Hostel buchst, was sonst so 20 Euro kostet, darfst du jetzt bis zu 300 Euro pro Nacht dafür blechen.
12: Oho, für ein Hochbett in einem Achterzimmer ohne Bad und ohne Frühstück.
14: Yep.
12: Also Zimmer im Schnitt 500 Euro, Bier 100 Euro, Essen 50 Euro, Benzin München und zurück 8.700 Euro.
14: Ja.
12: Und Julian Nagelsmann mit seinen neuen schicken Ohrringen treffen unbezahlbar, wa?
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0: Future und Vertigo um 12 Minuten nach 6.
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2: Sag mal, kennt ihr euch eigentlich mit American Football aus?
3: Boah, nee, eigentlich gar nicht. Also ich kenne die Namen von den wichtigsten Spielern, so Tom Brady, Patrick Mahomes, Travis Kelce. Ich gucke den Super Bowl wegen der Halftime-Show noch, aber das war's. Also vom Spiel an sich habe ich gar keine Ahnung.
2: Siehst du, ich nämlich auch gar nicht. Aber es gibt einen ganz besonderen Spielzug in der Offense, wo man versucht, durch viele Läufe der Running Backs, assistiert durch die Offensive Line und blockende Tight Ends der gegnerischen Defense, buchstäblich den Football mitten in den Mund zu rammen. Mhm. Was so viel heißt, wie sie Mürbe zu spielen.
3: Hat aber jemand jetzt so ein paar Begriffe einfach nur auswendig gelernt, oder was?
2: Ja.
3: Das hast du auch selber nicht verstanden.
2: Nein, natürlich nicht. Diesen Spielzug, den zieht man vor allem zum Ende des Spiels durch, wenn das Team in Ballbesitz die Uhr runterspielen will. Ist extrem anstrengend zu verteidigen, kann das Gegnerteam demoralisieren, wenn man wiederholt mit so simplen Läufen durch die Mitte ein erstes Down erzielt.
3: Ich würde mal sagen, du gibst jetzt mal nicht so an. Warum machst du hier einen auf Football-Coach?
2: Dieser besondere Spielzug, der heißt beim Football nämlich Smash Mouth.
3: Ah, und da kennen wir eine Band, die sich höchstwahrscheinlich danach benannt hat.
4: Hey now, you're an All-Star, get your game on.
2: Korrekt, benannt nach diesem Football-Spielzug und groß geworden, am Anfang ja vor allem durch Cover wie dieses hier. Hier sind Smash Mouth mit

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14: Stellt euch mal vor, ihr würdet heute alles auf den Tisch legen, was zwischen euch und anderen steht. Den Krach mit der Freundin, den Kontaktabbruch zu wem aus der Familie, die blöden Sprüche vom Kollegen etc. Was käme da bei euch so alles zusammen? Wenn jüdische Menschen heute ihr wichtigstes Fest feiern, den Yom Kippur, den Tag der Versöhnung, machen sie genau das. Sie legen die Karten auf den Tisch. Wo ist ein Graben zwischen mir und anderen? Und wo hakt's zwischen Gott und mir? Um reinen Tisch zu machen, fasten und beten sie. Und sie gehen auf die zu, mit denen es Krach gab oder wo miese Stimmung herrscht. Diese zwei Richtungen der Versöhnung kenne auch ich als Christin. Gott vergibt mir. Und weil ich das erfahre, kann ich den ersten Schritt auf andere zugehen. Nicht immer einfach, aber möglich. Vielleicht könnt ihr das heute auch. Ihr müsst ja gar nicht gleich mit allem aufräumen. Vielleicht genügt ein erster Satz wie: Können wir noch mal reden?
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15: Mit Matten Fischer und in Wittlich hatte ein nicht genehmigtes Tuning-Treffen jetzt einen größeren Polizeieinsatz ausgelöst. Laut der Polizei waren auf einem Firmengelände mehrere hundert Fahrzeuge und mehr als 1000 Menschen zusammengekommen. Beim Eintreffen der Polizei sollen vermummte Personen dann Beamte und Einsatzfahrzeuge angegriffen haben. Die Polizisten zogen sich zunächst zurück und richteten später Kontrollstellen ein. Auf dem Gelände wurden unter anderem Firmenfahrzeuge und Schranken beschädigt sowie Mülleimer angezündet. Teilnehmer sollen außerdem Feuerwerkskörper abgebrannt und mit Autos Drifts gefahren sein. Die Polizei kontrollierte 70 Personen und Fahrzeuge und stellte Beweismittel sicher. Die Ermittlungen laufen noch weiter. In Mannheim hat die Polizei nach einem Unfall Drogen und eine Schreckschusswaffe sichergestellt. Laut Polizei kam ein 25-Jähriger mit seinem Wagen von der Straße ab. Das Auto überschlug sich. Der Fahrer wurde schwer, sein Beifahrer leicht verletzt. Geprüft wird jetzt, ob Alkohol oder Drogen im Spiel waren. In Marburg haben 300 Menschen gegen Änderungen bei der Lehrerausbildung demonstriert. Laut der Gewerkschaft Erziehung und Wissenschaft demonstrierten angehende Lehrer und auch Ausbilder. Die Landesregierung will das Referendariat von 21 auf 18 Monate verkürzen. Die Gewerkschaft warnt vor Belastungen und Folgen für die Ausbildungsqualität. Und im Landkreis Kaiserslautern hat ein 57-Jähriger bei Kryptobetrug einen fünfstelligen Betrag verloren. Laut der Polizei überwies er wohl Geld auf ein ausländisches Konto. Die Auszahlung seines Guthabens wurde dann erschwert. Die Polizei hat die Ermittlungen aufgenommen.
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8: Gut auf die Straßen. Zwei Meldungen gibt's. Einmal für die A6 Richtung Mannheim. Vorsicht zwischen Schwetzingen-Hockenheim und Mannheim-Schwetzingen. Da ist ein LKW liegen geblieben. Und A620 Richtung Saarlouis in Höhe Saarbrücken-Bismarckbrücke. Da ist nach einem Unfall die linke Spur gesperrt. Gute Fahrt euch.
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1: Aktuell Messe bei euch in Mülheim kärlich 9 Grad, in Saarburg 7 und Englert in Landau 11 Grad.
8: Ja, und die Höchstwerte liegen heute dann so zwischen 17 und 22 Grad. Dazu gibt es einen freundlichen Wechsel aus Sonne und Wolken. Dazu bleibt es auch trocken. Und morgen wird es ähnlich. Da kann es dann teilweise auch bis in den Mittag rein erstmal Nebel geben. Danach gibt's Sonne.
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1: Es ist ganz genau 6:30.
8: Und ich war gestern mit Freunden Paddle spielen und da gab es nicht nur ein Spielfeld, sondern zwei. Und beim anderen Spielfeld, da waren mehr Spieler als spielen konnten, das heißt, da haben immer welche zugeguckt. Die haben aber nicht bei ihrem Spiel zugeguckt, sondern bei unserem und die haben immer Kommentare abgegeben. Am Anfang war es nur so ein Lachen. Dann war es irgendwann so ein bisschen so ein Gemausch und irgendwann haben sie richtig auch so, ah, der war doch aus. Und ich kann das ja gar nicht ertragen. Ja?
1: Nein.
8: Und jetzt könnte man natürlich, wenn man gut wäre, sagen, pass auf, ich spiele jetzt einfach so gut, dass die vielleicht irgendwann auch mal sowas sagen wie, Mensch, das war, könnte ja auch ein positiver Kommentar mal sein, der kann gut spielen oder so. Aber ich habe mich natürlich dazu entschieden, komplett scheiße zu spielen, immer schlechter zu werden und mich so rein zu hassen in diese beiden Typen, die da alles kommentiert haben. Und am Ende hätte ich am liebsten so einen Ball so zu denen ans Gitter geschmissen. So, Dash, ey,
13: aber
8: Schnauze.
13: Selbst dafür warst du nicht gut genug, dass du sie getroffen hättest.
8: Genau.

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2: Und heute klären wir alle wichtigen Fragen um einen der erfolgreichsten Songs der 90er, nämlich Wonderwall von Oasis. Okay, Frage Nummer 1.
3: Wer hat's erfunden?
2: Noel Gallagher hat den Song geschrieben und dann seinen Bruder aussuchen lassen, welche Nummer er lieber singen will. Den oder Don't Look Back in Anger. Liam wollte Wonderwall, Noel singt deshalb den anderen.
4: Okay, und warum heißt Wonderwall jetzt Wonderwall?
2: Der Arbeitstitel war damals noch Wishing Blues, als sie den Song in den Rockfield Studios in Wales eingespielt haben. Wonderwall ist dann eine Hommage an die Beatles, denn so heißt ein Film aus 1968 und die Musik davon kommt von George Harrison und war dann auch das erste Soloalbum eines Beatles überhaupt.
5: She's got a cover on Vogue. Vogue, the fashion magazine.
6: Oh, congratulations.
5: No, not for me.
4: Aber jetzt die Frage natürlich, was ist eine Wonderwall überhaupt?
2: Das kann sein, was immer du möchtest, Engelhardt. Hauptsache was Schönes. Noel hat es damals so erklärt, wenn du im Bus vom Busfahrer stehst und der ganze Bus wartet, dass es endlich weitergeht, du findest aber dein scheiß Ticket nicht. Der Moment, wenn du es dann findest, ist dein ganz persönlicher Wonderwall.
4: Okay, wie erfolgreich war das Ding?
2: Mega. Allein die Single war 84 Wochen in den Charts. Das Album dazu, What's the Story, Morning Glory, hat sich über 22 Millionen Mal verkauft, ist das erfolgreichste britische Album der 90er Jahre und
4: krass,
2: auf Platz 5 der meistverkauften britischen Alben aller Zeiten.
4: Okay, was ist da die 1?
2: Greatest Hits von Queen.
4: Okay, alles klar. Weiter.
2: Danke. Wonderwall war dann auch der erste Song aus den 90ern, der 2020 die 1 Milliarde Klicks-Marke bei YouTube durchbrechen konnte.
4: Und jetzt die Frage aller Fragen. Wenn einer Klampe spielen lernt und dann ist da irgendwo ein Lagerfeuer, warum muss immer dieser eine Song vergewaltigt werden?
2: Das ist die einzige Antwort, die ich wirklich nicht weiß.
4: Aber ohne Frage ist er ja einer der bekanntesten und wahrscheinlich auch bei den Frauen einer der beliebtesten
2: mit
4: Nummern aus den 90ern und auch insgesamt aus Großbritannien. Hier sind Oasis mit Wonderwall.
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0: haben eine neue Frage bei So Ticken die Rock Buddies. Um 6.43 Uhr am Montagmorgen wollen wir euch weiterhin neu und besser kennenlernen. Und deshalb wollen wir von euch jetzt wissen, wie viel Prozent der Rock Buddies haben denn wohl ein Auto mit mehr als 250.000 Kilometern auf dem Tacho? Mhm. Und Engelhardt, da gucke ich natürlich zu dir rüber und würde gerne wissen, ob jetzt zum ersten Mal es vorkommt, dass der eine in der Verlosung ist und der andere aber nicht. Weil was hat denn dein Golf? Den hast du ja noch.
1: Ja. Ja.
0: Und?
1: Ich habe fast 300.000.
0: No way!
1: Doch, ja. Ich kann auch mal genau gucken, aber es sind fast 300.000. Die knacke ich jetzt noch.
0: Krass!
1: Und in der heutigen Zeit kann man sich das ja bei den Spritpreisen gar nicht mehr vorstellen. Nee. Aber ich meine, früher, ich hatte eine Fernbeziehung, da bin ich fast jedes Wochenende 360 Kilometer gefahren.
0: Ah, okay.
1: Eine Tour.
0: No way.
1: Also auch noch wieder zurück. Von daher, das läppert sich. Oder wenn man im Außendienst tätig ist oder so.
0: Also, dann sowieso, ja.
1: Oder so Oldtimer-Sammler. Also, ich weiß aber trotzdem gar nicht, was ich da schätzen soll. Bei allen anderen Sachen, da wusste ich es ungefähr. Jetzt gar nicht.
0: Also, weil bei Außendienstmitarbeitern, die haben ja dann meistens, kriegen die relativ schnell ein neues Auto.
1: Ah, stimmt, okay.
0: Weil bei 250.000 ist auch wirklich viel.
1: Mhm.
0: Also, ich bin gespannt, was ihr sagt. Was ist denn euer Tipp? Wie viel Prozent der Rock Buddies haben ein Auto mit mehr als 250.000 Kilometern auf dem Tacho? Schickt uns jetzt euren Tipp per WhatsApp, findet ihr auch auf unserer kostenlosen App.
1: Genau, und dann immer um 8, um 13 und um 16 Uhr ist ja jemand von euch hier bei uns on air und darf da mal live tippen. Wenn man richtig liegt, dann gibt's auch noch einen kleinen Preis und zwar eine Bluetooth-Box von Teufel.
0: Und ich bin auch gerade überlegen, ich würde sagen unter 20, oder?
1: So, ich habe gar keine Ahnung.
0: Ich find's spannend. Also euren Tipp her, wie viele Prozent der Rock Buddies haben ein Auto mit mehr als 250.000 Kilometer auf dem Tacho? Schreibt uns jetzt eine WhatsApp.
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2: Eine Band, die nach etwas zu essen benannt ist, gibt's jetzt nicht so häufig. Aber wie sieht es denn dabei Pearl Jam aus? Jam, das heißt ja auf Deutsch Marmelade. Die Legende sagt auch, Eddie Vedders Oma hat halt häufig eine bestimmte Marmelade gemacht, daher der Name. Ob das wirklich stimmt, ist aber fraglich. Die Band selber hat später zugegeben, war wohl eher ein Spaß. Wahrscheinlicher ist, dass sie einfach ein starkes Wort gesucht haben. Pearl als etwas Kostbares und Jam für die langen Jam-Sessions, für die sie ja bekannt sind. Klingt jedenfalls cool und ein bisschen mystisch bleibt's auch.
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3: Ich bin Katrin Müller. Super-GAU für die CDU bei den Landtagswahlen. In Mecklenburg-Vorpommern fliegt sie erstmals aus einem Landesparlament. In Berlin verliert sie klar gegen die Linke. Der Druck auf Kanzler und CDU-Chef Merz steigt damit weiter. Trotzdem will er im Amt bleiben, wie Merz am Abend sagte.
4: Was jetzt zu tun ist, erfordert Rückgrat, Standhaftigkeit und Geduld. Ich werde das aufbringen, als Parteivorsitzender der CDU und vor allem als Bundeskanzler unseres Landes.
3: In Berlin hat die Linke die Abgeordnetenhauswahl mit 25,7% der Stimmen klar gewonnen. Dahinter folgen die CDU mit 18,8% und die AfD mit 16,3% sowie Grüne und SPD. Das hat die Landeswahlleitung nach Auszählung aller Stimmen mitgeteilt. In Mecklenburg-Vorpommern gewinnt die AfD mit 38,2%, die SPD dahinter mit 35,5%. Auch Linke und Grüne ziehen in den Landtag ein. CDU und BSW scheitern knapp. Die deutsche Autoindustrie steckt in der Krise. Ganze Fabriken mit tausenden Jobs stehen vor einer ungewissen Zukunft und Errungenschaften wie die 35-Stunden-Woche werden zunehmend in Frage gestellt. Dagegen ruft die IG Metall heute bundesweit zu Protesten auf. Aktionen sind an mehr als 200 Orten geplant. In Russland ist die Kreml-Partei Geeintes Russland erwartungsgemäß zur Siegerin der Parlamentswahl erklärt worden. Nach den ersten Ergebnissen kommt sie auf gut 57% der Stimmen.
5: Die Kreml- und Kriegspartei Geeintes Russland sieht sich massiv gestärkt nach der Parlamentswahl. Sie kann wohl künftig mit einer Zweidrittelmehrheit regieren, hier in der Staatsduma in Moskau. Für Kreml-Chef Putin ist das eine wichtige Grundlage zur Fortsetzung seines Krieges gegen die Ukraine. Er will einen Sieg um jeden Preis. Dagegen sprechen Kreml-Gegner von einer Wahlfarce. Sie verweisen darauf, dass die Russinnen und Russen gar keine echte Wahl gehabt hätten, weil etwa die Anti-Kriegspartei Jabloko vom Stimmzettel wieder gestrichen wurde. Aus Moskau, Ulf Mauder.
3: Zum Fußball. Zum Abschluss des 4. Bundesligaspieltags hat Aufsteiger Paderborn mit 3:1 Hoffenheim besiegt. Zuvor hatten sich die Aufsteiger Schalke und Elversberg 0:0 unentschieden getrennt. Und Leverkusen gewann 2:0 gegen Leipzig.
6: Und jetzt für euch das Südwesten-Update mit Martin Fischer. In Mannheim hat die Polizei nach einem Unfall Drogen und eine Schreckschusswaffe sichergestellt. Laut der Polizei kam ein 25-Jähriger mit seinem Wagen von der Straße ab. Das Auto überschlug sich. In Marburg haben 300 Menschen gegen Änderungen bei der Lehrerausbildung demonstriert. Laut der Gewerkschaft Erziehung und Wissenschaft geht es um eine geplante Verkürzung des Referendariats. Und im Landkreis Kaiserslautern hat ein 57-Jähriger bei einem Kryptobetrug einen 5-stelligen Betrag verloren. Mehr dazu hört ihr bei uns in den News, die gibt's dann später um 13:30.
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7: Gute auf die Straßen. Vorsicht bitte auf der A602 Longich-Trier zwischen Trier-Ehrang und Trier-Verteilerkreis sind Personen auf der Fahrbahn unterwegs. Dann haben wir ganz frisch die A643 Richtung Wiesbaden. 2 Kilometer Stockzieher zwischen Mainz-Mombach und dem Schiersteiner Kreuz. Und das war's dann auch schon. Ich wünsche euch eine gute Fahrt.
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8: Aktuell Messe bei euch in Mülheim Kärlich 9 Grad, in Saarburg 7 und Englert in Landau 11 Grad.
7: Ja, und die Höchstwerte liegen heute dann so zwischen 17 und 22 Grad. Dazu gibt es einen freundlichen Wechsel aus Sonne und Wolken. Dazu bleibt es auch trocken. Und morgen wird es ähnlich. Da kann es dann teilweise auch bis in den Mittag rein erstmal Nebel geben. Danach gibt es Sonne.
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8: Morgen! Und mit einer neuen Runde 60 Seconds Spezial. Und in dieser Woche geht es richtig rund, das kann ich schon mal verraten, in Sachen Preis. Ihr könnt jetzt mitspielen. Wir haben einen freien Startplatz für euch. Hier ist nochmal die Nummer 01806 86 86 85. Wie immer 20 Cent pro Anruf aus dem Festnetz. Mobil ist es mehr. Und alle Infos und Teilnahmebedingungen findet ihr auf unserer Homepage.
7: Und ich bin hier komplett abgelenkt, weil ich immer noch am Googeln bin, wo denn zur Hölle Guadeloupe liegt. Aber das ist eine der Destinationen, die wir in dieser Woche anfliegen. Ihr spielt wieder um zwei Flüge mit Air France, aber diesmal halt nach Guadeloupe, nach Martinique, nach Bangkok, Peking oder Miami. Also viel weiter kann man gar nicht fliegen, oder?
9: Richtig geil.
7: Wahnsinn. Diese beiden Flüge, die könnt ihr spielen. Jetzt hier nochmal die Nummer 01806 86 86 85.
8: Und das Ganze hat einen Wert von 3000 Euro.
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8: Also spielt jetzt mit bei 60 Seconds Spezial und fliegt nach Guadeloupe, Martinique, Bangkok, Peking oder Miami 01806 86 86 85. Wir haben es 5 nach 7, starten rein in diese Stunde jetzt mit Bon Jovi. Just keep the faith. Schönen guten Morgen.
7: Morgen.
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2: Und heute Morgen spielen wir mit Florian aus Rothenburg-Wimmer. Guten Morgen.
3: Moin.
2: Hi Florian, was ist denn so dein aktueller Kilometerstand auf dem Tacho?
3: Boah, müssen so um die 70.000 sein.
2: Ach, das ist noch frisch, ja. Das Auto. Quasi gestern gekauft. Hast du auch schon mal ein Auto gehabt, was noch mehr runter hatte?
3: Ah, so 120 oder vor, kein Glück, die sind immer relativ schnell dann verreckt irgendwann.
2: Ja, weil aktuell geht es bei So ticken die Rockbuddies um die Frage, was glaubt ihr, wie viel Prozent unserer Rockbuddies haben denn wohl ein Auto mit mehr als 250.000 Kilometern runter? Und ich gehöre tatsächlich dazu und das Ding fährt auch immer noch. Glück gehabt.
3: Ja, toll, toll, toll.
4: Ich habe gerade überlegt, ich habe mal einen ganz alten BMW gefahren, aber den haben vorher nur so Senioren gefahren und deshalb hatte der auch nicht so viel runter. Ja.
2: Genau.
4: Bei mir
2: ist das Problem, ich habe jetzt immer öfter diese Kärtchen halt am Autofenster. Also die Leute, die sehen das der Karre wahrscheinlich schon an, dass die langsam mal weg muss.
4: Das ist wohl richtig. Ja. Aber dann hast du ja noch ein bisschen Zeit. Was schätzt du denn aber trotzdem, wie viel Prozent der Rockbuddies haben eine Karre, die über 250.000 gelaufen ist?
3: Oh, 40.
4: Doch, so viele?
3: Na gut. Würde ich denken.
4: Schauen wir mal. Florian, um 8 gibt es wieder den ersten offiziellen Tipp des Tages. Jetzt wollen wir aber erstmal Punkte sammeln bei 60 Seconds Spezial und gucken, in welcher Kategorie du heute antrittst.
0: Stopp. Wissensgebiet Film und Fernsehen.
4: Okay. Oh. Aktuell ja wie immer montags morgens 0 Punkte zu schlagen, das sollten wir also hinbekommen. Und diese hier könnte dein erster Punkt sein. Wie heißt der Preis, der die schlechtesten Filme auszeichnet?
3: Goldene Himbeere.
4: Was versucht Indiana Jones im ersten Teil von den Deutschen zu finden?
3: Die Wiege des Lebens.
4: Die Bundeslade. Der Planet im Film Avatar heißt?
3: Pandora
4: wäre richtig gewesen.
3: Pandora, ja.
4: Zu welchem Genre gehört der Film Conjuring?
3: Science Fiction.
4: Horror. Wie heißt der Herrscher, gegen dessen Herr die Spartaner in 300 antreten?
3: Weiter.
4: Xerxes. Die vier Häuser von Hogwarts sind Gryffindor, Slytherin, Ravenclaw und welches noch?
3: Hogwarts.
4: Nee, die vier Häuser.
3: Ja.
4: Hufflepuff. Um welche Chiffriermaschine geht's in dem Film The Imitation Game? Die eine große Bekannte.
3: Enigma.
4: Jo. In welcher Serie treibt Arthur Spooner das Ehepaar Heffernan in den Wahnsinn?
3: King of Queens.
4: In welchem Jahr fand die erste Oscarverleihung statt? 1949 oder 1929?
3: 29.
4: Auf wie vielen Büchern basiert die Filmreihe Der Hobbit?
3: Ein.
4: Richtig. In welcher Stadt sind die Peaky Blinders zu Hause?
3: New York.
4: Birmingham. Der Zeichentrickfilm der Beatles heißt wie?
3: Yellow Submarine.
4: Das ist richtig, aber die Zeit war leider schon rum.
2: Ja.
4: Guter Start, kleine Pause und dann wieder gut weitergemacht. AKA, wie viele Punkte?
2: Es waren jetzt leider nur 5, Florian.
3: Schade.
2: Hat sich einen Hänger gehabt.
4: Reicht für die Führung. Ich sag's, wie es ist.
3: Genau, muss man.
4: Immer positiv sehen, genau. 5 genau. Punkte für die Führung, Florian. Wir gucken mal, wie lange sie hält. Liebe Grüße nach Rothenburg-Wimmer.
3: Danke.
4: Ciao, ciao.
3: Tschüss.
2: Tschüss. Und 2 weitere Spielrunden haben wir noch. 60 Second Spezial um 12 und um 17 Uhr. Und ihr könnt euch jederzeit dafür anmelden per App oder

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3: Mit Martin Fischer und in Wittlich hat ein nicht genehmigtes Tuning-Treffen jetzt einen größeren Polizeieinsatz ausgelöst. Laut der Polizei waren auf einem Firmengelände mehrere hundert Fahrzeuge und mehr als 1000 Menschen zusammengekommen. Beim Eintreffen der Polizei sollen vermummte Personen dann Beamte und Einsatzfahrzeuge angegriffen haben. Die Polizisten zogen sich zunächst zurück und richteten später Kontrollstellen ein. Auf dem Gelände wurden unter anderem Firmenfahrzeuge und Schranken beschädigt sowie Mülleimer angezündet. Teilnehmer sollen außerdem Feuerwerkskörper abgebrannt und mit Autos Drifts gefahren sein. Die Polizei kontrollierte 70 Personen und Fahrzeuge und stellte Beweismittel sicher. Die Ermittlungen laufen noch weiter. In Mannheim hat die Polizei nach einem Unfall Drogen und eine Schreckschusswaffe sichergestellt. Laut Polizei kam ein 25-Jähriger mit seinem Wagen von der Straße ab. Das Auto überschlug sich. Der Fahrer wurde schwer, sein Beifahrer leicht verletzt. Geprüft wird jetzt, ob Alkohol oder Drogen im Spiel waren. In Marburg haben 300 Menschen gegen Änderungen bei der Lehrerausbildung demonstriert. Laut der Gewerkschaft Erziehung und Wissenschaft demonstrierten angehende Lehrer und auch Ausbilder. Die Landesregierung will das Referendariat von 21 auf 18 Monate verkürzen. Die Gewerkschaft warnt vor Belastungen und Folgen für die Ausbildungsqualität. Und im Landkreis Kaiserslautern hat ein 57-Jähriger bei Kryptobetrug einen fünfstelligen Betrag verloren. Laut der Polizei überwies er wohl Geld auf ein ausländisches Konto. Die Auszahlung seines Guthabens wurde dann erschwert. Die Polizei hat die Ermittlungen aufgenommen.
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5: Gude auf die Straßen. Vorsicht bitte auf der A602 Longich Trier zwischen Trier-Ehrang und Trier-Verteilerkreis sind Personen auf der Fahrbahn unterwegs. Dann haben wir ganz frisch die A643 Richtung Wiesbaden. 2 Kilometer Stockzieher zwischen Mainz-Mombach und dem Schiersteiner Kreuz. Und das war's dann auch schon. Ich wünsche euch eine gute Fahrt.
6: 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Aktuell Messe bei euch in Mülheim Kärlich 9 Grad, in Saarburg 7 und Englert in Landau 11 Grad.
5: Ja, und die Höchstwerte liegen heute dann so zwischen 17 und 22 Grad. Dazu gibt es einen freundlichen Wechsel aus Sonne und Wolken. Dazu bleibt es auch trocken. Und morgen wird es ähnlich. Da kann es dann teilweise auch bis in den Mittag rein erstmal Nebel geben. Danach gibt's Sonne.
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5: 1:08. Und warum auch immer, wir frühstücken ja hier immer eigentlich Müsli, habe ich mal wieder Lust auf so ein Aufklappbrot. Wie früher in der Schule.
7: Ein Aufklappbrot?
5: Naja, so ein Brot, was man sich geschmiert hat und dann, damit es halt nicht irgendwie wo hängen wird, dann klappt man es einmal auf.
7: Ein Klapper, sagst du?
5: Ja. Bei uns hieß es immer Hasenbrot.
7: Auch sehr schön. Das kenne ich aber auch noch.
5: Hasenbrot. Und okay. Während ich so darüber nachdenke, musste ich auch darüber nachdenken, in der Schule hatte ich, wie gesagt, immer so ein Klapper.
7: Mhm.
5: Und einmal ist mein Bio-Lehrer an mir vorbeigegangen und hat einfach, wollte vielleicht cool sein, hat gesagt, oh, was hast denn du drauf? Und hat das genommen, hat reingebissen.
7: Nein. Boah, heutzutage wird es
5: genau,
7: so ein Ärger geben.
5: Wir fanden das alle witzig, fanden das alle cool, habt ihr noch gesehen, Herr Punkt, Punkt, Punkt, hat das, genau, und heutzutage, da hätte es schon so eine außerordentliche Sitzung sofort gegeben,
7: sofort,
5: oder?
7: Eltern wären auf die Barrikaden gegangen, nur Stress, mein Gott. Und hat es ihm geschmeckt, oder? Wenigstens?
5: Dein Hasenbrot? Es war Käse drauf, war wahrscheinlich gut.
7: Schon solide.
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0: Sum 41 mit In Too Deep um genau 20 vor 8.
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0: Die Wahlen gestern in Mecklenburg-Vorpommern und Berlin machen der Bundesregierung und vor allem Bundeskanzler Friedrich Merz ganz gewaltig Feuer unterm Hintern.
2: Unsere Newsroom-Chefin Talia Nürnberger, die hat gestern unser Wahlspezial moderiert und ist jetzt bei uns. Guten Morgen, Talia.
3: Moin, Jungs.
2: Denkwürdiger Abend gestern gewesen, oder, Talia?
3: Das ist ja alles eine ganz schön krasse Nummer. Die CDU fliegt einfach bei der Landtagswahl in Mecklenburg-Vorpommern aus dem Landtag. Sie scheitert an der 5%-Hürde. Damit ist die CDU erstmals seit der Wiedervereinigung nicht mehr im Schweriner Landtag. Für die Partei ist das ein historischer Tiefpunkt. Stärkste Kraft wird währenddessen die AfD. Sie liegt vor der SPD von Ministerpräsident Manuela Schwesig. Schwesig selbst wertet das Ergebnis gleichzeitig auch als Denkzettel, und zwar für die Bundesregierung.
4: Ich glaube, dass wir auch an den Wahlergebnissen sehen, und das wissen wir auch aus den Umfragen, dass viele auch Richtung Bundesregierung einen Denkzettel verpassen wollten. Und deshalb muss die Bundesregierung sich selbstkritisch fragen, ob sie mit allen Themen richtig liegt.
3: AfD-Chefin Alice Weidel sieht in dem Ergebnis einen klaren Erfolg ihrer Partei. Sie sagt, die AfD sei die neue Volkspartei und Friedrich Merz müsse jetzt Konsequenzen ziehen.
5: Wir sind die neue Volkspartei in Deutschland. Wir haben die CDU in ihrer Funktion dort abgelöst. Das heißt im Bund eigentlich ganz klar, Friedrich Merz muss die Konsequenzen ziehen. Er muss es tun für seine Partei und auch für Deutschland.
3: Für eine eigene Mehrheit reicht der erste Platz allerdings trotzdem nicht aus. Schauen wir jetzt noch rüber nach Berlin. Dort ist ja die Linke stärkste Kraft geworden und liegt auch vor der CDU. Dementsprechend hat sich die Spitzenkandidatin Elif Erey ordentlich gefreut.
6: In unserer Stadt hat die Liebe und die Gerechtigkeit über den Hass gewonnen. Das haben wir heute alle gemeinsam gezeigt und dieses Signal geht raus in die Welt.
3: Wie es in den beiden Ländern politisch weitergeht, das wird sich in der nächsten Zeit zeigen. Ist auf jeden Fall eine ganz schön spannende Situation, ob in Berlin oder auch in Mecklenburg-Vorpommern.
0: Die CDU in Berlin abgewählt, in Mecklenburg-Vorpommern sogar komplett aus dem Landtag geflogen. Ein Desaster, vor allem für Bundeskanzler Friedrich Merz. Konsequenzen nicht ausgeschlossen.
2: Und wir sagen danke, Talia Nürnberger, und wir halten euch natürlich über die weitere Entwicklung auf dem Laufenden.
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0: Radiohead und Creep um 7.46 Uhr ganz genau.
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2: Das Auto hat mittlerweile seine Volljährigkeit schon längst erreicht und sogar der TÜV-Prüfer kennt es beim Namen. Und es fährt noch, wenn diese Beschreibung auch auf euer Auto zutrifft, dann solltet ihr jetzt auf jeden Fall mal ganz genau zuhören.
0: In unserer neuesten Runde So ticken die Rockbuddies wollen wir nämlich wissen, wie viel Prozent von unseren Rockbuddies wohl ein Auto mit mehr als 250.000 Kilometern auf dem Tacho haben.
2: Und da habe ich es vorhin schon gesagt, ich weiß wirklich nicht, wie viele das sein könnten. Also zu den anderen Fragen, die wir jetzt mittlerweile hatten, da hatte ich sofort eine Meinung, da konnte ich das so ungefähr anpeilen. Das hat dann auch so meist gestimmt, aber bei dieser Frage... keine Ahnung.
0: Das kann ja auch total viele Gründe haben, ne? Also ich meine, du bist im Außendienst tätig, fährst dann zum Beispiel richtig viel. Oder du hast ein mega altes Auto, das aber immer noch hält. Du bist zum Beispiel auch Oldtimer-Besitzer.
2: Na, siehste. Ja, gibt also viele Möglichkeiten und gleichzeitig aber auch die Möglichkeit, dass das halt, wie gesagt, gar nicht so viele betrifft. Besonders in den jetzigen Zeiten mit Spritkosten und so.
0: Jetzt haben wir euch richtig schön verwirrt, wa?
2: Ja.
0: Schreibt uns gerne eine WhatsApp. Wie viele Rockbuddies glaubt ihr, haben eine Karre mit mehr als 250.000 Kilometern?
2: Chapeau, auch wieder eine richtig spannende Frage, oder?
0: Finde ich auch.
2: Da hat sich unser Team gute Gedanken gemacht und dann gleich um kurz nach 8, da haben wir ja wie jeden Morgen dann wieder einen von euch hier live bei uns in der Show und der darf seinen Tipp abgeben.
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Fragen, die nächsten 3 Sekunden entscheiden, ob du dran bleibst oder nicht. Und hat's funktioniert? Dann gleich weiter so. Metallica.

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10: Ich bin Katrin Müller. Nach den Wahlen in Berlin und Mecklenburg-Vorpommern sind alle Stimmen ausgezählt. In Berlin hat die Linke die Abgeordnetenhauswahl mit 25,7% klar gewonnen. Dahinter folgen die CDU mit 18,8%, AfD, Grüne und SPD. In Mecklenburg-Vorpommern gewinnt die AfD mit 38,2%. Die SPD dahinter mit 35,5%. Auch Linke und Grüne ziehen in den Landtag ein. CDU und BSW scheitern knapp. Für die CDU sind die Ergebnisse ein Desaster. Kanzler und CDU-Chef Friedrich Merz will aber trotzdem im Amt bleiben.
11: Das Wahlergebnis in Mecklenburg-Vorpommern hat er als Desaster bezeichnet. Noch nie seit Bestehen der Bundesrepublik ist die CDU aus einem Parlament geflogen. Trotzdem, Merz hält an seinem Reformkurs fest. Er wolle Deutschland voranbringen und werde als CDU

0: CDU-Chef und Bundeskanzler Verantwortung übernehmen. Heute berät die Parteispitze über die Wahlergebnisse. Dann wird sich zeigen, wie stabil der Rückhalt für Merz noch ist. Ein Rücktritt gilt derzeit als unwahrscheinlich. Das wahrscheinlichste Szenario: Merz bleibt Kanzler, zunächst allerdings auf Bewährung. David Riemer, Nachrichtenredaktion.
1: Der ukrainische Staatschef Selenskyj hat für seinen Besuch in New York in dieser Woche auch ein Treffen mit US-Präsident Trump angekündigt. Er habe dazu mit Trump telefoniert, teilte Selenskyj bei Telegram mit. Das Treffen ist am Rande der UN-Generalversammlung in New York geplant. Zum Fußball. Der neue Bundestrainer Jürgen Klopp empfängt heute den ersten Teil seines XXL-Kaders. Bis zum Mittag sollen alle Spieler in Herzogenaurach eintreffen. Dort bereitet sich das DFB-Team auf das erste Klopp-Länderspiel am Donnerstag gegen die Niederlande vor.
2: Es gibt einiges zu tun für den Neuen. Klopp muss nicht nur jede Menge Spieler kennenlernen, sondern ihnen auch seine Spielweise und Taktik erklären. Nach nur wenigen Trainingseinheiten geht es Mittwoch dann schon weiter nach Amsterdam, zum Auftakt in der Nations League. Klopp hat ja für seine ersten 4 Spiele fast 2 komplett unterschiedliche Kader nominiert. Heute trifft er unter anderem auf seinen neuen Stammtorhüter Marc-André Ter Stegen, Kapitän Joshua Kimmich und gleich 6 Neulinge. Thomas Bremser, Nachrichtenredaktion.
1: Und in der Bundesliga hat Paderborn mit 3:1 Hoffenheim besiegt. Schalke und Elversberg trennten sich 0:0 unentschieden. Und Leverkusen gewann 2:0 gegen Leipzig.
3: Und jetzt für euch das Südwesten-Update mit Martin Fischer. In Mannheim hat die Polizei nach einem Unfall Drogen und eine Schreckschusswaffe sichergestellt. Laut der Polizei kam ein 25-Jähriger mit seinem Wagen von der Straße ab. Das Auto überschlug sich. In Marburg haben 300 Menschen gegen Änderungen bei der Lehrerausbildung demonstriert. Laut der Gewerkschaft Erziehung und Wissenschaft geht es um eine geplante Verkürzung des Referendariats. Und im Landkreis Kaiserslautern hat ein 57-Jähriger bei einem Kryptobetrug einen 5-stelligen Betrag verloren. Mehr dazu hört ihr bei uns in den News, die gibt's dann später um 20:30.
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5: Gut auf die Straßen, das hier sind aktuell die wichtigsten Meldungen. Auf der A60 Richtung Rüsselsheim zwischen Mainz-Spitzdreieck und Rüsselsheim-Mitte 2 Kilometer stockender Verkehr. 4 sind's auf der A65 Richtung Ludwigshafen zwischen Neustadt-Weinstraße Süd und Neustadt-Weinstraße Nord. Grund dafür ist eine Baustelle. Und auf der A620 Richtung Saarlouis in Höhe Saarbrücken Bismarckbrücke ist nach dem Unfall immer noch die linke Spur dicht. Zum Schluss rüber zu euch auf die A643 Richtung Wiesbaden zwischen Mainz-Mombach und Schersteiner Kreuz 4 Kilometer Stop and Go. Gute Fahrt!
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6: Aktuell haben wir bei euch in Koblenz 9 Grad, in Bitburg erst 7 und Englert in Pirmasens auch 9 Grad.
5: Genau, und dazu gibt's heute einen freundlichen Wechsel aus Sonne und Wolken und es bleibt auch fast überall trocken. Das Ganze bei 17 bis 22 Grad maximal. Und auch morgen wird's ähnlich, da kann's dann allerdings auch stellenweise bis in den Mittag rein erstmal noch Nebel geben.
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6: Morgen. Ey, und selten habt ihr die Morning-Rock-Show so verwirrt gesehen wie heute. Und das will schon was heißen. Aber wir beide haben es uns heute überlegt, dass wir erstmal noch nicht genau reingucken, wie die Zahlen sind bei unserer aktuellen Frage bei So ticken die Rock-Buddies.
5: Ja.
6: Und wir sind völlig ratlos, was es sein könnte, oder?
5: Total. Also die Frage erstmal, wie viel Prozent von euch, von unserer Rockbuddy-Community, haben denn wohl ein Auto, was schon mehr als 250.000 Kilometer runter hat?
6: So, und zum Ersten sind wir beide zum ersten Mal jetzt, seit wir diese Aktion machen, geteilt. Also sonst waren wir mal beide dabei oder beide raus. Diesmal ist der eine dabei, der andere raus.
5: Ja.
6: Und wir wissen gar nicht, wie viel, weil die einen schreiben auch, ja, der hat ja noch einen Camper und der hat ja noch das umgebaut und der hat ja auch noch so ein altes Auto von den Eltern und bla. Die anderen haben alle nur, also es könnte alles
5: sein. Ja, aber zum Beispiel, ne, ich bin ja halt in dem Part dabei, mein Auto fast 300.000 runter und der ist noch gar nicht so alt. Ich habe den gekauft, da hatte der schon viel runter, vielleicht liegt's daran.
6: Aber du hast zum Beispiel auch erzählt, du hast eine Fernbeziehung gehabt lange Zeit, das ist ja auch so ein Thema, ne?
5: Mhm.
6: Also da gibt's ganz viele Möglichkeiten, wir sind sehr gespannt auf den ersten Tipp, den es jetzt gleich geben wird. Ihr könnt weiter eure Tipps abgeben per WhatsApp. Wie viel Prozent der Community hatten schon oder haben schon ein Auto mit mehr als 250.000 Kilometern drauf? Gleich der erste offizielle Tipp nach Lowlifes, Loser und R.E.M., The One I Love. 5 nach 8, schönen guten Morgen.
5: Morgen.
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0: Lowlifes mit Loser um 11 Minuten 8.
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0: Wir haben eine neue Woche und auch eine neue Frage. Bei So ticken unsere Rockbuddies wollen wir nämlich ab heute wissen, wie viel Prozent von euch haben denn ein Auto mit mehr als 250.000 Kilometern?
2: Und bei uns in der Leitung ist jetzt Alex aus Rauderfehn. Schönen guten Morgen.
3: Schönen guten Morgen.
2: Alex, sag mal, was hast du für ein Auto und vor allem, ganz wichtig, wie viel ist da schon runter?
3: Ja, also ich habe einmal ein normales Auto, so für täglich, der hat nur 130.000 runter, aber ich habe auch noch mit meiner Freundin zusammen einen Camper umgebaut. Der hat schon 513.000 Kilometer auf dem Tacho.
0: Nein, Jausa! Das habe ich ja noch nie gehört. Ach du Scheiße. Und der fährt und aber noch und hat TÜV, ja?
3: Der läuft 100%. Ich habe frisch TÜV bekommen, alles super.
2: Was ist denn das aber für ein Fabrikat?
3: Das ist ein VWLT, dieser alte Sprinter quasi.
2: Ja, Wahnsinn.
3: Ja.
2: Okay.
3: Ja, und der hat schon 500.000 gelaufen gehabt, als ich den gekauft habe, mit 501.000 Kilometer.
2: Heft.
3: So, und wir haben jetzt schon 13.000 Kilometer draufgefahren.
2: Immerhin. Aus der Zeit, wo VW noch nicht die Sorgen hatte, die sie jetzt hatten, ne?
0: Ja, und auch, auch nicht die Preise, die sie jetzt hatten, muss man auch mal ganz ehrlich sagen. Okay, also das heißt, das ist ja natürlich auch wieder, da habe ich gar nicht dran gedacht, ne, dass man sowas ja auch mitzählt. Dass man solche Möhren dann nochmal umgebaut hat und da, ja okay. Was sagen wir denn, Alex, wie viel Prozent glaubst du, haben mehr als 250.000 Kilometer gefahren mit ihren Karren?
3: Oh, also ich würde schätzen 47%.
0: Krass. Was, die Hälfte?
3: Ja, denke ich schon. Ich denke mal, dass, weil die Autos aus der Zeit, die liefen sehr gut und die werden ja auch noch viel gefahren, sieht man ja auch oft auf der Straße.
2: Und deins reicht ja auch für zwei.
0: Ja, stimmt. Und die richtige Zahl aus der Morning Rock Show hast du auch. Der eine nämlich ja, der andere nein. Also knapp 50%.
2: Ja.
0: Das hätte auch gestimmt.
2: Okay, Alex, wir müssen aber leider sagen, du bist ein bisschen sehr hoch reingegangen. Das war zu viel.
3: Ah, okay, schade. Mist.
0: gibt da gleich auch noch einen Tipp mit, der Engelhardt, wenn ihr gut aufgepasst habt. Also, Alex, trotzdem geile Geschichte. Dankeschön und viel Spaß mit eurem Camper. Liebe Grüße nach Rauderfehn.
3: Jo, danke. Bis dann.
0: Tschüss.
3: Tschüss.
0: Ja, sehr schöne Geschichte. Cool, Alex.
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5: Und jetzt für euch die drei größten Rocksongs aus dem Jahr 1997.
3: Platz 3.
5: Und da starten wir direkt mal mit einem richtig gefährlichen Song, nämlich Aerosmith und Falling in Love. Warum jetzt gefährlich? Naja, Steven Tyler ist mal während eines Konzertes, als er eben genau diesen Song performt hat, von der Bühne runtergefallen und hat sich dabei das Knie gebrochen.
3: Platz 2.
5: Der nächste Song, der war fast weltweit ein riesiger Erfolg und doch hat The Verve kaum einen Cent damit eingenommen. Die Einnahmen, die gingen nämlich nicht an sie, sondern fast vollständig an ein anderes Plattenlabel. Auf Platz 2, Bittersweet Symphony.
3: Platz 1.
5: Wenn der Drummer von Nirvana und der Sänger von den Foo Fighters, also Dave Grohl, sagt, es sei der beste Song, den er je geschrieben hat, dann hat es schon einen Grund, warum dieser Song eben auf Platz 1 im Jahr 1997 landet. Die Foo Fighters mit Everlong.
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14: Mit Martin Fischer und in Wittlich hat ein nicht genehmigtes Tuning-Treffen jetzt einen größeren Polizeieinsatz ausgelöst. Laut der Polizei waren auf einem Firmengelände mehrere hundert Fahrzeuge und mehr als 1000 Menschen zusammengekommen. Beim Eintreffen der Polizei sollen vermummte Personen dann Beamte und Einsatzfahrzeuge angegriffen haben. Die Polizisten zogen sich zunächst zurück und richteten später Kontrollstellen ein. Auf dem Gelände wurden unter anderem Firmenfahrzeuge und Schranken beschädigt sowie Mülleimer angezündet. Teilnehmer sollen außerdem Feuerwerkskörper abgebrannt und mit Autos Drifts gefahren sein. Die Polizei kontrollierte 70 Personen und Fahrzeuge und stellte Beweismittel sicher. Die Ermittlungen laufen noch weiter. In Mannheim hat die Polizei nach einem Unfall Drogen und eine Schreckschusswaffe sichergestellt. Laut Polizei kam ein 25-Jähriger mit seinem Wagen von der Straße ab. Das Auto überschlug sich. Der Fahrer wurde schwer, sein Beifahrer leicht verletzt. Geprüft wird jetzt, ob Alkohol oder Drogen im Spiel waren. In Marburg haben 300 Menschen gegen Änderungen bei der Lehrerausbildung demonstriert. Laut der Gewerkschaft Erziehung und Wissenschaft demonstrierten angehende Lehrer und auch Ausbilder. Die Landesregierung will das Referendariat von 21 auf 18 Monate verkürzen. Die Gewerkschaft warnt vor Belastungen und Folgen für die Ausbildungsqualität. Und im Landkreis Kaiserslautern hat ein 57-Jähriger bei Kryptobetrug einen fünfstelligen Betrag verloren. Laut der Polizei überwies er wohl Geld auf ein ausländisches Konto. Die Auszahlung seines Guthabens wurde dann erschwert. Die Polizei hat die Ermittlungen aufgenommen.
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15: Gut auf die Straßen, das hier sind aktuell die wichtigsten Meldungen. Auf der A60 Richtung Rüsselsheim zwischen Mainspitzdreieck und Rüsselsheim Mitte 2 Kilometer stockender Verkehr. 4 sind es auf der A65 Richtung Ludwigshafen zwischen Neustadt-Weinstraße Süd und Neustadt-Weinstraße Nord. Grund dafür ist eine Baustelle. Und auf der A620 Richtung Saarlouis in Höhe Saarbrücken-Bismarckbrücke ist nach dem Unfall immer noch die linke Spur dicht. Zum Schluss rüber zu euch auf die A643 Richtung Wiesbaden zwischen Mainz-Mombach und Schiersteiner Kreuz 4 Kilometer Stop and Go. Gute Fahrt.
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1: Aktuell haben wir bei euch in Koblenz 9 Grad, in Bitburg erst 7 und Engelhardt in Pirmasens auch 9 Grad.
15: Genau, und dazu gibt's heute einen freundlichen Wechsel aus Sonne und Wolken und es bleibt auch fast überall trocken. Das Ganze bei 17 bis 22 Grad maximal. Und auch morgen wird's ähnlich, da kann's dann allerdings auch stellenweise bis in den Mittag rein erstmal noch Nebel geben.
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1: 2 Minuten nach 8:30 haben wir's.
15: Wir haben eben schon ganz kurz über meine Schulzeit geredet und da habe ich gerade mir auch nochmal ins Gedächtnis gerufen, was ich für eine Frisur früher in der Schulzeit hatte. Habt ihr mal irgendwie so modische Ausflüge gemacht in Sachen Frisuren?
1: Komplett blondiert.
15: Bei wirklich?
1: Mir. Du? Alles.
15: Gibt's davon Fotos?
1: Ja.
15: Das wollen wir
1: ich
15: posten.
1: Ich meine nein.
15: Das wollen wir posten.
1: Scheiße.
15: Ja, und wie kam's an? Erstmal
1: ich
15: bei, deinen,
1: glaube,
15: bei
1: ganz,
15: deinen Eltern?
1: Meine Eltern fanden es ganz schlimm natürlich.
15: Warum hast du es gemacht?
1: Gehört? Ja, wie? Weil meine Eltern es schlimm fanden. Was fragst du so doof?
15: Okay.
1: Also ist ja wohl klar, also wie jetzt jedermann. Man will das mal ausprobieren. Man hat es doch damals in den ganzen Filmen gesehen. Mhm. Dieser eine Dude von The Offspring hatte die Haare so.
15: Ja.
1: Und da hat man das.
15: Dexter
1: man,
15: Holland.
1: Genau, und da hat man
15: Chester
1: das halt auch,
15: gemacht.
1: Ja, genau, Chester. Aber der nach mir.
15: Hat das dir nachgemacht,
1: ja,
15: ne?
1: Ja, ja, ja. Auf jeden Fall.
15: Okay,
1: weil ich hatte das 1998, da gab es Linkin Park noch gar nicht.
15: Ich hatte.
1: Ist so.
15: Ich hatte hier so einen Kranz einmal um den Kopf, weißt du, so einen gegelten
1: und dann weg.
15: Stachelkranz.
1: Ja, ich auch.
15: Als wäre ich der Heiland am Kreuze, so
1: ja,
15: ungefähr.
1: Ja, mega.
15: Also ich fand's cool, aber es sah scheiß aus. Also jetzt so in der Retro-Perspektive.
1: Ey, im Nachhinein sieht es immer schlimm aus.
15: Ey, ich deswegen
1: hatte noch ganz andere schlimme Sachen.
15: Also soll ich mir jetzt auch vielleicht mal die Haare blond färben? Das, was noch übrig geblieben ist.
1: Ich würde sagen, lieber nicht. Mach mal nicht.
15: Hm.
1: Aber draußen,
15: okay,
1: wird,
15: dann
1: draußen in der Redaktion wird ganz doll genickt.
15: Das,
1: da sind leuchtende Augen zu sehen. Okay, wir wollen auf jeden Fall Bilder, sowohl von dem früheren Stachelkranz als auch von deinen neu blondierten
15: Haaren. Ja, und von
1: Haaren.
15: Dir.
1: Ja,
15: Eggers
1: okay.
15: Im Blond.
1: Ja, suche ich raus. Finde ich bestimmt noch im Fotoalbum irgendwo.
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0: Linkin Park und Breaking the Habit um gleich 20 vor 9.
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0: So, ich habe ja erzählt, ich war am Wochenende auf dem Junggesellenabschied und was macht man auf dem Junggesellenabschied? Man trinkt bisschen Bier. Ja. Und irgendwann in bierseliger Runde, dann hat man doch, kennt ihr das auch, man hat ein bisschen einen getrunken und dann stellt man sich so ganz bescheuerte Fragen, die man sich sonst nie stellt. Man philosophiert unter Männern rum.
2: Ja.
0: Und ich finde, daraus sollten wir eine neue Kategorie machen. Mhm. Dumme Fragen, die ich mir gestellt habe, als ich einen Sitzen hatte.
2: Okay.
0: Und die dumme Frage, die aufkam in dieser Männerrunde war, weißt du eigentlich, was der Unterschied ist? Weil da lagen welche. Der Unterschied ist zwischen Orangen und Apfelsinen.
2: Oh!
0: Und dann haben wir da gesessen und haben uns diese Dinge angeguckt, haben die so rumgegeben und dachte, ich weiß nicht, was ist der Unterschied? Was ist der Unterschied zwischen Orangen und Apfelsinen? Weißt du's?
2: Orangen haben eine dickere Haut und beim Pellen sehen die auch anders aus.
0: Orangen und Apfelsinen sind absolut und 1:1 die gleiche Frucht.
2: Mhm.
0: Der einzige Unterschied ist der Weg, wie die zu uns gekommen sind. Wir haben das natürlich danach gegoogelt. Der einzige Unterschied ist, Orangen kamen aus dem persischen Raum über Land nach Europa und Apfelsinen kamen über den Seeweg aus China. Und im Deutschen damals, im Altdeutschen, als es so war, hieß China Sina. Und das Ding sieht aus wie ein Apfel, wie ein oranger Apfel. Und deshalb haben
2: Apfel
0: die Deutschen
2: aus Sina.
0: Apfel aus Sina, Apfelsina, über Lauf der Jahre Apfelsine genannt.
2: Also und zählt das aber für heute auch noch? Apfelsinen sind aus China oder Asien? Und
0: ja, mittlerweile werden die überall anders auch angebaut. Ne? Aber damals war das der einzige Unterschied, dass eben die Deutschen das Ding per Seeweg bekommen haben und die anderen Orangen aus Persien nur per Landweg kamen.
2: Wow.
0: Deshalb, Orangen und Apfelsinen sind komplett einmal dasselbe. Aber solche Fragen beantwortet man dann, wenn man mal einen Sinn sitzen hatte.
2: Krass.
1: So, reicht dann auch mal. 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Hier ist die Morning Rock Show mit Eggers und dem Engelhardt.

0: The Clash und Should I Stay und Should I Go um 8.44 Uhr, gleich Viertel vor 9.
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2: Wie viel Rockbuddies, wie viel Prozent unserer Rockbuddy-Gemeinde haben wohl ein Auto, was schon mehr als 250.000 Kilometer auf dem Tacho hat? Das ist unsere aktuelle Frage.
0: Ja, witzig, wollte ich auch gerade sagen. Das ist unsere aktuelle Frage. Bei So ticken die Rockbuddies und die Meinungen gehen wahnsinnig auseinander. Auch hier bei uns in der Morningshow zum ersten Mal der eine ja, der andere nein. Und wir hatten heute Morgen natürlich schon den ersten Lösungsversuch von Alex aus Rauderfehn und der hat selber Erfahrung.
3: Ja, also ich habe einmal ein normales Auto, so für täglich, der hat nur 130.000 runter, aber ich habe auch noch mit meiner Freundin zusammen einen Camper umgebaut. Der hat schon 513.000 Kilometer auf dem Tacho.
0: Nein, Jausa! Das habe ich ja noch nie gehört.
2: Ach du Scheiße. Und der fährt aber noch und hat TÜV, ja?
3: Der läuft 100%. Ich habe frisch TÜV bekommen, alles super.
2: Wahnsinn. Finde ich, also wirklich, also zählt für zwei.
0: 500.000
2: habe ich noch nie gehört.
0: Crazy.
2: Ja.
0: So, und daraus hat sich dann natürlich auch ein Tipp ergeben.
3: Also ich würde schätzen 47%.
2: Krass.
0: Was, die Hälfte?
3: Ja, denke ich schon. Ich denke mal, dass, weil die Autos aus der Zeit, die liefen sehr gut und die werden ja auch noch viel gefahren, sieht man ja auch oft auf der Straße.
2: Und deins reicht ja auch für zwei.
0: Ja, stimmt.
2: Finde ich Wahnsinn. Also gut, kann man schon verstehen, dass Alex da jetzt so hoch reingegangen ist, aber war ein bisschen zu hoch.
0: Genau, 47 ist zu hoch. Der Tipp liegt also da drunter. Deshalb sagt ihr, was glaubt ihr, wie viel Prozent unserer Rockbuddies haben ein Auto mit mehr als 250.000 Kilometern drauf? Schreibt uns das gerne per WhatsApp.
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9: Ich bin Katrin Müller. Super-GAU für die CDU bei den Landtagswahlen. In Mecklenburg-Vorpommern fliegt sie erstmals aus einem Landesparlament. In Berlin verliert sie klar gegen die Linke. Der Druck auf Kanzler und CDU-Chef Merz steigt damit weiter. Trotzdem will er im Amt bleiben, wie Merz am Abend sagte.
10: Was jetzt zu tun ist, erfordert Rückgrat, Standhaftigkeit und Geduld. Ich werde das aufbringen, als Parteivorsitzender der CDU und vor allem als Bundeskanzler unseres Landes.
9: In Berlin hat die Linke die

0: Abgeordnetenhauswahl mit 25,7% der Stimmen klar gewonnen. Dahinter folgen die CDU mit 18,8% und die AfD mit 16,3% sowie Grüne und SPD. Das hat die Landeswahlleitung nach Auszählung aller Stimmen mitgeteilt. In Mecklenburg-Vorpommern gewinnt die AfD mit 38,2%, die SPD dahinter mit 35,5%. Auch Linke und Grüne ziehen in den Landtag ein. CDU und BSW scheitern knapp. Die deutsche Autoindustrie steckt in der Krise. Ganze Fabriken mit tausenden Jobs stehen vor einer ungewissen Zukunft und Errungenschaften wie die 35-Stunden-Woche werden zunehmend in Frage gestellt. Dagegen ruft die IG Metall heute bundesweit zu Protesten auf. Aktionen sind an mehr als 200 Orten geplant. In Russland ist die Kreml-Partei Geeintes Russland erwartungsgemäß zur Siegerin der Parlamentswahl erklärt worden. Nach den ersten Ergebnissen kommt sie auf gut 57% der Stimmen.
1: Die Kreml- und Kriegspartei Geeintes Russland sieht sich massiv gestärkt nach der Parlamentswahl. Sie kann wohl künftig mit einer Zweidrittelmehrheit regieren, hier in der Staatsduma in Moskau. Für Kreml-Chef Putin ist das eine wichtige Grundlage zur Fortsetzung seines Krieges gegen die Ukraine. Er will einen Sieg um jeden Preis. Dagegen sprechen Kreml-Gegner von einer Wahlfarce. Aus Moskau, Ulf Mauder.
0: Zum Fußball. Der neue Bundestrainer Jürgen Klopp empfängt heute den ersten Teil seines XXL-Kaders. Bis zum Mittag sollen alle Spieler in Herzogenaurach eintreffen. Dort bereitet sich das DFB-Team auf das erste Klopp-Länderspiel am Donnerstag gegen die Niederlande vor. Und in der Bundesliga hat Paderborn mit 3:1 Hoffenheim besiegt. Schalke und Elversberg trennten sich 0:0 unentschieden. Und Leverkusen gewann 2:0 gegen Leipzig.
2: Und jetzt für euch das Südwesten-Update mit Martin Fischer. In Mannheim hat die Polizei nach einem Unfall Drogen und eine Schreckschusswaffe sichergestellt. Laut der Polizei kam ein 25-Jähriger mit seinem Wagen von der Straße ab. Das Auto überschlug sich. In Marburg haben 300 Menschen gegen Änderungen bei der Lehrerausbildung demonstriert. Laut der Gewerkschaft Erziehung und Wissenschaft geht es um eine geplante Verkürzung des Referendariats. Und im Landkreis Kaiserslautern hat ein 57-Jähriger bei einem Kryptobetrug einen 5-stelligen Betrag verloren. Mehr dazu hört ihr bei uns in den News, die gibt's dann später um 13:30.
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4: Gute, das hier sind die wichtigsten Meldungen. A620 Richtung Saarbrücken zwischen Völklingen Ost und Saarbrücken Gersweiler. 6 Kilometer stockender Verkehr streckenweise. Dann Vorsicht auf der A60 Richtung Bingen zwischen Hechtsheim West und Mainz-Lerchenberg. Da liegen mehrere Fahrzeugteile auf der rechten Spur. Und auf der A643 Richtung Wiesbaden zwischen Dreieck-Mainz und Schiersteiner Kreuz auch nochmal 4 Kilometer Stop and Go. Ich wünsche euch eine gute Fahrt.
5: 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Aktuell haben wir bei euch in Koblenz 9 Grad, in Bitburg erst 7 und Englert in Pirmasens auch 9 Grad.
4: Genau, und dazu gibt es heute einen freundlichen Wechsel aus Sonne und Wolken und es bleibt auch fast überall trocken. Das Ganze bei 17 bis 22 Grad maximal. Und auch morgen wird es ähnlich, da kann es dann allerdings auch stellenweise bis in den Mittag rein erstmal noch Nebel geben.
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6: Gude!
7: Ey, seit wann ist es eigentlich so, dass Herbergen und Hotels ihre Preise bei so besonderen Vorkommnissen in der Stadt derartig anziehen?
4: Du meinst, wenn so Messen sind oder größere Volksveranstaltungen?
7: Ja. Ich war am Samstag auf einem Junggesellenabschied in Marburg und da gab es Sonntag auch einen Marathon. Und wir waren in so einem echt ganz einfachen, sehr durchschnittlichen Gasthaus. Mhm. Das Zimmer kostet sonst 82 € die Nacht, da einfach 224.
4: Wow! Ey, aber das ist das neue Normal. Ich meine, habt ihr euch mal angeguckt, was man mittlerweile beim Oktoberfest für ein Zimmer bezahlt?
7: Ich will es gar nicht wissen.
4: In einem normalen 3-Sterne-Bunker so, im Bahnhofsviertel, da bezahlst du normalerweise 90 € die Nacht. Da kostet das Zimmer jetzt während der Wiesn bis zu 750 Glocken. Ohne Frühstück.
7: Ach, du Scheiße.
4: Ja, und selbst wenn du dir einfach nur so ein Stockbett in einem 8er-Dorm, so in so einem Hostelzimmer buchst, das kostet sonst 20 €, da darfst du jetzt irgendwie 300 € blechen pro Nacht.
7: Für ein Hochbett. Ja. In einem 8er-Zimmer, ohne Bad und ohne Frühstück.
4: Ja.
7: Wow, also Zimmer im Schnitt 500 €, Bier 100 €, Essen 50 €, Benzin nach München und zurück circa 8000 €.
4: Ja.
7: Julian Nagelsmann mit seinen neuen schicken Ohrringen treffen unbezahlbar.
3: Na, das geht ja schon wieder gut los. Hier sind Eggers und der Engelhardt in der Morning Rock Show.

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2: Und heute klären wir alle wichtigen Fragen um einen der erfolgreichsten Songs der 90er, nämlich Wonderwall von Oasis. Okay, Frage Nummer 1.
3: Wer hat's erfunden?
2: Noel Gallagher hat den Song geschrieben und dann seinen Bruder aussuchen lassen, welche Nummer er lieber singen will. Den oder Don't Look Back in Anger. Liam wollte Wonderwall, Noel singt deshalb den anderen.
4: Okay, und warum heißt Wonderwall jetzt Wonderwall?
2: Der Arbeitstitel war damals noch Wishing Blues, als sie den Song in den Rockfield Studios in Wales eingespielt haben. Wonderwall ist dann eine Hommage an die Beatles, denn so heißt ein Film aus 1968 und die Musik davon kommt von George Harrison und war dann auch das erste Soloalbum eines Beatles überhaupt.
5: She's got a cover on Vogue. Vogue, the fashion magazine.
6: Well, congratulations.
5: No, not for me.
4: Aber jetzt die Frage natürlich, was ist eine Wonderwall überhaupt?
2: Das kann sein, was immer du möchtest, Engelhardt. Hauptsache was Schönes. Noel hat es damals so erklärt. Wenn du im Bus vom Busfahrer stehst und der ganze Bus wartet, dass es endlich weitergeht, du findest aber dein scheiß Ticket nicht. Der Moment, wenn du es dann findest, ist dein ganz persönlicher Wonderwall.
4: Okay. Wie erfolgreich war das Ding?
2: Mega. Allein die Single war 84 Wochen in den Charts. Das Album dazu, What's the Story, Morning Glory, hat sich über 22 Millionen Mal verkauft, ist das erfolgreichste britische Album der 90er Jahre und
4: krass,
2: auf Platz 5 der meistverkauften britischen Alben aller Zeiten.
4: Okay, was ist da die 1?
2: Greatest Hits von Queen.
4: Okay, alles klar. Weiter.
2: Danke. Wonderwall war dann auch der erste Song aus den 90ern, der 2020 die 1 Milliarde Klicks-Marke bei YouTube durchbrechen konnte.
4: Und jetzt die Frage aller Fragen. Wenn einer Klampfe spielen lernt und dann ist da irgendwo ein Lagerfeuer, warum muss immer dieser eine Song vergewaltigt werden?
2: Das ist die einzige Antwort, die ich wirklich nicht weiß.
4: Aber ohne Frage ist er ja einer der bekanntesten und wahrscheinlich auch bei den Frauen einer der beliebtesten Nummern aus den 90ern und auch insgesamt aus Großbritannien. Hier sind Oasis mit Wonderwall.
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4: Es gibt ja wirklich etliche Songs, die nach ganz beliebten Orten oder bestimmten Sehenswürdigkeiten benannt sind. Aber nicht nur bei den Songs, auch bei manchen Bandnamen ist das der Fall. So zum Beispiel auch bei Linkin Park damals. Let you cut me off! Der kommt nämlich vom Lincoln Park, also einem Park in Santa Monica in Los Angeles. Doch die Webdomain für den Namen, die war leider schon weg. Also wurde aus dem C dann ein K und das L in Lincoln, das wurde einfach komplett gestrichen. Praktisch gedacht und doch irgendwie so ein bisschen modern. Ursprünglich wollte sich die Band übrigens auch mal Hybrid Theory nennen. So hieß dann aber einfach das erste Album.
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14: Mit Martin Fischer und in Wittlich hat ein nicht genehmigtes Tuning-Treffen jetzt einen größeren Polizeieinsatz ausgelöst. Laut der Polizei waren auf einem Firmengelände mehrere hundert Fahrzeuge und mehr als 1000 Menschen zusammengekommen. Beim Eintreffen der Polizei sollen vermummte Personen dann Beamte und Einsatzfahrzeuge angegriffen haben. Die Polizisten zogen sich zunächst zurück und richteten später Kontrollstellen ein. Auf dem Gelände wurden unter anderem Firmenfahrzeuge und Schranken beschädigt sowie Mülleimer angezündet. Teilnehmer sollen außerdem Feuerwerkskörper abgebrannt und mit Autos Drifts gefahren sein. Die Polizei kontrollierte 70 Personen und Fahrzeuge und stellte Beweismittel sicher. Die Ermittlungen laufen noch weiter. In Mannheim hat die Polizei nach einem Unfall Drogen und eine Schreckschusswaffe sichergestellt. Laut Polizei kam ein 25-Jähriger mit seinem Wagen von der Straße ab. Das Auto überschlug sich. Der Fahrer wurde schwer, sein Beifahrer leicht verletzt. Geprüft wird jetzt, ob Alkohol oder Drogen im Spiel waren. In Marburg haben 300 Menschen gegen Änderungen bei der Lehrerausbildung demonstriert. Laut der Gewerkschaft Erziehung und Wissenschaft demonstrierten angehende Lehrer und auch Ausbilder. Die Landesregierung will das Referendariat von 21 auf 18 Monate verkürzen. Die Gewerkschaft warnt vor Belastungen und Folgen für die Ausbildungsqualität. Und im Landkreis Kaiserslautern hat ein 57-Jähriger bei Kryptobetrug einen fünfstelligen Betrag verloren. Laut der Polizei überwies er wohl Geld auf ein ausländisches Konto. Die Auszahlung seines Guthabens wurde dann erschwert. Die Polizei hat die Ermittlungen aufgenommen.
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1: Gute, das hier sind die wichtigsten Meldungen. A620 Richtung Saarbrücken zwischen Völklingen Ost und Saarbrücken-Gersweiler. 6 Kilometer stockender Verkehr streckenweise. Dann Vorsicht auf der A60 Richtung Bingen zwischen Hechtsheim West und Mainz-Lerchenberg. Da liegen mehrere Fahrzeugteile auf der rechten Spur. Und auf der A643 Richtung Wiesbaden zwischen Dreieck-Mainz und Schiersteiner Kreuz auch nochmal 4 Kilometer Stop and Go. Ich wünsche euch eine gute Fahrt.
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1: Aktuell haben wir bei euch in Koblenz 9 Grad, in Bitburg erst 7 und Englert in Pirmasens auch 9 Grad. Genau, und dazu gibt es heute einen freundlichen Wechsel aus Sonne und Wolken und es bleibt auch fast überall trocken. Das Ganze bei 17 bis 22 Grad maximal. Und auch morgen wird es ähnlich, da kann es dann allerdings auch stellenweise bis in den Mittag rein erstmal noch Nebel geben.

0: Avril Lavigne mit Complicated um 9.39 Uhr, gleich 20 vor 10.
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0: Und Annette Radio ist bei uns, Hallöchen.
2: Morgen, Jungs.
0: Na, normalerweise ist das so, wenn Männer die ganze Zeit nur anfangen, über Autos zu labern und hin und her, dann ist das einfach ganz oft für Frauen richtig nervig. Aber bei uns, wollte ich sagen, ist das fast umgekehrt, weil du hast fast noch mehr Plan von Autos als wir.
2: Oh, naja, das würde ich nicht sagen. Doch. Aber erstens fahre ich rasend gerne Auto.
3: Wollte ich gerade sagen, du hast einen größeren Bleifuß als wir.
0: Ja.
2: Ja.
0: Das ist richtig. Wir haben ja jetzt heute das passende Thema dazu aufgemacht. Bei So ticken die Rockbuddies. Ja. Wie viel von unseren Rockbuddies haben schon 250.000 oder mehr Kilometer auf ihrem Tacho stehen?
2: Wahnsinn.
0: Und ich nicht. Ich habe nochmal alle meine Autos durchgegangen bislang. Habe ich, was habe ich gesagt, 7, glaube ich, gefahren in meinem Leben. Und ich bin noch nicht mal nah dran gekommen.
2: Die waren alle vorher kaputt gefahren, stimmt.
0: Eins war vorher kaputt gefahren. Zwei waren vorher kaputt. Drei waren vorher kaputt gefahren. Oh, shit. Ja. Ich sage einfach mal ja.
3: Merkst du selber, ne?
0: Ja. Oh, shit. Also Moment, aber bei dem, da konnte ich nichts dafür, bei dem einen.
2: Alles gut.
3: Also ich hatte schon zwei von drei, die über 200.000 zumindest hatten. Und der eine hat jetzt sogar über 250.000. Ich meine, dass bald auch 300.000 anstehen, aber... Ja, irgendwann guckt man nicht mehr auf den Tacho. Aber jetzt ist es wichtig, dass ihr da drauf guckt.
2: Die Kiste läuft, ne?
3: Ja. Genau.
2: Also da wüsste ich auch nicht, wie viel das sind, ey, wirklich.
0: Boah. Also Moment mal, wir haben ja jetzt schon ein paar Mal über dein Erdbeerkörbchen gesprochen hier.
2: Ja, das stimmt.
0: Und das müsste doch drüber liegen. Das kannst du uns ja gleich mal erzählen.
2: Ja, das mache ich. 10 auf 15.
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11: Ich bin Katrin Müller. In Berlin beraten heute die Bundesparteien über die Wahlergebnisse in Mecklenburg-Vorpommern und Berlin. Kanzler Merz steht massiv unter Druck nach dem Debakel für die CDU. In Berlin hat die Linke die Kanzlerpartei abgehängt, in Mecklenburg-Vorpommern ist sie sogar aus dem Parlament geflogen.
12: Merz spricht von einem Desaster, will aber die Reformen wie geplant durchziehen, geht also in die Offensive. Ob diese Strategie allerdings aufgeht, um sich zu retten, ist unklar, denn der Koalitionspartner SPD stellt bereits klar, wir müssen über die Reformen reden, die Botschaft der Wähler ernst nehmen. Und auch in der CDU rumort es gewaltig. Aber im Moment prescht niemand vor, um den Kanzlerjob zu übernehmen. Claudia Wächter, Nachrichtenredaktion.
11: Die deutsche Autoindustrie steckt in der Krise. Ganze Fabriken mit tausenden Jobs stehen vor einer ungewissen Zukunft und Errungenschaften wie die 35-Stunden-Woche werden zunehmend in Frage gestellt. Dagegen ruft die IG Metall heute bundesweit zu Protesten auf. Aktionen sind an mehr als 200 Orten geplant. Deutschland fordert von den Vereinten Nationen Fortschritte bei den Bemühungen zur Beendigung von Kriegen wie in der Ukraine sowie im Nahen und Mittleren Osten. Wenn die Staatengemeinschaft in diesen Tagen in New York zusammenkomme, dann dürfe es nicht nur um eine reine Bestandsaufnahme all der Krisenkonflikte und Kriege gehen. Das verlangte Außenminister Wadephul vor der Abreise zur UN-Generaldebatte in New York. Alle Verantwortlichen sollten bereit sein, ernsthaft um jeden noch so kleinen Schritt zur Lösung zu ringen, so Wadephul. Zum Sport. Der neue Bundestrainer Jürgen Klopp empfängt heute den ersten Teil seines XXL-Kaders. In Herzogenaurach bereitet sich das DFB-Team auf das erste Klopp-Länderspiel am Donnerstag gegen die Niederlande.

0: davor.
1: Es gibt einiges zu tun für den Neuen. Klopp muss nicht nur jede Menge Spieler kennenlernen, sondern ihnen auch seine Spielweise und Taktik erklären. Nach nur wenigen Trainingseinheiten geht es Mittwoch dann schon weiter nach Amsterdam, zum Auftakt in der Nations League. Klopp hat ja für seine ersten vier Spiele fast zwei komplett unterschiedliche Kader nominiert. Heute trifft er unter anderem auf seinen neuen Stammtorhüter Marc-André Ter Stegen, Kapitän Joshua Kimmich und gleich sechs Neulinge. Thomas Bremser, Nachrichtenredaktion.
0: Bis zum Mittag sollen alle Spieler in Herzogenaurach eintreffen.
2: Und jetzt für euch das Südwesten-Update mit Martin Fischer. Nach den Wahlen in Mecklenburg-Vorpommern hat sich auch der rheinland-pfälzische Ministerpräsident Gordon Schnieder zum Ergebnis geäußert. Das Resultat der CDU sei schmerzhaft. Vertrauen könne nur zurückgewonnen werden, indem man die Probleme der Menschen gemeinsam löst. Die Gewerkschaft IG Metall hat bundesweit zu Demonstrationen und Kundgebungen aufgerufen. In Baden-Württemberg sind heute Aktionen bei Mercedes, Audi und Bosch geplant. Und eine 68-Jährige ist in der vergangenen Nacht 42 Kilometer lang in die falsche Richtung gefahren. Die Geisterfahrt endete dann auf der Höhe Kassel.
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4: Auf der A643 Richtung Mainz gibt es zwischen Mainz-Mombach und Mainz-Gonsenheim einen Kilometer Stau. Auf der A65 Richtung Ludwigshafen steht ihr zwischen Neustadt Süd und Neustadt Nord auf einem Kilometer. Gute Fahrt.
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4: In Mutterstadt sind es aktuell 12 Grad. In Mannheim haben wir ebenfalls 12 und auch in Eisenberg messen wir 12 Grad. Heute erwartet euch ein angenehmer Tag mit Sonne und Wolken, das Ganze bei maximal 20 Grad.
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5: Wir reden über Autos, über alte Autos, über Autos, die mehr als 250.000 Kilometer runter haben. Rea hieß ich früher.
6: Damals, als du noch das Auto hattest.
5: Als ich noch das Erdbeerkörbchen, das Schwarze hatte.
6: Die rasende Rea.
5: Ja.
6: Passt. Ich bin mitgefahren.
5: Du bist da noch mitgefahren,
6: das werde ich,
5: ne,
6: nie vergessen. Und vor allen Dingen, ich dachte so, Annette, ich war Praktikant, gerade frisch neu beim Sender. Annette für mich, boah, das ist Annette Radig. Boah, krass, Annette Rea damals. Boah, und dann darf ich mit der nach Braunschweig zu irgendeiner Veranstaltung fahren. Das war ein Cabrio, ein Golf-Cabrio. Und ich dachte, das wird jetzt so eine gemütliche Fahrt. Ich habe fast unter mich gemacht. Mich
5: du übertreibst wie immer. Gut, das ist übertrieben.
6: Mein Leben so in Bildern an mir vorbei.
7: Die ganze Zeit hatte sie eine Kassette drin, Yellow the Race, auf Endlosschleife.
5: Kassette war drin, das ist
6: dann
5: richtig.
6: War ich beim neuen Sender und dann hieß es, Annette soll Vormittag moderieren. Ich sage, mit der fahre ich nicht Auto.
8: Ich bin aber auch mal bei dir mitgefahren in dem Opel Astra Cabrio.
5: Wieso Cabrio?
6: Nee, aber du hast doch mal ein Opel.
5: Nein, ich hasse Opel. Ganz ernsthaft, in meinem Leben niemals ein Opel fahren.
6: Ernsthaft jetzt?
5: Das war ein Peugeot Cabrio, ein wunderschönes.
6: Ja. Und ist sie da immer noch so sauig gefahren oder ging?
8: Ja, seht ihr mal, ich habe das verdrängt.
5: Alkohol war im Spiel. So. Ach ja, herrliches Thema. Wir sprechen gleich weiter. Nach Queen, A Kind of Magic.
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1: Aerosmith, Living on the Edge.
2: Ja, das ist genau der passende Titel. Wenn du mit der rasenden Reha im Auto sitzt, Living on the Edge.
1: Früher Reha, heute Radio. Boah. Aber es hat sich nicht viel verändert. Ich habe aber auch noch keinen Punkt.
2: Was?
1: Nach wie vor nicht.
2: Nicht mehr oder was?
1: Nein, ich hatte noch nie einen Punkt.
2: Was? Du?
1: Ich habe noch nie einen Punkt. Und ich habe seit 85 einen Führerschein. Nein, 84, 85, ich weiß nicht. Also.
2: Da war ich 2. Du minus 4.
3: Ja, jetzt sag doch mal, Annette, wie viel Kilometer hat der runter? Also gibt es den überhaupt noch?
1: Den gibt es. Der jetzige Besitzer von meinem schwarzen Erdbeerkörbchen hat mich neulich angeschrieben über Facebook und hat mir ein Foto von meinem alten Golf geschickt.
2: Oh, wie cool.
1: Ja, und das sieht immer noch so schön aus und ich dachte, oh, ich möchte es wieder zurück.
3: Und die sind auch super angesagt.
2: Und vor wie vielen Jahren hast du das Ding verkauft?
1: 2004, als mein Sohn geboren worden ist, weil wir dachten so, oh, das ist vielleicht so gefährlich ohne Airbag und so.
2: Und damals hatte der noch wie viel schon drauf?
1: Ja, 210 ungefähr.
2: Ui, vor 22 Jahren.
1: Ja, ja, und das dann heißt, dürfte er, wenn er keinen neuen Motor hat, dürfte er jetzt 300 haben.
2: 400 vielleicht auch,
1: ja,
2: oder? Weil
1: ja,
2: in 22 Jahren, wenn man den noch normal fährt, da kommen wir ja an die 500.000 ran mit unserem Rockbar.
1: Derjenige, der den gekauft hat, ne, das ist aber auch so ein Bastler-Typ, ne? Auf dem Land,
2: perfekt.
1: So Muckler. Ich glaube, dass der den auch als Zweit- oder Drittauto fährt, so wie das da so mit einer Scheune, so ein richtig schönes.
2: Kauf den noch zurück.
1: Das, ja, geil. Ich habe wirklich überlegt, aber
3: und
1: Gott.
3: Bei dir war es ein Neuwagen?
1: Nee, den habe ich schon gebraucht gekauft.
3: Und wo bist du denn immer so viel hingefahren? Aber hast du so Dorfkontrollrunden immer gemacht, weil du so viel Spaß hattest am Autofahren?
2: Okay,
3: oder?
1: Na, da hatte ich dann R5 damals, als ich Dorfritte gemacht habe. Den Golf habe ich erst später geholt.
2: Du hast sie alle mitgenommen und wenn du den zurückkaufst, freue ich mich riesig für dich.
1: Ja, das überlege ich wirklich, weil er sieht wirklich gut aus.
2: Toll.
1: Ist natürlich jetzt ein Top-Schuss, ne?
2: Absolut schönes Auto.
1: Das Kind ist groß, fährt selber Auto jetzt.
2: Ich würde mich für dich freuen, ich würde es abfeiern, aber ich fahre auf gar keinen Fall mit.
1: Nein.
2: Nie wieder, vergiss es.
1: Memme.
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1: Ja, und daraus entwickeln wir natürlich unsere Frage. Was glaubt ihr, wie viel Prozent der Rock Buddies haben ein Auto mit mehr als 250.000 Kilometern auf dem Tacho? Also ich freue mich sehr auf eure Schätzung. Wir tippen ja dreimal am Tag, ja, die Spielrunden. Nachher, um 13 Uhr bei mir. Und ihr könnt euch jetzt schon gerne natürlich melden auf WhatsApp. Alle Nummern findet ihr natürlich auch auf unseren Seiten.
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5: Man muss jetzt als Rockstar nicht unbedingt der größte Tierschützer sein, aber bei einem Konzert in der Menge ein Huhn schlachten zu lassen, das kommt auch bei der Allgemeinheit nicht besonders gut an. Egal ob Absicht oder nicht, bei einem Konzert in Toronto im Jahr 1969 haben Alice Cooper eine Henne ins Publikum geworfen. Ganz schlechte Idee. Die Zuschauer rissen das Tier nämlich auseinander. Die Presse machte raus, die Band habe die Henne selbst getötet. Gut, was lernen wir daraus? Das Haustier dann doch lieber zu Hause lassen, wenn man einen Auftritt hat.
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8: Auf der A602 Richtung Trier gibt es zwischen dem Dreieck Moseltal und Trier-Ehrang 1 Kilometer Stau. Auf der A48 Richtung Koblenz staut es sich zwischen dem Dreieck Dernbach und Bendorf-Neuwied auf 1 Kilometer. Auf der A3 Richtung Köln liegt zwischen Neuwied und Neustadt-Wied ein totes Tier auf dem mittleren Fahrstreifen. Gute Fahrt.
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8: In Frankenthal sind es aktuell 14 Grad. In Ladenburg haben wir 13 Grad. In Viernheim ebenfalls 13. Heute erwartet euch ein angenehmer Tag mit Sonne und Wolken. Das Ganze bei maximal 20 Grad.
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1: 60 Seconds. In dieser Woche haben wir einen Hammergewinn. Meine Güte, der Wochensieger kassiert eine wunderbare Flugreise, Langstrecke, Guadeloupe oder Martinique, Bangkok, Peking oder wie wär's denn mit Miami? Könnt ihr euch aussuchen. Herrlich, oder?
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1: Ja, also die nächste Runde, wir spielen ja dreimal am Tag, 7, 12, 17 Uhr, kurz nach 12 bei mir, ja, und gerne Freiwillige vor, heute Morgen in der Morning Workshop bei Mengers und Engelhardt, der Florian mit Film und Fernsehen.
3: Wie immer montags morgens 0 Punkte zu schlagen, das sollten wir also hinbekommen, und diese hier könnte dein erster Punkt sein. Wie heißt der Preis, der die schlechtesten Filme auszeichnet?
4: Goldene Himbeere.
3: Was versucht Indiana Jones im ersten Teil von den Deutschen zu finden?
4: Die Wiege des Lebens.
3: Die Bundeslade.
1: Es waren 5 Punkte, die gilt es jetzt zu schlagen. Das kriegt er hin, ja. Freitag kriegt der Sieger einen wundervollen Flug zusammen mit seinem Rockbuddy, Langstrecke Guadeloupe, Martinique. Könnt ihr euch aussuchen, Bangkok, Peking oder das sonnige Miami. Alle Infos dazu natürlich auch auf unserer Seite. Meldet euch jetzt gerne schon mal kurz nach 12 die nächste Runde. 60 Seconds, macht riesen Bock.
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1: Es gibt so ein paar Bands, die müssen sich richtig Gedanken gemacht haben, wie sie eigentlich heißen wollen. Vielleicht monatelang Marktforschung gemacht, um zu schauen, was kommt denn eigentlich gut an. Ja, und dann gibt's auch die Arctic Monkeys. Ja, bei den Arctic Monkeys, da gibt's keine große Story hinter dem Namen, sondern einfach trockenen britischen Humor. Gitarrist Git McAndrew fand den Namen einfach witzig. Und Sänger Alex Turner meinte später, der Name klingt wie was, was man sich mit 15 ausdenkt. Und genau deshalb sei's perfekt. Irgendwie aber auch sehr sympathisch, oder?
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9: Ich bin Katrin Müller. In Mecklenburg-Vorpommern fliegt die CDU aus dem Landtag. In Berlin verliert sie klar gegen die Linke. Der CDU-Vizechef Karl-Josef Laumann sieht trotzdem eine klare Rückendeckung für Kanzler und CDU-Chef Friedrich Merz. Die Parteispitze stehe hinter dem Kanzler, sagte Laumann, der Minister für Arbeit, Gesundheit und Soziales in NRW ist, beim Eintreffen zu Beratungen des Präsidiums der engsten Parteiführung. Laumann betonte, es sei absolut wichtig für Deutschland, in der jetzigen Situation klarzumachen, dass man eine Regierung habe, die im Amt bleibe. Mit einem bundesweiten Aktionstag stemmt sich die IG Metall gegen den Jobabbau und weitere Einschnitte für Beschäftigte der Automobilbranche. Die Gewerkschaft will heute bei rund 280 Aktionen mehr als 100.000 Menschen mobilisieren.
10: Zig Entlassungen, ganze Werke stehen auf der Kippe. Die Gewerkschaft macht nun mobil, fordert, dass die angeschlagene Branche investiert. Zum Beispiel in autonomes Fahren. Denn egal ob Audi, Mercedes, BMW und Co., das Made in Germany zieht nicht mehr. Die Konkurrenz aus China dagegen gibt Gas. Es gibt heute Sternmärsche und Kundgebungen, viele Aktionen unter dem Motto Zukunft statt Kahlschlag. Claudia Wächter, Nachrichtenredaktion.
9: Der ukrainische Staatschef Selenskyj hat für einen Besuch in New York in dieser Woche auch ein Treffen mit US-Präsident Trump angekündigt. Er habe mit Trump telefoniert, teilte Selenskyj bei Telegram mit. Das Treffen ist am Rande der Generalversammlung der Vereinten Nationen in New York geplant.
11: Selenskyj will nach den jüngsten Gesprächen mit US-Unterhändlern in Kiew nun wieder direkt mit US-Präsident Trump über den Krieg in der Ukraine sprechen. Dazu will er Wege einer Deeskalation und Sicherheitsfragen in New York erörtern. Details nannte Selenskyj zwar nicht, klar ist aber, dass es ihm erneut vor allem um Patriot-Abwehrraketen für die Luftverteidigung der Ukraine gehen dürfte. Selenskyj hatte zuletzt die USA eindringlich zur Abgabe der Waffen aufgefordert. Aus Moskau, Ulf Mauder.
9: 3 Jahre nach Einführung des Deutschland-Tickets steigen die Fahrgastzahlen im Linienverkehr mit Bussen und Bahnen weiterhin, wenn auch nur leicht. Im ersten Halbjahr 2026 wurden gut 5,7 Milliarden Fahrgäste im ÖPNV gezählt und damit 2% mehr als ein Jahr davor. Das hat das Statistische Bundesamt mitgeteilt. Im Fernverkehr sank die Anzahl der Fahrgäste hingegen leicht.
12: Und jetzt für euch das Südwesten-Update mit Martin Fischer. Nach den Wahlen in Mecklenburg-Vorpommern hat sich auch der Rheinland-Pfalz

0: CDU-Präsident Gordon Schnieder zum Ergebnis geäußert. Das Resultat der CDU sei schmerzhaft. Vertrauen könne nur zurückgewonnen werden, indem man die Probleme der Menschen gemeinsam löst. Die Gewerkschaft IG Metall hat bundesweit zu Demonstrationen und Kundgebungen aufgerufen. In Baden-Württemberg sind heute Aktionen bei Mercedes, Audi und Bosch geplant. Und eine 68-Jährige ist in der vergangenen Nacht 42 Kilometer lang in die falsche Richtung gefahren. Die Geisterfahrt endete dann auf der Höhe Kassel.
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2: Auf der A48 Richtung Koblenz gibt es zwischen Dreieck Dernbach und Bendorf-Neuwied 2 Kilometer Stau. Auf der A61 Richtung Ludwigshafen liegt zwischen Gau-Bickelheim und Bornheim ein 2 Kilometer langer Stau. Ebenfalls auf der A61 zwischen Alzey und Bornheim in beiden Richtungen Gefahr durch Gegenstände auf der Fahrbahn. Gute Fahrt.
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2: In Osthofen haben wir aktuell 16 Grad, in Frankenthal sind es 15 Grad, in Grünstadt ebenfalls. In den nächsten Stunden ist es überwiegend bewölkt. Heute Nacht sinkt das Thermometer auf frische 10 Grad. Morgen wird es dann freundlich mit Sonne und Wolken bei bis zu 20 Grad.
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3: Kommt super in und durch die neue Woche. Montage sind manchmal nicht leicht, aber wir rocken das. Lasst es euch gut gehen jetzt mit den Cranberries.

0: 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Wir lernen euch ganz intensiv kennen. Ja, wir haben eine neue Frage am Start und die finde ich persönlich so super, ja. Genau. Wie viel Prozent der Rock Buddies haben ein Auto mit über 250.000 Kilometern? Wahnsinn. In der Morning Rock Show heute Morgen der Alex aus Rauderfehn.
1: Ja, also ich habe einmal ein normales Auto so für täglich. Der hat nur 130.000 runter, aber ich habe auch noch mit meiner Freundin zusammen einen Camper umgebaut. Der hat schon 513.000 Kilometer auf dem Tacho.
2: Nein, Jausa! Das habe ich ja noch nie gehört. Ach du Scheiße. Und der fährt und aber noch und hat TÜV, ja?
1: Der läuft 100%. Ich habe frisch TÜV bekommen, alles super.
0: Über 500.000, echt, mit einem Motor, ey, das ist ja gigantisch. Ja, wie ist das bei euch? Bitte meldet euch gerne, wir freuen uns, ja. Wie viel Prozent der Rock Buddies haben ein Auto mit mehr als 250.000 Kilometern auf dem Tacho? Ja, gerne melden per WhatsApp und wir sprechen dann auch natürlich eure gigantischen Auto-Stories. Sind wahrscheinlich auch ein paar Oldtimer dabei, könnte ich mir denken. Dreimal am Tag. Nächste Runde bei mir dann gegen 13 Uhr.
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6: Auf der A601 Richtung Ludwigshafen gibt es zwischen Gau-Bickelheim und Bornheim 3 Kilometer Stau. Ebenfalls auf der A601 zwischen Alzey und Bornheim in beiden Richtungen Gefahr durch Gegenstände auf der Fahrbahn. Auf der A48 Richtung Koblenz staut es sich zwischen dem Dreieck Dernbach und Bendorf-Neuwied auf 2 Kilometern. Wir wünschen euch eine gute Fahrt.
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6: In Bürstadt sind es aktuell 16 Grad, in Bad Dürkheim haben wir 15 und in Ludwigshafen ebenfalls 16 Grad. In den nächsten Stunden ist es überwiegend bewölkt. Heute Nacht sinkt das Thermometer auf frische 10 Grad. Morgen wird es dann freundlich mit Sonne und Wolken bei bis zu 20 Grad.
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1: Ah, sie sind einfach wunderbar. Ja, auch schon alle Ü60, aber die Red Hot Chili Peppers, die rocken alles, ja, on the side. Diesen Song mögt ihr, sonst würde hier gar nicht laufen, ja? Weil, erstmal danke, dass ihr uns einschaltet und hört und ihr sucht hier eure Rocksongs selber aus. Das ist wirklich richtig gut, denn viele von euch machen gerne den Songtest mit und das können ruhig noch gerne mehr werden. Also eine feine Sache, direkt auf unseren Seiten gelangt ihr dahin und dann könnt ihr voten für Titel, ja. Wir stellen da so kurze Songausschnitte rein, ja. Aus allen Dekaden natürlich alles Rock. Und was ihr gemeinschaftlich abwählt, wo ihr sagt, oh Gott, boah, bloß nicht, spielen wir auch nicht, ja. Das ist ja auch kein doofer Algorithmus, der entscheidet, was wir auflegen und auch nicht wir, ja. Da würde ja nur wildes Zeug mal rauskommen, ja. Und wo ihr gemeinschaftlich sagt, Hammer, unbedingt liebe ich, ja, wie zum Beispiel jetzt dieser Wahnsinnsklassiker Pink Floyd, Another Brick in the Wall. Na, das spielen wir doch. Also vielen Dank fürs Mitmachen, der Songtest. Ist halt richtig toll. Von echten Rockbuddies ausgewählt für echte Rockbuddies. Ja, Pink Floyd jetzt. Und danke fürs Mitmachen. Könnt ihr auch gerne zusammen mal in der Firma machen mit den Kollegen, ja? Das ist eine prima Sache. Jetzt Pink Floyd.

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8: Na, wer weiß auf Anhieb, was es bedeutet, Straight Edge zu leben. Also, was ich schon mal verraten kann, die Jungs von Rise Against leben zumindest so. Das heißt, sie verzichten auf Alkohol, auf Drogen, Tabak und auch auf häufig wechselnde Geschlechtspartner. Dazu leben sie auch eigentlich noch alle vegetarisch oder vegan. Gut, das natürlich jetzt nicht alles unbedingt aus Fitness, sondern wahrscheinlich eher aus Überzeugungs- oder auch eher aus Tierschutzgründen. Aber gut, wenn man sie so sieht, dann würde ich sagen, Schaden tut's nicht. Sie sind auf jeden Fall alle ganz gut trainiert.

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7: 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Es ist 12 Uhr. 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
10: Ich bin Katrin Müller. In der Hauptstadt beraten die Bundesparteien über die Wahlen in Berlin und Mecklenburg-Vorpommern. Kanzler Merz steht massiv unter Druck nach dem Debakel für die CDU. In Berlin hat die Linke die Kanzlerpartei abgehängt. In Mecklenburg-Vorpommern ist sie sogar aus dem Parlament geflogen.
11: Merz spricht von einem Desaster, will aber die Reformen wie geplant durchziehen, geht also in die Offensive. Ob diese Strategie allerdings aufgeht, um sich zu retten, ist unklar, denn der Koalitionspartner SPD stellt bereits klar, wir müssen über die Reformen reden, die Botschaft der Wähler ernst nehmen. Und auch in der CDU rumort es gewaltig. Aber im Moment prescht niemand vor, um den Kanzlerjob zu übernehmen. Claudia Wächter, Nachrichtenredaktion.
10: Die deutsche Autoindustrie steckt in der Krise. Ganze Fabriken mit tausenden Jobs stehen vor einer ungewissen Zukunft und Errungenschaften wie die 35-Stunden-Woche werden zunehmend in Frage gestellt. Dagegen ruft die IG Metall heute bundesweit zu Protesten auf. An rund 280 Orten gibt es Aktionen. Die für Moskaus Angriffskrieg gegen die Ukraine maßgebliche Kremlpartei Geeintes Russland hat bei der Parlamentswahl ihre bisherige Zweidrittelmehrheit in der Staatsduma massiv ausgebaut. Laut Daten der Zentralen Wahlkommission in Moskau kommt die seit mehr als 20 Jahren regierende Partei wohl auf voraussichtlich 355 Mandate, rund 20 mehr als bisher. Es ist das höchste Ergebnis ihrer Geschichte. Zum Fußball. Der neue Bundestrainer Jürgen Klopp empfängt heute den ersten Teil seines XXL-Kaders. In Herzogenaurach bereitet sich das DFB-Team auf das erste Klopp-Länderspiel am Donnerstag gegen die Niederlande vor.
12: Es gibt einiges zu tun für den Neuen. Klopp muss nicht nur jede Menge Spieler kennenlernen, sondern ihnen auch seine Spielweise und Taktik erklären. Nach nur wenigen Trainingseinheiten geht es Mittwoch dann schon weiter nach Amsterdam, zum Auftakt in der Nations League. Klopp hat ja für seine ersten 4 Spiele fast 2 komplett unterschiedliche Kader nominiert. Heute trifft er unter anderem auf seinen neuen Stammtorhüter Marc-André Ter Stegen, Kapitän Joshua Kimmich und gleich 6 Neulinge. Thomas Bremser, Nachrichtenredaktion.
10: Für die Nationalmannschaft ist die Premiere mit Klopp als Bundestrainer der Neustart nach der großen WM-Enttäuschung im Sommer.
13: Und jetzt für euch das Südwesten-Update mit Martin Fischer. Nach den Wahlen in Mecklenburg-Vorpommern hat sich auch der rheinland-pfälzische Ministerpräsident Gordon Schnieder zum Ergebnis geäußert. Das Resultat der CDU sei schmerzhaft. Vertrauen könne nur zurückgewonnen werden, indem man die Probleme der Menschen gemeinsam löst. Die Gewerkschaft IG Metall hat bundesweit zu Demonstrationen und Kundgebungen aufgerufen. In Baden-Württemberg sind heute Aktionen bei Mercedes, Audi und Bosch geplant. Und eine 68-Jährige ist in der vergangenen Nacht 42 Kilometer lang in die falsche Richtung gefahren.

0: Geisterfahrt endete dann auf der Höhe Kassel.
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2: Auf der A61 Richtung Ludwigshafen gibt es zwischen Gau-Bickelheim und dem Kreuz Alzey 3 Kilometer Stau. Auf der A65 Richtung Ludwigshafen staut es sich zwischen Neustadt Süd und Neustadt Nord auf 2 Kilometern. Wir wünschen euch eine gute Fahrt.
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2: In Ladenburg haben wir aktuell 17 Grad, in Ludwigshafen ebenfalls 17 und auch Mutterstadt meldet 17 Grad. In den nächsten Stunden ist es überwiegend bewölkt. Heute Nacht sinkt das Thermometer auf frische 10 Grad. Morgen wird es dann freundlich mit Sonne und Wolken bei bis zu 20 Grad.
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3: 60 Seconds Spezial. Wartet, die nächste Runde steht an und in dieser Woche, wow, Hammer, Hammer, Hammer. Es gibt wunderbar, ja, eine Langstrecke zu gewinnen, ja. Schön zu zweit mit eurem Rock Buddy. Hin und rück natürlich. Ihr könnt euch aussuchen. Guadeloupe oder Martinique, Bangkok. Peking oder vielleicht das schöne Miami?
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3: Gerne jetzt mitspielen. 5 Punkte sind von heute Morgen zu schlagen. Das kriegt ihr sicher hin. Ich bin gespannt, welches Wissensgebiet dran kommt. Nach Kenny Loggins und Danger Zone gleich alle Infos dazu auf unserer Seite.

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1: Ich begrüße ganz herzlich den Hartmut aus Braunschweig. Hallo, ja. Grüß dich.
2: Moin, Annette, hallo.
1: Ach, du klingst ja fröhlich für den Montag, super. Ja. Was treibst du gerade?
2: Ich bin im Homeoffice, Ich bin selbstständig und kann mir das ganz gut einteilen.
1: Oh, das ist immer super. Homeoffice montags ist besonders schön genommen und freitags gut, gern genommen. Ja. Ne? Hast du schon eine Idee, wo du gerne hinfliegen möchtest? Wir haben ja diese Woche extrem schöne Sachen. Guadeloupe, Martinique, Bangkok, Peking oder Miami.
2: Das sind schon sehr, sehr interessante Preise. Das erste Mal 60-Second Spezial gab es eine Rockbody-Tasse, die habe ich auch noch.
1: Okay, das dürfte sich jetzt mehr lohnen, wenn du Wochensieger
2: wirst. Genau, da gibt es doch mal ein bisschen was Interessanteres. Also ja, mal gucken, da gibt es schon ein paar interessante. Also Karibik, finde ich, wäre mal was, da war ich noch nie.
1: Ganz bei dir. Schön. Dann, 5 Punkte musst du schlagen. Ich glaube, das ist machbar. Ja.
2: Ist machbar.
1: Ja, schauen wir mal, was du für ein Wissensgebiet bekommst. Mhm. Sag laut und deutlich, Stopp, geht los.
0: Wissensgebiet Geografie.
2: Ja, vielleicht. Ja,
1: gut.
2: Mal gucken.
1: Das, deine positive Energie, super. Hartmut, wie viele Länder umschließen den Bodensee?
2: 4.
1: 3. Welche Farben hat die schwedische Flagge?
2: Blau-gelb.
1: Wie lang ist der Panama-Kanal? Etwa 82 oder 112 Kilometer?
2: 82.
1: Wie heißt der sehr kalte Teil Russlands?
2: Sibirien.
1: Welcher Kanal verbindet das Mittelmeer mit dem Roten Meer?
2: Das ist der Suezkanal.
1: Ja oder nein? Die Türkei liegt auf 2 Kontinenten.
2: Ja.
1: Die Region Katalonien gehört zu welchem Land?
2: Spanien.
1: Die Insel Sylt liegt in welchem Meer?
2: Aus Nordsee.
1: Mündet die Elbe in die Nordsee? Elbe?
2: Ja.
1: Liegen die Alpen auch in Tschechien?
2: Nein.
1: Welcher Kontinent ist nach Australien der kleinste?
2: Weiter.
1: Europa. In welcher Stadt liegt die verbotene Stadt?
2: China.
1: In welcher Stadt?
2: Peking, Entschuldigung.
1: Ja. Richtig oder falsch? Der Äquator läuft durch Äquator. Der Äquator läuft den Äquator. Der war eh zu spät. Aber das war gut. Jetzt frage ich mal Nick, meinen lieben Praktikanten, wie viel waren das für Hartmut?
3: Ja, lieber Hartmut, am Ende waren das jetzt 10 Punkte.
2: Wow, okay, cool. Ja. Schade, dass die letzte nicht mehr geklappt hat.
1: Ja. Aber du warst gut. 10 Punkte in Geografie. Nein, das muss man ja auch erstmal machen, ey.
2: Ja, 11 hatte ich beim ersten Mal, aber ich glaube, mit 10, mal gucken, da wird es noch andere geben. Ja,
1: wissenswert, talentiert. Sehr schön. Ich bewundere das immer.
2: Menschen, Geografie war auch nicht schlecht. Das hat schon ganz gut gepasst.
1: Cool, toll. Dann weiter geht die wilde Jagd im Homeoffice. Mhm. Hau rein.
2: Ja, ne? Vielen Dank und euch noch einen schönen Tag.
1: Ja, und dir auch von Herzen. Ne? Alles Liebe.
2: Okay.
1: Tschüss.
2: Bis dann. Tschüss.
1: 17 Uhr, die nächste Chance bei Olli Perell.
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1: Natalia Nürnberger. Nach den Landtagswahlen in Mecklenburg-Vorpommern und Berlin gibt es deutliche Reaktionen, auch aus Rheinland-Pfalz. Vor allem das historisch schlechte Abschneiden der CDU und die Ergebnisse von AfD und Linken beschäftigen die Landespolitik. Bei mir ist der Kollege Martin Fischer aus der Rockland-Redaktion. Martin, erzähl, wie hat denn Ministerpräsident Gordon Schnieder reagiert?
2: Ja, der CDU-Landeschef, der sagt, die Ergebnisse sind auf jeden Fall schmerzhaft. Der Schlag sitze tief, Schnieder sieht einen wachsenden Riss in der Gesellschaft und fordert jetzt eine Politik, die konkrete Probleme löst und damit das Vertrauen so ein bisschen zurückgewinnt, das die CDU verloren hat. Nach der Sitzung des CDU-Präsidiums in Berlin hat es außerdem anscheinend auch schon ein Treffen von allen CDU-Ministerpräsidenten in der rheinland-pfälzischen Landesvertretung gegeben.
1: Na, jetzt erzähl mal, wie fallen denn die Reaktionen der anderen Parteien in Rheinland-Pfalz aus?
2: Also SPD-Landeschef Alexander Schweizer, der fordert auch Konsequenzen aus den Ergebnissen. Soziale Sicherheit, bezahlbares Leben und die Wirtschaft, die müssten wieder stärker in den Mittelpunkt rücken. Die Grünen, die betonen ebenfalls, dass Politik das Leben der Menschen spürbar verbessern muss. Die rheinland-pfälzische AfD, die sieht sich dadurch natürlich eher bestätigt.
1: Alle Updates zur Regierungsbildung und weitere Reaktionen hört ihr bei uns.
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5: Heute Best of You von den Foo Fighters. Der Titel erschien 2005 und war Teil ihres 5. Studioalbums In Your Honor. 2006 wurde der Song für einen Grammy in der Kategorie Bester Rock Song nominiert. Wurdest du geboren, um Widerstand zu leisten oder um dich ausnutzen zu lassen? Is someone getting the best of you? Hält dich jemand zum Narren? So die umgangssprachliche Übersetzung im Amerikanischen. Der Titel entstand laut Bandleader Dave Grohl während der Wahlkampftour 2004 von US-Präsidentschaftskandidat John Kerry. Die Foo Fighters unterstützten damals den Demokraten, indem sie im Rahmen seiner Wahlkampfreden immer wieder auftraten. Mein Herz wird wieder von anderen besessen, doch ich reiße mich los. Ich habe die Wahl, Leben oder Tod, doch ich kann mich nicht entscheiden. Ich schwöre, ich werde nie aufgeben. Ich weigere mich. In einem späteren Interview betonte Dave Grohl, dass es sich bei Best of You nicht um ein Liebeslied handelt, wie fälschlicherweise oft geglaubt. Es handelt vielmehr davon, dass man von jemandem, der stärker ist als man selbst, oder von jemandem, den man liebt, abgelehnt wird. Die Foo Fighters. Ich habe noch etwas zu gestehen, mein Freund. Ich bin kein Narr. Ich habe nur keine Lust mehr, immer wieder neu zu beginnen, irgendwo anders. 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
12: Auf der A65 Richtung Ludwigshafen gibt es zwischen Neustadt Süd und Neustadt Nord 2 Kilometer Stau. Im weiteren Verlauf stockt der Verkehr zwischen Hochdorf-Assenheim und Kreuzmutterstadt auf 1 Kilometer. Auf der A48 Richtung Koblenz staut es sich zwischen Dreieck Dernbach und Bendorf-Neuwied auf 1 Kilometer. Habt eine gute und sichere Fahrt.
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12: In Viernheim sind es aktuell 16 Grad, in Heppenheim ebenfalls 16 und in Heddesheim messen wir 17 Grad. In den nächsten Stunden ist es überwiegend bewölkt. Heute Nacht sinkt das Thermometer auf frische 10 Grad. Morgen wird es dann freundlich mit Sonne und Wolken bei bis zu 20 Grad.
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0: Hosen. Na, ich glaube, da hätten viele jetzt Bock drauf.
1: Ja, so einen kleinen Banküberfall zu spielen, ne? Bonnie und Clyde.
0: Kultiges Video auch, wirklich, macht riesen Bock. Die Toten Hosen, Bonnie und Clyde, echter Kult, jetzt 30 Seconds to Mars.
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0: 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Hi, hier sind Eggers und der Engelhardt aus der Morning Rock Show.
1: Und das war heute Morgen los.
0: Wie viel Prozent von euch haben denn ein Auto mit mehr als 250.000 Kilometern? In der Leitung ist jetzt Alex aus Rauderfehl.
2: Ja, also ich habe auch noch mit meiner Freundin zusammen einen Camper umgebaut. Der hat schon 513.000 Kilometer auf dem Tacho.
0: Nein, Jausa! Das habe ich ja noch nie gehört.
2: Der läuft 100%. Ich hatte Frischstift bekommen, alles super. Das ist ein VWLT, dieser alte Sprinter quasi.
0: Alex, wie viel Prozent glaubst du, haben mehr als 250.000 Kilometer gefahren mit ihren Karren?
2: Oh, also ich würde schätzen 47%.
0: Krass. Was, die Hälfte?
2: Ja, denke ich schon.
0: Deins reicht ja auch für zwei.
3: Ja, stimmt.
0: Okay, Alex, du bist ein bisschen sehr hoch reingegangen. Das war zu viel.
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2: Ich bin Katrin Müller. In Mecklenburg-Vorpommern fliegt die CDU aus dem Landtag, in Berlin verliert sie klar gegen die Linke. Der CDU-Vizechef Karl-Josef Laumann sieht trotzdem eine klare Rückendeckung für Kanzler und CDU-Chef Friedrich Merz. Die Parteispitze stehe hinter dem Kanzler, sagte Laumann vor den Beratungen des Präsidiums in Berlin. In Mecklenburg-Vorpommern will Ministerpräsidentin Manuela Schwesig mit Grünen und Linken über ein Regierungsbündnis sprechen. Das sagte Schwesig nach Gremiensitzungen in der SPD-Zentrale in Berlin. Stärkste Kraft wurde zwar die AfD, keine der anderen Parteien will aber mit ihr zusammenarbeiten. Mit einem bundesweiten Aktionstag stemmt sich die IG Metall gegen den Jobabbau und weitere Einschnitte für Beschäftigte der Automobilbranche. Die Gewerkschaft will heute bei rund 280 Aktionen mehr als 100.000 Menschen mobilisieren.
3: Zig Entlassungen, ganze Werke stehen auf der Kippe. Die Gewerkschaft macht nun mobil, fordert, dass die angeschlagene Branche investiert. Zum Beispiel in autonomes Fahren. Denn egal ob Audi, Mercedes, BMW und Co., das Made in Germany zieht nicht mehr. Die Konkurrenz aus China dagegen gibt Gas. Es gibt heute Sternmärsche und Kundgebungen, viele Aktionen unter dem Motto Zukunft statt Kahlschlag. Claudia Wächter, Nachrichtenredaktion.
2: Der ukrainische Staatschef Selenskyj hat für einen Besuch in New York in dieser Woche auch ein Treffen mit US-Präsident Trump angekündigt. Er habe mit Trump telefoniert, teilte Selenskyj bei Telegram mit. Das Treffen ist am Rande der Generalversammlung der Vereinten Nationen in New York geplant.
4: Selenskyj will nach den jüngsten Gesprächen mit US-Unterhändlern in Kiew nun wieder direkt mit US-Präsident Trump über den Krieg in der Ukraine sprechen. Dazu will er Wege einer Deeskalation und Sicherheitsfragen in New York erörtern. Details nannte Selenskyj zwar nicht, klar ist aber, dass es ihm erneut vor allem um Patriot-Abwehrraketen für die Luftverteidigung der Ukraine gehen dürfte. Aus Moskau, Ulf Mauder.
2: 3 Jahre nach Einführung des Deutschland-Tickets steigen die Fahrgastzahlen im Linienverkehr mit Bussen und Bahnen weiterhin, wenn auch nur leicht. Im ersten Halbjahr 2026 wurden gut 5,7 Milliarden Fahrgäste im ÖPNV gezählt und damit 2% mehr als ein Jahr davor. Das hat das Statistische Bundesamt mitgeteilt. Im Fernverkehr sank die Anzahl der Fahrgäste hingegen leicht.
5: Und jetzt für euch das Südwesten-Update mit Martin Fischer. Nach den Wahlen in Mecklenburg-Vorpommern hat sich auch der rheinland-pfälzische Ministerpräsident Gordon Schnieder zum Ergebnis geäußert. Das Resultat der CDU sei schmerzhaft. Vertrauen könne nur zurückgewonnen werden, indem man die Probleme der Menschen gemeinsam löst. Die Gewerkschaft IG Metall hat bundesweit zu Demonstrationen und Kundgebungen aufgerufen. In Baden-Württemberg sind heute Aktionen bei Mercedes, Audi und Bosch geplant. Und eine 68-Jährige ist in der vergangenen Nacht 42 Kilometer lang in die falsche Richtung gefahren. Die Geisterfahrt endete dann auf der Höhe Kassel.
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6: Auf der A65 Richtung Ludwigshafen gibt es zwischen Neustadt Süd und Neustadt Nord 2 Kilometer Stau. Auf der A48 Richtung Koblenz staut es sich zwischen dem Dreieck Dernbach und Bendorf-Neuwied auf 1 Kilometer. Habt eine gute und sichere Fahrt.
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6: In Osthofen sind es aktuell 19 Grad. In Mutterstadt haben wir 18 Grad. In Worms ebenfalls 19 Grad. In den nächsten Stunden ist es überwiegend bewölkt. Heute Nacht sinkt das Thermometer auf frische 10 Grad. Morgen wird es dann freundlich mit Sonne und Wolken bei bis zu 20 Grad.
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7: Ja, jetzt Powerplay für alle, die so eine kleine Mittags-Montagsmüdigkeit haben. Kommt vor, ne? It's my life, Bon Jovi.

0: die Rockbuddies. Wir wollen wissen, wie viel Prozent der Rockbuddies haben ein Auto mit mehr als 250 Kilometern auf dem Tacho. Erik, grüß dich. Hi.
1: Hi. Ja. Ich habe ein Opel Manta B.
0: Das ist ja ein Kultauto.
1: Baujahr 84.
0: Wahnsinn. Also Oldtimer natürlich, ne?
1: Genau.
0: Wie sieht der aus?
1: Der hat aber nicht so viel gelaufen.
0: Nee? Warum? Fährst du den nur zu besonderen Gelegenheiten?
1: Genau, also es ist ein reines Sommer- und Gutwetterfahrzeug. Ja.
0: Wie viel hat der drauf?
1: 95.000 in etwa.
0: Okay, das ist ja wenig, ne? Wahnsinn für so eine alte Kiste. Ich habe ja auch ein Erdbeerkörbchen schwarzes gehabt, ein Golf 1, ne? Und den habe ich aber 2004 mit 200.000 Kilometern verkauft. Also der hat jetzt einen neuen Besitzer, habe ich jetzt gesehen, der sieht top aus. Der dürfte jetzt auch 300 drauf haben. Aber was hast du denn für andere Autos dann noch, wenn du mit dem Manta so wenig fährst?
1: Ich habe noch einen Seat Leon und meine Frau hat ebenfalls einen Seat Leon. Beide haben über 300.000 auf der Uhr.
0: Was, krass.
1: Und wir haben noch ein Opel Vivaro als Campingfahrzeug, auch mit über 300.000.
0: Also ihr seid leidenschaftliche Autofahrer.
1: Ja, und leidenschaftliche Autoschrauber muss man dann auch so ein bisschen sein.
0: Muss man sein, ne? Sonst kriegst du das ja gar nicht hin. Ne? Und der Manta ist aber dein Lieblingsauto, nehme ich an.
1: Absolut, ja.
0: Hast du die Filme damals auch gesehen, ja?
1: Ja, als Kind. Entschuldigung, aber der eckige, globige Golf daneben, das war einfach kein Vergleich. Also klar, was das coolere Auto ist.
0: Und ich bin ja auch ein Mädchen gewesen, ne? Ich bin ja eine Frau, du bist ein Mann.
1: aber ein Einzelgolf ist heutzutage auch cool.
0: Ja,
1: also
0: heutzutage,
1: bei den ganzen modernen Fahrzeugen im Straßenbild ist so ein Golf 1 auf jeden Fall auch sehr cool.
0: Ja. Was glaubst du denn, wie viel Prozent der Rockbuddies haben ein Auto mit mehr als 250.000 Kilometern? Also du hast 3?
1: Das sind sehr wenige.
0: Ja.
1: Ich würde sagen, vielleicht 4%.
0: Nee, das stimmt leider nicht.
1: Ah, schade.
0: Ja. Hab ich schon.
1: Dann sind es mehr.
0: Ja, sind mehr.
1: Okay, ja, das ist gut.
0: Ich wünsche dir weiterhin alles Gute für deine ganzen Autos, ja, und dass die noch weitere 200.000 jeweils fahren. Du bist
1: ja
0: ein guter Schrauber, ne? Vielen Dank fürs Mitmachen, ja? Okay.
1: Ja.
0: Danke. Tschüss.
1: Ciao.
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6: Auf der A65 Richtung Ludwigshafen gibt es zwischen Neustadt Süd und Neustadt Nord 2 Kilometer Stau. In der Gegenrichtung Richtung Karlsruhe steht der Verkehr zwischen Landau Nord und Landau Zentrum auf 1 Kilometer. Auf der A61 Richtung Koblenz steht zwischen Gau-Bickelheim und Bad Kreuznach ein liegengebliebenes Fahrzeug auf dem Standstreifen. Achtung, dort laufen Personen auf der Fahrbahn. Gute Fahrt!
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6: In Grünstadt sind es aktuell 19 Grad, in Frankenthal ebenfalls 19, in Mannheim messen wir 18 Grad. In den nächsten Stunden ist es überwiegend bewölkt. Heute Nacht sinkt das Thermometer auf frische 10 Grad. Morgen wird es dann freundlich mit Sonne und Wolken bei bis zu 20 Grad.
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0: Lalalala. Montag, 21. September. Wir starten heute eine kleine Miniserie.
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0: 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Tipps für gute Gespräche im Alltag. Jetzt mit Bestseller Autor und Psychologe Rolf Schmiel. Das fängt ja morgens schon an und ich kenne das auch gut. Ja? Man wacht auf und spricht schon ganz blöd über sich selbst. Wie siehst du denn heute schon wieder aus? Das wird bestimmt ein ganz blöder Tag. Lieber Rolf, das müssen wir ändern, oder?
2: Es ist auf jeden Fall eine dringende Empfehlung der psychologischen Forschung und auch der Glücksforschung. Wenn du glücklich sein willst, achte einfach mal darauf, wie du selbst mit dir umgehst, weil ganz viele Menschen sehnen sich nach Wertschätzung, haben es aber verlernt, sich selbst Wertschätzung zu geben. Und der beste Zeitpunkt dafür ist morgens kurz nach dem Aufwachen, weil dann befindet sich unser Bewusstsein noch im sogenannten Alpha-Zustand. Das ist der Zustand so zwischen Wachwerden und Aufstehen. Und in dieser Phase sind wir besonders empfänglich für Suggestionen. Und das sollten wir persönlich nutzen, indem wir uns einfach sagen, ich bin dankbar, ich bin glücklich, ich lebe gesund. Ich bin zuversichtlich. Oder was immer das ist, was gerade dir wichtig ist, wie du dein Leben gestalten möchtest. Nicht zu kompliziert, sondern dass es sich wirklich in deinem Unterbewusstsein festsetzen kann. Und wenn du das morgens, dieses einfache Mantra, diese einfachen Sätze von ich bin glücklich, mir geht's gut, ich bin zuversichtlich, dreimal wiederholst und das 30 Tage durchziehst, wird dein Leben sich nachhaltig verändern.
0: Das werden wir sofort morgen früh ausprobieren. Vom Glück des guten Gesprächs. Alle Infos dazu unter www.schmiel-buch.de.
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0: 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Wusstet ihr, dass die beiden Schauspieler Matthew McConaughey und Woody Harrelson Brüder sind?
1: Was? Ich dachte, die sind einfach nur irgendwie echt gute Freunde.
0: Hi, wir sind's nochmal, Eggers und der Engelhardt aus der Morning Rock Show. Und es könnte zumindest gut möglich sein, dass die beiden Brüder sind, also Halbbrüder. Und darüber gibt's jetzt eine Serie.
1: Hä? Ich bin verwirrt. Also ist das eine Doku oder was?
0: Nö, es ist eine Serie, in der sich die beiden selbst spielen und es ist genau das, was es sein soll. 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
6: Und wir schauen jetzt hier auf die drei größten Rock-Alben aus dem Jahr 1981.
5: Platz 3.
6: Wir starten mit Journey und Escape. Mit Hits wie Don't Stop Believin' wurde dieses Album ein Meilenstein des Arena-Rocks.
5: Platz 2.
6: Und weiter geht's hier mit einer Platte, wo sich Mick Jagger und Keith Richards anscheinend nicht immer so ganz einig waren. Aber gut, ist ja am Ende egal, erfolgreich war sie trotzdem. The Rolling Stones mit Tattoo You.

0: Platz 1.
1: Aber nicht zu schlagen im Jahr 1981. Dann AC/DC mit For Those About to Rock. Der Nachfolger von Back in Black hielt die Band auf ihrem absoluten Zenit. Das goldene Cover mit diesem Kanonenmotiv ist natürlich bis heute legendär.
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4: Ich bin Thomas Bleskin. Der Druck auf Kanzler Friedrich Merz dürfte nach dem schlechten Abschneiden der CDU bei den Landtagswahlen weiter steigen. Er will aber weitermachen. Heute kommen in Berlin die Führungsgremien der CDU zusammen. Die SPD erwartet von der Union jetzt Bewegung bei umstrittenen Reformvorhaben.
5: Merz denkt nicht an Rücktritt, er will um seine Ämter kämpfen und den geplanten Reformkurs fortsetzen. Seine politische Zukunft hängt unter anderem von den CDU-Landesparteichefs ab. Im Moment scheinen sie noch hinter Merz zu stehen. Unkalkulierbar ist aber der Druck, der von der Basis auf Merz und die Parteispitze entstehen kann. Der Kanzler wackelt gewaltig, Merz muss Vertrauen zurückgewinnen und vor allem das bereits beschlossene Reformpaket auch gegen Widerstände aus der SPD durchsetzen. Daran wird die CDU ihn messen. Geht das schief, dürfte für ihn als Kanzler und Parteichef Schluss sein. David Riemer, Nachrichtenredaktion.
4: Mecklenburg-Vorpommerns Ministerpräsidentin Schwesig will nach der Landtagswahl mit Linken und Grünen über eine gemeinsame Regierung sprechen. Die SPD-Politikerin kündigte an, den Parteigremien entsprechende Gespräche vorzuschlagen. Die bisherige Zweierkoalition aus SPD und Linken hat keine Mehrheit mehr. Auch die AfD als stärkste Kraft beansprucht den Auftrag zur Regierungsbildung, rechnet nach eigenen Angaben aber mit einer rot-rot-grünen Koalition. Immer mehr Menschen sind mit Bussen und Bahnen unterwegs. Knapp 6 Milliarden waren es im ersten Halbjahr, 2% mehr als im Vorjahr. Das hat das Statistische Bundesamt errechnet. Ein Plus, das auch am Deutschlandticket liegt.
6: Es läuft, zumindest im Nah- und Regionalverkehr. Allerdings im Fernverkehr, da gingen die Fahrgastzahlen zurück, vor allem bei der Bahn. Und das, sagen die Statistiker, liege vor allem an wetterbedingten Ausfällen oder Verspätungen. Im Moment kostet das Deutschlandticket gut 60 Euro im Monat, doch angesichts der aktuellen horrenden Spritpreise fordern viele. Das Ticket muss schnell wieder billiger werden. Claudia Wächter, Nachrichtenredaktion.
4: Die Kreml-Partei Geeintes Russland hat bei der Parlamentswahl ihre bisherige Zweidrittelmehrheit in der Staatsduma massiv ausgebaut. Laut Daten der Zentralen Wahlkommission in Moskau kommt die seit mehr als 20 Jahren regierende Partei auf rund 20 Mandate mehr als bisher. Kreml-Chef Putin dürfte die Wahl als Signal für die Fortsetzung der Invasion in der Ukraine werten.
7: Und jetzt für euch das Südwesten-Update mit Martin Fischer. Nach den Wahlen in Mecklenburg-Vorpommern hat sich auch der rheinland-pfälzische Ministerpräsident Gordon Schnieder zum Ergebnis geäußert. Das Resultat der CDU sei schmerzhaft. Vertrauen könne nur zurückgewonnen werden, indem man die Probleme der Menschen gemeinsam löst. Die Gewerkschaft IG Metall hat bundesweit zu Demonstrationen und Kundgebungen aufgerufen. In Baden-Württemberg sind heute Aktionen bei Mercedes, Audi und Bosch geplant. Und eine 68-Jährige ist in der vergangenen Nacht 42 Kilometer lang in die falsche Richtung gefahren. Die Geisterfahrt endete dann auf der Höhe Kassel.
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8: Auf der A61 Richtung Koblenz zwischen Gau-Bickelheim und Bad Kreuznach steht ein liegengebliebenes Fahrzeug auf dem Standstreifen. Personen halten sich auf der Fahrbahn auf. Auf der A65 Richtung Ludwigshafen gibt es zwischen Neustadt Süd und Neustadt Nord 1 Kilometer Stau. Ebenfalls Richtung Ludwigshafen staut es sich zwischen Hochdorf-Assenheim und dem Kreuz Mutterstadt auf 1 Kilometer. Habt eine gute und sichere Fahrt.
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8: In Bürstadt haben wir aktuell 20 Grad, in Heddesheim sind es 18 und Mannheim meldet 19 Grad. In den nächsten Stunden ist es überwiegend bewölkt. Heute Nacht sinkt das Thermometer auf frische 10 Grad. Morgen wird es dann freundlich mit Sonne und Wolken bei bis zu 20 Grad.
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0: Ja, was soll ich sagen? Ich freue mich mit euch diesen Montagnachmittag zu rocken. Bis 20 Uhr die Show und wir steigen ein, wie gewohnt. Legendär, Cover schlägt Original oder Original schlägt die Coverversion. Und da geht's heute, genau, um Oasis mit Wonderwall. Hier schon mal von der Band selbst ein bisschen anders interpretiert. Hat ein paar Düsen mehr unterm Kessel und die Coverversion auch recht laut von Bring Me the Horizon.

0: Oasis oder Bring Me the Horizon? Das ist hier die Frage. 0171 731 6046. Ihr klärt das mit eurer Rock'n'Roll-Expertise. Das Ganze über WhatsApp nochmal. Die Nummer 0171 731 6046. Jetzt starten wir 14.05 Uhr mit Creed und Higher in diesem Montagnachmittag.
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0: Ganz genau, 14:15 mit der Olli Peral Show. Hallo.
1: 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Das ist hier die Frage.
2: Wir gehen zurück ins Jahr 1995. Die Britpop-Rocker Oasis veröffentlichten ihr zweites Studioalbum, What the Story Morning Glory. Die dritte Single sollte alle Rekorde brechen. Wonderwall erreichte Platz 2 der Billboard-Charts und zählt heute zu den am häufigsten gespielten Songs in den Radiostationen weltweit. Der Begriff Wonderwall stammt ursprünglich von George Harrisons Soloalbum Wonderwall Music und bedeutet sinngemäß jemand, der dich ständig beschäftigt und in deinen Gedanken ist. Die genaue Bedeutung ist vage, wurde von Noel Gallagher nie vollständig geklärt, was dazu führte, dass Fans verschiedene Interpretationen entwickelten. Häufig wird der Song als Ausdruck unerwiderter Liebe gesehen.

Damit kommen wir zur Coverversion und veröffentlicht Ende Januar 2025 und zwar von der britischen Band Bring Me The Horizon. Das Ganze im Rahmen der Spotify-Singles. Ein Cover, das es in sich hat. Eigenwillig, ziemlich rotzfrech, würde ich sagen, weit entfernt vom Original. Und diese Neuinterpretation verleiht dem Original einen, ja sagen wir mal, etwas metallischen Anstrich und hebt sich sehr von der ursprünglichen Version ab. Liam Gallagher, der Frontmann von Oasis, äußerte sich überraschend positiv zu dieser Version. Auf X, früher Twitter, hat er geschrieben, I fucking love it, und fügte hinzu, es ist absolut unglaublich. Verpisst euch alle. Passt zu dir.

0: das wird nicht leicht. Also ich persönlich bin ein echt großer Fan von Wonderwall, auch von Oasis. Also ich finde die Band großartig, wahrscheinlich weil sie relativ viele Berührungspunkte mit den Beatles hat. Aber das ist nochmal eine ganz andere Geschichte. Aber jetzt hier Cover oder Original. Gucken wir mal rüber bei WhatsApp, was da so los ist, wie da so gevotet wird.
1: Hi Olli, hier ist Frankie aus Bremen.
0: Hi Frankie.
1: Also ich sag mal ganz klar das Cover, weil das ist nicht so triefend schleimig wie das Original. Da ist richtig Druck hinter.
0: Ja, ich sag's mal so, Druck ist gut, aber ist auch nicht alles. Also von daher, gerade heute am Montag, Oasis, Vorverkauf startet, große Tournee geplant. Bring Me The Horizon, ihr seid raus. Hier ist das Original und das ist unerreicht. Oasis mit Wonderwall. Original schlägt die Coverversion am Ende dann doch um Längen. Viel Spaß.

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4: Mit Victoria Feldhäuser. Götter, Macht und Met. 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Und glaubt mir, das ist wirklich einer der besten Superheldenfilme aller Zeiten.
5: Deine Vorfahren nannten es Zauberei. Und du nennst es Wissenschaft. 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
7: Und du bist einfältig und ein alter Mann.
4: 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Denn so kann man nicht der neue Göttervater werden.
6: Ich nehme nun von dir deine Kraft und seines Vaters Freund. 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
4: Tja, Thor wird zwangsversetzt, und zwar auf unsere Erde. Aber hier gehört Kämpfen nicht zum täglichen Geschäft.
8: 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Das ist schmerzhaft.
4: 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Klar kommt es da schnell mal zu Problemchen.
9: Dieser Trank, er ist gut.
10: Ich weiß, ist toll, ne?
9: Noch ein!
10: Entschuldige, Izzy. Kleines Missgeschick. Wahnsinn. Das kommt auf Facebook. 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
27: Auf der A61 Richtung Koblenz zwischen Gau-Bickelheim und Bad Kreuznach steht ein liegengebliebenes Fahrzeug auf dem Standstreifen. Es sind Personen auf der Fahrbahn unterwegs. Auf der A65 Richtung Ludwigshafen gibt es zwischen Dannstadt-Schauernheim und Kreuz-Mutterstadt einen Kilometer Stau. Ebenfalls auf der A65 Richtung Ludwigshafen staut es sich zwischen Neustadt Süd und Neustadt Nord auf einem Kilometer. Gute Fahrt.
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27: In Mannheim haben wir aktuell 19 Grad, in Bad Dürkheim sind es 20 Grad, ebenso in Frankenthal. In den nächsten Stunden ist es überwiegend bewölkt. Heute Nacht sinkt das Thermometer auf frische 10 Grad. Morgen wird es dann freundlich mit Sonne und Wolken bei bis zu 20 Grad.
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0: Groovy mit Runaway, bester Rock'n'Pop für diesen Montag. Gleich Nickelback mit How You Remind Me, 14.45 Uhr.
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0: Und Kinders, eine neue Frage hängt im Raum und die will beantwortet werden. Und zwar, wie viel Prozent der Rockbuddies haben ein Auto mit mehr als 250.000 Kilometern auf dem Tacho? Ich wiederhole, wie viel Prozent der Rockbuddies haben ein Auto mit mehr als 250.000 Kilometern auf dem Tacho? Das ist eine, ich gebe zu, hochmännliche Frage, aber... So ist das natürlich. Ich sehe euch dann direkt vor mir als Schrauber unterm Auto, Öl verschmiert, Blaumann an, da passt das. Und das ist einfach ein Thema, das uns Männer halt auch interessiert. Ja, das hat man gleich gemerkt heute Morgen in der Morning Rock Show. Viele, die sich gemeldet haben, zum Beispiel Alex aus Rauderfehn.
2: Ja, also ich habe einmal ein normales Auto so für täglich, der hat nur 130.000 runter, aber ich habe auch noch mit meiner Freundin zusammen einen Camper umgebaut. Mhm. Der hat schon 513.000 Kilometer auf dem Tacho.
3: Nein, Jauser! Das habe ich ja noch nie gehört. Ach du Scheiße. Und der fährt aber noch und hat TÜV, ja?
2: Der läuft hundertprozentig, hat frisch TÜV bekommen, alles super.
0: 500.000, das ist schon krass. Und gerade habe ich gezogen den Hartmut, der hat auch zu berichten.
4: Moin, Hartmut aus Braunschweig hier. Also bei den 250.000 Kilometer auf dem Tacho kann ich auch mithalten mit meinem Kombi.
0: Ja, nicht schlecht.
4: Und ich schätze, dass das aber nur für circa 10% der Rockbuddies zutrifft, denn ich glaube doch viele eher neuere Autos fahren. In dem Sinne, guten Tag noch, ciao.
0: Also, wie viel Prozent der Rockbuddies haben ein Auto mit mehr als 250.000 Kilometern auf dem Tacho? Meldet euch bei uns über WhatsApp.
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0: Hier sind Eggers und der Engelhardt aus der Morning Rock Show.
1: Und das war heute Morgen los.
0: Wie viel Prozent von euch haben denn ein Auto mit mehr als 250.000 Kilometern? In der Leitung ist jetzt Alex aus Rauderfehl.
2: Ja, also ich habe auch noch mit meiner Freundin zusammen einen Camper umgebaut. Der hat schon 513.000 Kilometer auf dem Tacho.
0: Nein, Jausa! Das habe ich ja noch nie gehört.
2: Der läuft 100%. Ich hatte Frischstift bekommen, alles super. Das ist ein VWLT, dieser alte Sprinter quasi.
0: Alex, wie viel Prozent glaubst du, haben mehr als 250.000 Kilometer gefahren mit ihren Karren?
2: Oh, also ich würde schätzen 47%.
0: Krass. Die Hälfte?
2: Ja, denke ich schon.
0: Deins reicht ja auch für zwei.
2: Ja, stimmt.
0: Okay, Alex, du bist ein bisschen sehr hoch reingegangen. Das war zu viel.
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6: Ich bin Thomas Bleskin. CDU-Chef Friedrich Merz hat das Ausscheiden seiner Partei aus dem Landtag in Mecklenburg-Vorpommern als tiefe Zäsur bezeichnet. Der Bundeskanzler sprach von einem dramatischen und einmaligen Ergebnis für die CDU. Die Partei hatte mit 4,9% erstmals den Einzug in ein Landesparlament verpasst.
7: Dass wir die 5%-Hürde nicht überwinden konnten und dass eine ganze Landtagsfraktion aus dem Landtag heraus fällt, das ist ein schwerer Schlag und das wird auch für uns lange nachhallen. Wir werden uns über diese Konsequenzen noch lange zu unterhalten haben.
6: Merz räumte ein, dass auch die Bundespolitik und seine eigene Person bei dem Ergebnis

0: rechnet nach eigenen Angaben aber mit einer rot-rot-grünen Koalition. Immer mehr Menschen in Deutschland sind mit Bussen und Bahnen unterwegs. Knapp 6 Milliarden waren es im ersten Halbjahr, 2% mehr als im Vorjahr. Das hat das Statistische Bundesamt errechnet. Ein Plus, das auch am Deutschlandticket liegt.
1: Es läuft, zumindest im Nah- und Regionalverkehr, allerdings im Fernverkehr, da gingen die Fahrgastzahlen zurück, vor allem bei der Bahn. Und das, sagen die Statistiker, liege vor allem an wetterbedingten Ausfällen oder Verspätungen. Im Moment kostet das Deutschlandticket gut 60 Euro im Monat, doch angesichts der aktuellen horrenden Spritpreise fordern viele, das Ticket muss schnell wieder billiger werden. Claudia Wächter, Nachrichtenredaktion.
0: Und zum Fußball. Bundestrainer Jürgen Klopp hat vor seinen ersten Nations League-Spielen eine Änderung im deutschen Kader vorgenommen. Karim Adeyemi rückt für Bayern-Profi Lennart Karl in das 24-köpfige Aufgebot für die Partien gegen die Niederlande und Griechenland. Karl wechselt dafür in den zweiten Kader.
2: Und jetzt für euch das Südwesten-Update mit Martin Fischer. Nach den Wahlen in Mecklenburg-Vorpommern hat sich auch der rheinland-pfälzische Ministerpräsident Gordon Schnieder zum Ergebnis geäußert. Das Resultat der CDU sei schmerzhaft. Vertrauen könne nur zurückgewonnen werden, indem man die Probleme der Menschen gemeinsam löst. Die Gewerkschaft IG Metall hat bundesweit zu Demonstrationen und Kundgebungen aufgerufen. In Baden-Württemberg sind heute Aktionen bei Mercedes, Audi und Bosch geplant. Und eine 68-Jährige ist in der vergangenen Nacht 42 Kilometer lang in die falsche Richtung gefahren. Die Geisterfahrt endete dann auf der Höhe Kassel.
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4: Auf der A61 Richtung Koblenz zwischen Gau-Bickelheim und Bad Kreuznach steht ein liegengebliebenes Fahrzeug auf dem Standstreifen. Außerdem befinden sich Personen auf der Fahrbahn. Auf der A65 Richtung Ludwigshafen gibt es zwischen Neustadt Süd und Neustadt Nord einen Kilometer Stau. Gute Fahrt!
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4: In Frankenthal haben wir aktuell 20 Grad. Worms meldet 21 Grad und in Ludwigshafen sind es 19 Grad. In den nächsten Stunden ist es überwiegend bewölkt. Heute Nacht sinkt das Thermometer auf frische 10 Grad. Morgen wird es dann freundlich mit Sonne und Wolken bei bis zu 20 Grad.
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5: Jo, schön, dass ihr mit am Start seid. Die Show noch bis 20 Uhr. Heute Ausgabe Montag, 21. September. Kaum ein Song wird so oft missverstanden wie Born in the USA. Viele halten ihn für eine patriotische Hymne. Tatsächlich erzählt Bruce Springsteen darin aber die Geschichte eines Vietnam-Veterans, der nach seiner Rückkehr mit großen Problemen zu kämpfen hat. Born in the USA. Musikalisch klingt die Nummer zwar gewaltig und triumphal, der Text ist aber überraschend kritisch. Genau dieser Gegensatz machte den Song 1984 zu einem Welthit und zum Markenzeichen von Springsteens Karriere. Hier ein echter Klassiker für euch für die Rush Hour am Montagnachmittag. Bruce Springsteen, der Boss, Born in the USA.

Hier ist die Olli Peral schon am Montag und unser Album der Woche feiert heute gleich doppelt Geschichte. The Joshua Tree von U2. Ein Album, das 87 erschien und die vier Iren endgültig zu Weltstars machte. Mit Songs wie Where the Streets Have No Name, I Still Haven't Found What I'm Looking For und With or Without You schuf die Band einen Sound, der bis heute Generationen von Rockfans

Besonders beeindruckend ist die Mischung aus großen Melodien, Bonos nachdenklichen Texten und dem unverwechselbaren Gitarrenspiel von The Edge U2. Blickten damals auf Amerika, auf Träume, Sehnsüchte und gesellschaftliche Widersprüche, machten daraus ein Album, das weit über klassische Rockmusik

24, 26 gibt es noch einen besonderen Grund, über U2 zu sprechen. Die Band feiert ihr 50-jähriges Bestehen. Gegründet wurde sie ja 1976 in Dublin und ein halbes Jahrhundert später gehören Bono, The Edge, Adam Clayton und Larry Mullen zu den erfolgreichsten und einflussreichsten Rockbands aller Zeiten. The Joshua Tree gilt für viele Fans als ihr Meisterwerk, ein Album voller großer Titel, große Gefühle, große Momente. Hier ist U2 aus unserem Album der Woche mit einem der größten Rocksongs aller Zeiten. I still haven't found what I'm looking for. 15.17 Uhr, das Album der Woche. Es wird eine tolle Woche am Freitag. Wird gefeiert, 50 Jahre U2 in der Morning Rock Show. Gibt's dann ausschließlich U2-Songs. Da.

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1: Es ist längst kein Geheimnis mehr, dass sich der internationale Feuerwerkswettbewerb in Hannover nicht verstecken muss vor den Shows in New York, London, Cannes oder Dubai. Das hat sich am Wochenende beim großen Finale auch mal wieder eindrucksvoll bestätigt. Denn da haben sich die besten Feuerwerker aus Schweden spektakulär den Gesamtsieg gesichert. In den barocken Gärten von Herrenhausen und mit ihrer Show auch Hannovers Oberbürgermeister Billit Onay restlos begeistert.
2: Ja, das ist wirklich Champions League. Also das muss man so sagen. Alter Schwede kann ich da nur sagen. Das war wirklich eine tolle Leistung. Wahnsinnige Choreografie, tolle Musikauswahl. Also es hat alles funktioniert. Kann man eigentlich nicht anders sagen. Respekt, also Gratulation auch zum ersten Platz.
1: So oder so ist das Feuerwerksspektakel natürlich auch allerbeste Werbung für die Landeshauptstadt.
2: Internationale Strahlkraft, tolle auch Eigenständigkeit, auch eine gute Verbindung hier mit den Herrenhäuser Gärten. Also eine wirklich tolle Veranstaltung, können wir echt stolz sein.
1: Auch am Wochenende gab es vor 12.500 Fans und ausverkauftem Haus wieder eine gigantische Atmosphäre in den Gärten.
2: Mit dem Feuerwerk erstrahlen sie nochmal in einem sehr, sehr besonderen Licht. Und ich finde, das ist auch für viele Menschen, auch internationale Gäste, immer ein Highlight, dafür nach Hannover zu kommen.
1: Ja, und im nächsten Jahr geht es dann im Mai in eine neue Runde. Den Anfang werden dann am 22. Mai die Ungarn machen.
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4: 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Die erste Pink Floyd Live-Platte, Delicate Sound of Thunder, war das erste Album, das im Weltraum gespielt wurde.

0: 1988 nahmen dann zwei russische Kosmonauten das Album mit an Bord des Raumschiffs Sojus 7KST.
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3: Stellt euch mal vor, ihr würdet heute alles auf den Tisch legen, was zwischen euch und anderen steht. Den Krach mit der Freundin, den Kontaktabbruch zu wem aus der Familie, die blöden Sprüche vom Kollegen etc. Was käme da bei euch so alles zusammen? Wenn jüdische Menschen heute ihr wichtigstes Fest feiern, den Yom Kippur, den Tag der Versöhnung, machen sie genau das. Sie legen die Karten auf den Tisch. Wo ist ein Graben zwischen mir und anderen? Und wo hakt's zwischen Gott und mir? Um reinen Tisch zu machen, fasten und beten sie. Und sie gehen auf die zu, mit denen es Krach gab oder wo miese Stimmung herrscht. Diese zwei Richtungen der Versöhnung kenne auch ich als Christin. Gott vergibt mir. Und weil ich das erfahre, kann ich den ersten Schritt auf andere zugehen. Nicht immer einfach, aber möglich. Vielleicht könnt ihr das heute auch. Ihr müsst ja gar nicht gleich mit allem aufräumen. Vielleicht genügt ein erster Satz wie: Können wir noch mal reden?
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4: Auf der A65 Richtung Ludwigshafen gibt es zwischen Neustadt Süd und Neustadt Nord einen Kilometer Stau. Gute Fahrt.
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4: In Ladenburg haben wir aktuell 19 Grad, in Ludwigshafen sind es 20 und Bürstadt meldet 22 Grad. In den nächsten Stunden ist es überwiegend bewölkt. Heute Nacht sinkt das Thermometer auf frische 10 Grad. Morgen wird es dann freundlich mit Sonne und Wolken bei bis zu 20 Grad.

0: Report mit Aerosmith und Crying. Hier ist die Ali Perel Show und ganz genau 15:45 Uhr.
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0: Jo, spannende Einblicke von Angus Young, der AC/DC-Gitarrist und natürlich Gründungsmitglied, hat jetzt verraten, welches Album seiner eigenen Band er am liebsten mag. Und er hat da eine ziemlich klare Antwort. Let There Be Rock aus 77, also aus den absoluten Anfangszeiten. Die Band wurde ja selber 73 gegründet. Auf der Platte stecken einige der großen frühen AC/DC-Klassiker. Zum Beispiel der absolute Klassiker, Whole Lotta Rosie. Beispielgefällig. Young hat auch erklärt, warum gerade dieses Album so wichtig ist. Er wollte damals einfach eine Platte machen, auf der pure Hardrock-Gitarren im Mittelpunkt stehen. Tja, was für ein Zufall ausgerechnet. Der Gitarrist findet Gitarren ziemlich geil, klar. Aber jetzt ist es noch interessanter. Angus Young hat auch einen persönlichen Lieblingssong genannt. Ganz unabhängig vom Album. Für ihn gibt es da einen klaren Favoriten. Was denkt ihr? Ja, richtig. Thunderstruck. Den bezeichnete er als eine große Nummer und ein Song voll mit unaufhaltsamer, purer Energie, die das Publikum sofort elektrisiert und die Identität der Band perfekt einfängt. Angus Young, wo er recht hat, hat er recht. Und das war die Rock and Pop News für diesen Montag. Später mehr AC/DC, jetzt weiter hier in der Olli Peral Show mit Lynyrd Skynyrd und Sweet Home Alabama.
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6: Mit Sean Ising. Stellt euch vor, die Erde ist unbewohnbar und der Rest der Menschheit lebt in einem Zug. 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
20: Ich bin Thomas Pleskin. Nach dem schweren Rückschlag bei der Landtagswahl in Mecklenburg-Vorpommern hat CDU-Chef Friedrich Merz das Ausscheiden seiner Partei aus dem Landesparlament als tiefe Zäsur bezeichnet. Der Bundeskanzler sprach von einem dramatischen und einmaligen Ergebnis für die CDU.
21: Merz will weiterhin an seinen Reformplänen festhalten, weil viele Menschen Sorgen und Ängste haben, sei es für die schwarz-rote Koalition eine historische Aufgabe, Deutschland für die Zukunft fit zu machen. Und dann noch das vom Kanzler.
22: Wir haben, um es offen zu sagen, auf zu viele Fragen keine zufriedenstellenden Antworten mehr.
21: Die CDU hatte bei der Wahl in Mecklenburg-Vorpommern erstmals in ihrer Geschichte den Einzug in ein Landesparlament verpasst. Bei der Wahl in Berlin haben die Christdemokraten ebenfalls viele Wählerstimmen verloren. Rechnerisch wäre neben einer Koalition aus Linke, Grün und SPD aber auch ein schwarz-rot-grünes Regierungsbündnis möglich. David Riemer, Nachrichtenredaktion.
20: Nach ihrem Wahlsieg in Mecklenburg-Vorpommern

0: Verantwortung von Autoherstellern und Politik gefordert. Gewerkschaftschefin Christiane Benner kritisierte im Volkswagen-Stammwerk in Wolfsburg die Vorstände der Branche scharf.
1: Sternmärsche, Kundgebungen, aktive Mittagspausen. In ganz Deutschland protestieren die Branchenbeschäftigten in den Werken und auch in den Zulieferbetrieben. Im Zentrum der Krise steht aktuell vor allem Volkswagen. Zehntausende Stellen und mehrere Werke stehen auf der Kippe. Zukunft entstehe nicht durch Sparprogramme, warnte IG Metall-Chefin Benner. Unternehmen wie VW, BMW, Audi, Bosch, Mercedes und Porsche hätten für tolle Autos und gute Qualität gestanden. Jetzt würden die Vorstände die Branche mit Vollgas gegen die Wand fahren und dann Fahrerflucht begehen. Die Unterstützung aus der Politik kritisierte sie als mangelhaft. Ursula Winkler, Nachrichtenredaktion.
0: Die US-Medien CNN, MS Now und Politico wollen gegen ihren Ausschluss vom Weißen Haus klagen. Die Medienhäuser erklärten gemeinsam, das von Präsident Trump verhängte Zugangsverbot bedrohe die Pressefreiheit und unabhängigen Journalismus. Trump hatte ihnen vorgeworfen, Falschnachrichten zu verbreiten.
2: Und jetzt für euch das Südwesten-Update mit Talia Nürnberger. Ist die Sanierung der Stuttgarter Oper zu teuer? CDU-Fraktionschef Tobias Vogt sieht die Pläne mit Blick auf aktuelle Ausgaben kritisch. Das sagte er gegenüber der Stuttgarter Zeitung. Mehrere Explosionen in Frankfurt und in Offenbach beschäftigen die Ermittler. Die Beamten prüfen den möglichen Zusammenhang. Rheinland-Pfalz Ministerpräsident Gordon Schnieder hat seine erste Auslandsreise als Regierungschef angetreten. In der polnischen Stadt Oppeln nahm er an einem Netzwerktreffen teil. Mehr dazu hört ihr in den News um 13:30.
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4: Auf der A65 Richtung Landau gibt es zwischen Deidesheim und Neustadt Nord 2 Kilometer Stau. In der Gegenrichtung Richtung Ludwigshafen staut es sich zwischen Neustadt Süd und Neustadt Nord ebenfalls auf 2 Kilometern. Gute Fahrt.
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4: In Eisenberg sind es aktuell 21 Grad, in Mutterstadt ebenfalls 21 Grad. In Worms haben wir 22 Grad. In den nächsten Stunden ist es überwiegend bewölkt. Heute Nacht sinkt das Thermometer auf frische 10 Grad. Morgen wird es dann freundlich mit Sonne und Wolken bei bis zu 20 Grad.
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5: So, Kinders, jetzt wird's ernst. Wenn es einen Song gibt, der AC/DC auf den Punkt bringt, dann ist es TNT. Veröffentlicht 1975, knallt die Nummer vom ersten Riff an los und zeigt alles, was die Australier ausmacht. Rohe Energie und eine gehörige Portion Rock and Roll für eure Rush Hour.

Der Titel steht für TNT, also Sprengstoff, und genauso klingt der Song auch. Bon Scott verkündet darin unmissverständlich Watch Me Explode, ein Versprechen, das AC/DC seit über 50 Jahren auf den Bühnen der Welt einlösen. Hier ein echter Hardrock-Klassiker für euch in der Rush Hour, TNT. Hier ist unsere Band, hier sind AC/DC. 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

0: Ja, die Pointe finde ich nicht so gut, muss ich ganz ehrlich sagen. 16.15 Uhr, hier ist die Olli Peral Show.
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5: Mit Martin Fischer und in Rheinland-Pfalz sind jetzt die ersten modernen Akkuzüge im Einsatz. Laut dem Zweckverband ÖPNV Rheinland-Pfalz Süd fahren die zunächst testweise zwischen Neustadt und Landau sowie zwischen Pirmasens und Saarbrücken. Die neuen Züge sollen nach und nach die bisherigen Dieselfahrzeuge ersetzen und sind deutlich leiser. Insgesamt wurden 44 Triebwagen bestellt, die dann in den kommenden Monaten auf weiteren Strecken in der Pfalz eingesetzt werden sollen. Auf elektrifizierten Abschnitten laden die Züge ihre Batterien auf. Auf Strecken ohne Oberleitung fahren sie dann mit dem gespeicherten Strom weiter. Zusammen mit 9 Ladestationen an 7 Bahnhöfen investiert das Land rund 500 Millionen Euro. Auch in Baden-Württemberg und Rheinland-Pfalz sorgen die Wahlergebnisse in Mecklenburg-Vorpommern und Berlin für Diskussionen. Die CDU im Südwesten spricht sich trotz der eigenen Verluste gegen eine Personaldebatte aus. Die SPD fordert eine Überprüfung des Regierungskurses. Die AfD sieht in den Ergebnissen eine Quittung für die Politik von Bundeskanzler Friedrich Merz. In Hessen wird ab dem kommenden Schuljahr KI und digitale Welt für alle Fünftklässler Pflichtfach. Gleichzeitig warnt die GEW aber vor einem massiven Lehrermangel. Nach Angaben der Gewerkschaft fehlen im Land rund 12.000 ausgebildete Lehrer. Und bei Ingelheim haben Unbekannte gestern Signalkabel an einer Bahnstrecke gestohlen. Dadurch kam es zwischen Mainz und Koblenz zu Zugausfällen, Umleitungen und Verspätungen. Hunderte Fahrgäste waren betroffen, die Schäden sind aber inzwischen repariert. Die Bundespolizei ermittelt zu den Hintergründen.
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6: Auf der A6 Richtung Kaiserslautern zwischen Viernheimer Dreieck und Ludwigshafen Nord gibt es 3 Kilometer stockenden Verkehr. Auf der A65 Richtung Landau zwischen Neustadt Süd und Neustadt Nord gibt es 2 Kilometer Stau. Ebenfalls Richtung Landau zwischen Hasloch und Neustadt Nord staut es sich auf 2 Kilometern. Gute Fahrt.
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6: In Viernheim haben wir aktuell 20 Grad, in Heppenheim sind es 19 Grad. Aus Neustadt an der Weinstraße werden ebenfalls 20 Grad gemeldet. In den nächsten Stunden ist es überwiegend bewölkt. Heute Nacht sinkt das Thermometer auf frische 10 Grad. Morgen wird es dann freundlich mit Sonne und Wolken bei bis zu 20 Grad.
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0: wunderbarer Klassiker hier. Boston, More Than a Feeling, 16.39 Uhr. Hier ist die Olli Pirell Show.
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0: Ja. Wie ticken die Rockbuddies? Wir haben eine neue Frage, die im Raum hängt. Ich finde sie hochinteressant, weil sie hat was mit Autos zu tun. Gegebenenfalls oder möglicherweise mit alten Autos. Ich stelle die Frage, wie viel Prozent der Rockbuddies haben ein Auto mit mehr als 250.000 Kilometern auf dem Tacho?
2: 25%.
0: Das ist ganz gut geschätzt und passt noch nicht ganz. Ich wünsche dir einen schönen Nachmittag, Krebeck, und bis bald. Ne? Viel Spaß mit der Show.
2: Bis dahin.
0: Alles klar, tschüss. Da war der Michael, müssen wir noch nachtragen. Und dann haben wir aber wirklich teilweise Kilometerstände von bis zu einer Viertelmillion. Das ist der Hammer. Und hier ist der Hartmut.
3: Moin, Hartmut aus Braunschweig hier. Also bei den 250.000 Kilometer auf dem Tacho kann ich auch mithalten mit meinem Kombi. Und ich schätze, dass das aber nur für circa 10% der Rockbuddies zutrifft, denn ich glaube doch viele eher neuere Autos fahren. In dem Sinne, guten Tag noch, ciao.
0: Und 10% sind gar nicht so weit entfernt, also steigt mit ein. Folgende Frage, wie viel Prozent der Rockbuddies haben ein Auto mit mehr als 250.000 Kilometern auf dem Tacho? Steigt mit ein, schätzt mit über unsere App auch.
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1: Hi, hier sind Eggers und der Engelhardt aus der Morning Rock Show.
2: Und das war heute Morgen los.
1: Wie viel Prozent von euch haben denn ein Auto mit mehr als 250.000 Kilometern? In der Leitung ist jetzt Alex aus Rauderfehl.
3: Ja, also ich habe auch noch mit meiner Freundin zusammen einen Camper umgebaut. Der hat schon 513.000 Kilometer auf dem Tacho.
1: Nein, Jausa! Das habe ich ja noch nie gehört.
3: Der läuft 100%. Ich hat frisch TÜV bekommen, alles super. Das ist ein VWLT, dieser alte Sprinter quasi.
1: Alex, wie viel Prozent glaubst du, haben mehr als 250.000 Kilometer gefahren mit ihren Karren?
3: Oh, also ich würde schätzen 47%.
1: Krass. Was, die Hälfte?
3: Ja, denke ich schon.
1: Deins reicht ja auch für zwei.
3: Ja, das stimmt.
1: Okay, Alex, du bist ein bisschen sehr hoch reingegangen. Das war zu viel.
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6: Sex, Drugs and Rock'n'Roll. Genauso kann man die Motley Crue in den 80er Jahren beschreiben. Ja, über sie könnten wir wohl hier auch ein komplettes Segment an Eskapaden und Skandalen machen. Aber wenn sie für eins berüchtigt waren, dann ja wirklich für ihren exzessiven Lebensstil. Nikki Sixx hatte ja sogar mal eine Überdosis Heroin und wurde kurzzeitig für tot erklärt, konnte dann gerade noch so wiederbelebt werden. Bei ihm aber eh einfach krass, ne? Er hat sich so oft was gespritzt, seine Venen waren so kaputt, da mussten irgendwann auch Hände, Beine, Füße, Hals und ja, selbst sein bestes Stück erhalten. Immerhin, laut eigener Aussage, lebt er ja mittlerweile Alkohol- und auch drogenfrei.
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14: Ich bin Thomas Bleskin. CDU-Chef Friedrich Merz hat das Ausscheiden seiner Partei aus dem Landtag in Mecklenburg-Vorpommern als tiefe Zäsur bezeichnet. Der Bundeskanzler sprach von einem dramatischen und einmaligen Ergebnis für die CDU. Die Partei hatte mit 4,9% erstmals den Einzug in ein Landesparlament verpasst.
15: Merz will weiterhin an seinen Reformplänen festhalten. Weil viele Menschen Sorgen und Ängste haben, sei es für die schwarz-rote Koalition eine historische Aufgabe, Deutschland für die Zukunft fit zu machen. Und dann noch das vom Kanzler.
16: Wir haben, um es offen zu sagen, auf zu viele Fragen keine zufriedenstellenden Antworten mehr.
15: Die CDU hatte bei der Wahl in Mecklenburg-Vorpommern erstmals in ihrer Geschichte den Einzug in ein Landesparlament verpasst. Bei der Wahl in Berlin haben die Christdemokraten ebenfalls viele Wählerstimmen verloren. Rechnerisch wäre neben einer Koalition aus Linke, Grüne und SPD aber auch ein schwarz-rot-grünes Regierungsbündnis möglich. David Riemer, Nachrichtenredaktion.
14: Mecklenburg-Vorpommerns Ministerpräsidentin Schwesig will nach der Landtagswahl mit Linken und Grünen über eine gemeinsame Regierung sprechen. Die SPD-Politikerin kündigte an, den Parteigremien entsprechende Gespräche vorzuschlagen. Die bisherige Zweierkoalition aus SPD und Linken hat keine Mehrheit mehr. Auch die AfD als stärkste Kraft beansprucht den Auftrag zur Regierungsbildung, rechnet nach eigenen Angaben aber mit einer rot-rot-grünen Koalition. Immer mehr Menschen in Deutschland sind mit Bussen und Bahnen unterwegs. Knapp 6 Milliarden waren es im ersten Halbjahr, 2% mehr als im Vorjahr. Das hat das Statistische Bundesamt errechnet. Ein Plus, das auch am Deutschlandticket liegt.
0: Es läuft, zumindest im Nah- und Regionalverkehr. Allerdings im Fernverkehr, da gingen die Fahrgastzahlen zurück, vor allem bei der Bahn. Und das, sagen die Statistiker, liege vor allem an wetterbedingten Ausfällen oder Verspätungen.

0: Freiheit und unabhängigen Journalismus. Trump hat ihnen vorgeworfen, Falschnachrichten zu verbreiten.
1: Und jetzt für euch das Südwesten-Update mit Martin Fischer. Auch in Baden-Württemberg und Rheinland-Pfalz sorgen die Wahlergebnisse in Mecklenburg-Vorpommern und Berlin für Diskussionen. Die CDU im Südwesten spricht sich trotz der eigenen Verluste gegen eine Personaldebatte aus. In Hessen wird ab dem kommenden Schuljahr das Fach KI und digitale Welt für alle Fünftklässler Pflicht. Gleichzeitig warnt die GEW vor einem massiven Lehrermangel. Und bei Ingelheim haben Unbekannte gestern Signalkabel an einer Bahnstrecke gestohlen. Dadurch kam es zwischen Mainz und Koblenz zu Zugausfällen.
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3: Auf der A6 Richtung Kaiserslautern gibt es zwischen dem Viernheimer Dreieck und Ludwigshafen Nord 4 Kilometer Stau. Auf der A65 Richtung Landau staut es sich zwischen Hochdorf, Assenheim und Neustadt Nord ebenfalls auf 4 Kilometern. Gute Fahrt.
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3: In Heppenheim sind es aktuell 19 Grad. In Bürstadt haben wir 21, in Mannheim ebenfalls 21 Grad. In der Nacht sinkt das Thermometer auf frische 10 Grad. Morgen wird es teils bewölkt mit sonnigen Abschnitten bei anfangs 10 Grad. Im Laufe des Tages steigt das Thermometer auf bis zu 19 Grad an.
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0: eigentlich ein Must-Have für jede Show, die Scorpions. No One Like You. 17.15 Uhr, hier ist die Olli Peral Show. Kommt gut durch die Rush Hour, jetzt gleich mit Volbeat und Vorewigt.
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0: Am Start ist jetzt der Kai aus Hemmingen. Hallo Kai.
3: Hallo Olli.
0: Hast du dir das so richtig schön gemütlich gemacht?
3: Aber klar, ich habe Feierabend, Sitz und freue mich über einen Anruf. Ja,
0: wunderbar. Wir wollen spielen, Punkte machen, Tickets abgreifen von der Air France in Kooperation mit dem Hannover Airport. Langstreckentickets bis Miami, zum Beispiel Peking, Bangkok, alles freie Wahl, nicht schlecht, ne? Das
3: wäre super.
0: Schon ein bisschen Heimweh. Ich starte den Zufallsgenerator, vorher noch die Info, Hartmut aus Braunschweig führt mit 10 Punkten. Das ist kein Pappenstiel, aber das ist machbar für uns beide.
3: Ja, ich hoffe.
0: Ein Stopp von dir, Achtung, geht los. Ja.
1: Wissensgebiet Politik.
0: Wollen wir?
3: Ja.
0: Frage
3: klar.
0: Nummer 1. Welche ehemalige First Lady der USA kandidierte für die Präsidentschaftswahl 2016? Das war?
3: Hillary Clinton.
0: Ja, lass mal gelten. Ist Israel Mitglied der NATO?
3: Nein.
0: Ist die Europäische Polizeibehörde unter welchem Namen bekannt, die Europäische Polizeibehörde?
3: Weiter.
0: Europol, was bedeutet Partizipation in der Politik?
3: Teilnehmen.
0: Ja, passt. Wie heißt Bundespräsident Steinmeier mit Vornamen? Frank.
3: Oh Gott.
0: Wie viele Städte in Deutschland werden als Bundesland gezählt?
3: 16.
0: 3 Städte. Wo findet jährlich die weltweit größte internationale Sicherheitskonferenz statt? New York oder München?
3: München.
0: Welche Rolle hat J.D. Vance in der US-Regierung? Er ist...
3: Vizepräsident.
0: In welchem Jahr wurde Wladimir Putin erstmals Präsident Russland? 2000 oder im Jahr 2006?
3: 2000.
0: Wer profitiert vom BAföG? Das sind?
3: Studenten.
0: Welches Amt bekleidet Ursula von der Leyen?
3: EU-Chefin.
0: Ja, richtig. Wie nennt man den Mindestanteil an Stimmen, um in den Deutschen Bundestag einzuziehen? Das ist die?
3: Stimmen weiter.
0: 5%-Hürde, ja oder nein? Mein lieber Kai, ja. Mein lieber Kai, also... Das war schade jetzt. Da haben wir einen Punkt liegen lassen, ne? Oder?
3: Ja,
0: das 5%-Hürde, eigentlich ein total leichtes Thema für dich, aber gut, man ist in Hektik, man merkt, die Uhr tickt runter. Es sind 8 richtige Antworten. Ich habe gefühlt gedacht, es wäre mehr.
3: Ja, aber irgendwie am Telefon, man ist unter Druck, da ist doch irgendwie anders.
0: Hat trotzdem Spaß gemacht, Grüße nach Hemming und nochmal wieder anmelden, auch. Ja? Alles Gute, viel
3: auf
0: Spaß
3: jeden
0: auf dem
3: Fall.
0: Sofa.
3: Danke.
0: Tschüss, tschüss.
3: Tschüss.
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4: Bei diesem Fitness-Tipp musste ich ein bisschen lachen, als ich ihn gelesen habe, nämlich den von Steven Tyler. Er sagt nämlich, selbst er hält sich durch Stretching fit. Ja, es ist halt schon ein bisschen ironisch, wenn man sieht, wie oft er nicht schon beim Botox-Doc war. Also immerhin ist sein Gesicht mehr geliftet als das von Julian Nagelsmann. Naja, ich sag mal so, Stretching vom Doc im Gesicht, aber bei der Körperfitness vertraut er, zumindest laut eigener Aussage, dann doch lieber auf sein eigenes Stretching.
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14: Mit Martin Fischer und in Rheinland-Pfalz sind jetzt die ersten modernen Akkuzüge im Einsatz. Laut dem Zweckverband ÖPNV Rheinland-Pfalz Süd fahren die zunächst testweise zwischen Neustadt und Landau sowie zwischen Pirmasens und Saarbrücken. Die neuen Züge sollen nach und nach die bisherigen Dieselfahrzeuge ersetzen und sind deutlich leiser. Insgesamt wurden 44 Triebwagen bestellt, die dann in den kommenden Monaten auf weiteren Strecken in der Pfalz eingesetzt werden sollen. Auf elektrifizierten Abschnitten laden die Züge ihre Batterien auf. Auf Strecken ohne Oberleitung fahren sie dann mit dem gespeicherten Strom weiter. Zusammen mit 9 Ladestationen an 7 Bahnhöfen investiert das Land rund 500 Millionen Euro. Auch in Baden-Württemberg und Rheinland-Pfalz sorgen die Wahlergebnisse in Mecklenburg-Vorpommern und Berlin für Diskussionen. Die CDU im Südwesten spricht sich trotz der eigenen Verluste gegen eine Personaldebatte aus. Die SPD fordert eine Überprüfung des Regierungskurses. Die AfD sieht in den Ergebnissen eine Quittung für die Politik von Bundeskanzler Friedrich Merz. In Hessen wird ab dem kommenden Schuljahr KI und digitale Welt für alle Fünftklässler Pflichtfach. Gleichzeitig warnt die GEW aber vor einem massiven Lehrermangel. Nach Angaben der Gewerkschaft fehlen im Land rund 12.000 ausgebildete Lehrer. Und bei Ingelheim haben Unbekannte gestern Signalkabel an einer Bahnstrecke gestohlen. Dadurch kam es zwischen Mainz und Koblenz zu Zugausfällen, Umleitungen und Verspätungen. Hunderte Fahrgäste waren betroffen, die Schäden sind aber inzwischen repariert. Die Bundespolizei ermittelt zu den Hintergründen.
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8: Auf der A6 Richtung Kaiserslautern gibt es zwischen Vierenheimer Dreieck und Ludwigshafen Nord 4 Kilometer Stau. Auf der A3 Richtung Frankfurt liegt zwischen Dietz und Limburg Nord ein Akkuschrauber auf der Fahrbahn. Fahrt bitte vorsichtig. Gute Fahrt.
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8: Bei euch in Worms sind es aktuell 22 Grad, in Neustadt an der Weinstraße messen wir 20 und Ludwigshafen meldet 21 Grad. In der Nacht sinkt das Thermometer auf frische 10 Grad. Morgen wird es teils bewölkt mit sonnigen Abschnitten bei anfangs 10 Grad. Im Laufe des Tages steigt das Thermometer auf bis zu 19 Grad an.
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0: Wie ticken die Rockbuddies? Wir haben eine neue Frage, die im Raum hängt. Ich finde sie hochinteressant, weil sie hat was mit Autos zu tun. Gegebenenfalls oder möglicherweise mit alten Autos. Ich stelle die Frage, wie viel Prozent der Rockbuddies haben ein Auto mit mehr als 250.000 Kilometern auf dem Tacho?
1: 25%.
0: Das ist ganz gut geschätzt und passt noch nicht ganz. Ich wünsche dir einen schönen Nachmittag, Krebeck, und bis bald. Ne? Viel Spaß mit der Show.
1: Bis dahin.
0: Alles klar, tschüss. Bei der Michael müssen wir noch nachtragen und dann haben wir aber wirklich teilweise Kilometerstände von bis zu 250.000. Das ist der Hammer und hier ist der Hartmut.
2: Moin, Hartmut aus Braunschweig hier. Also bei den 250.000 Kilometer auf dem Tacho kann ich auch mithalten mit meinem Kombi. Und ich schätze, dass das aber nur für circa 10% der Rockbuddies zutrifft, denn ich glaube doch viele eher neuere Autos fahren. In dem Sinne, guten Tag noch, ciao.
0: Und 10% sind gar nicht so weit entfernt, also steigt mit ein. Folgende Frage, wie viel Prozent der Rockbuddies haben ein Auto mit mehr als 250.000 Kilometern auf dem Tacho? Steigt mit ein, schätzt mit.

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7: Ich bin Thomas Bleskin. CDU-Chef und Bundeskanzler Friedrich Merz hält trotz der schweren Wahlniederlagen seiner Partei in Mecklenburg-Vorpommern und Berlin an der Koalition mit der SPD im Bund fest. Er sei dankbar, dass auch die SPD die Zusammenarbeit fortsetzen wolle, sagte Merz in Berlin.
8: Der Kanzler will mit den SPD-Vorsitzenden Baas und Klingbeil über die weitere Zusammenarbeit sprechen. Im CDU-Bundesvorstand sei seine Position nicht in Frage gestellt worden, von niemandem, stellte Merz klar. Es habe weder am Wahlabend noch heute eine Personaldebatte gegeben, sagte er. Gleichzeitig räumte er große Zustimmungsprobleme zur Politik der Bundesregierung ein. Das Gefühl, dass es im Land nicht mehr gerecht zugehe, erreiche die Menschen jenseits aller Parteipolitik. Darüber müsse die Koalition sprechen, unklar, ob Schwarz-Rot danach was ändert. David Riemer, Nachrichtenredaktion.
7: Nach dem Wahlsieg der Linken in Berlin hat Bundeskanzler Friedrich Merz die geplante gesetzliche Begrenzung von Enteignungen großer Wohnungsgesellschaften bekräftigt. Der CDU-Chef sagte, privaten und internationalen Investoren müsse signalisiert werden, dass es in Deutschland keine Enteignungen privaten Eigentums gebe. Die Linke will dagegen Vergesellschaftungen gegen Entschädigung zum Thema möglicher Koalitionsverhandlungen machen. Die Bundesregierung drückt beim angestrebten Tankrabatt aufs Tempo. Der Gesetzentwurf soll noch heute vom Kabinett auf den Weg gebracht werden. Nach Angaben des Finanzministeriums sollen die reduzierten Steuersätze von Anfang Oktober bis Ende Dezember gelten.
9: Die Preise an den Zapfsäulen haben sich übers Wochenende zwar etwas entspannt, die Rohölpreise sanken. Aber trotzdem, tanken ist aktuell sehr teuer. Mit dem Rabatt greift die Regierung zu einem erprobten Mittel. Wie schon im Mai und Juni soll der Liter Sprit so rund 17 Cent günstiger werden. Beim letzten Mal wurden die Preise gesenkt. Allerdings gaben die Mineralölkonzerne die Steuersenkung nicht komplett an Autofahrer weiter. Die Regierung plant daneben eine weitere, neue Maßnahme. Spätestens zum Jahreswechsel soll befristet ein Spritpreisdeckel kommen. Ursula Winkler, Nachrichtenredaktion.
7: Mit Aktionen an mehr als 200 Orten hat die IG Metall mehr Verantwortung von Autoherstellern und Politik gefordert. Gewerkschaftschefin Christiane Benner kritisierte im Volkswagen-Stammwerk in Wolfsburg die Vorstände der Branche scharf. Die Unternehmensspitzen müssten Verantwortung für Beschäftigte, Arbeitsplätze und Standorte übernehmen.
10: Und jetzt für euch das Südwesten-Update mit Martin Fischer. Auch in Baden-Württemberg und Rheinland-Pfalz sorgen die Wahlergebnisse in Mecklenburg-Vorpommern und Berlin für Diskussion. Die CDU im Südwesten spricht sich trotz der eigenen Verluste gegen eine Personaldebatte aus.

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1: Auf der A6 Richtung Kaiserslautern gibt es zwischen Viernheimer Dreieck und Ludwigshafen Nord 3 Kilometer Stau. Auf der A3 Richtung Frankfurt liegt zwischen Dietz und Limburg Nord ein Akkuschrauber auf der Fahrbahn. Achtet auf den rechten und mittleren Fahrstreifen. Gute Fahrt.
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1: In Worms sind es aktuell 21 Grad. In Osthofen haben wir ebenfalls 21 und auch in Frankenthal messen wir 21 Grad. In der Nacht sinkt das Thermometer auf frische 10 Grad. Morgen wird es teils bewölkt mit sonnigen Abschnitten bei anfangs 10 Grad. Im Laufe des Tages steigt das Thermometer auf bis zu 19 Grad an.
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2: Die Show für euch noch bis 20 Uhr. 6 Minuten lang, kein typischer Refrain und damals eigentlich völlig ungeeignet für das Radio. Trotzdem wurde Bohemian Rhapsody 1975 zu einem der größten Hits der Musikgeschichte überhaupt. Freddie Mercury kombinierte Rock, Oper und Ballade zu einem Song, der bis heute einzigartig ist. Legendär sind natürlich die mehrstimmigen Chöre, Brian Mays Gitarrensolo und natürlich die Frage, die Fans seit Jahrzehnten beschäftigt, wovon handelt dieser Song eigentlich? Die Antwort nahm Freddie Mercury mit ins Grab. Versteht, Bohemian Rhapsody machte Queen endgültig zu Superstars und gilt bis heute als eines der mutigsten und kreativsten Stücke der Rockgeschichte. Hier sind Queen mit ihrem Meisterwerk Bohemian Rhapsody.

Wochenende ist das Oktoberfest. Da war es richtig losgegangen. Und wenn Sie da direkt praktisch über das Rathaus in München und dann über den Franz-Josef-Flughafen sind Sie praktisch schon direkt auf dem Gelände vom Dings da, vom Oktoberfest. Ja, das Fest, bei dem man mit nur einem Sechserbier seine kompletten Ersparnisse auf den Kopf hauen kann. Also man muss schon Kredit nehmen, in der Regel jetzt. Ja. Einige Besucher haben dieses Motto offenbar etwas zu wörtlich genommen. Sie sind in einem Fahrgeschäft minutenlang kopfüber hängen geblieben. Also das zum Thema Sicherheit auf dem Oktoberfest. Na ja, da konnten sie ihre Entscheidung aber einzusteigen nochmal ganz in Ruhe durch den Kopf gehen lassen. Ja, wenn die dann direkt weiter, dann praktisch sind sie auch, ja, was soll ich sagen, gell? Viel Spaß und für dich, gell?

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3: Mit Martin Fischer und in Rheinland-Pfalz sind jetzt die ersten modernen Akkuzüge im Einsatz. Laut dem Zweckverband ÖPNV Rheinland-Pfalz Süd fahren die zunächst testweise zwischen Neustadt und Landau sowie zwischen Pirmasens und Saarbrücken. Die neuen Züge sollen nach und nach die bisherigen Dieselfahrzeuge ersetzen und sind deutlich leiser. Insgesamt wurden 44 Triebwagen bestellt, die dann in den kommenden Monaten auf weiteren Strecken in der Pfalz eingesetzt werden sollen. Auf elektrifizierten Abschnitten laden die Züge ihre Batterien auf. Auf Strecken ohne Oberleitung fahren sie dann mit dem gespeicherten Strom weiter. Zusammen mit neuen Ladestationen an 7 Bahnhöfen investiert das Land rund 500 Millionen Euro. Auch in Baden-Württemberg und Rheinland-Pfalz sorgen die Wahlergebnisse in Mecklenburg-Vorpommern und Berlin für Diskussionen. Die CDU im Südwesten spricht sich trotz der eigenen Verluste gegen eine Personaldebatte aus. Die SPD fordert eine Überprüfung des Regierungskurses. Die AfD sieht in den Ergebnissen eine Quittung für die Politik von Bundeskanzler Friedrich Merz. In Hessen wird ab dem kommenden Schuljahr KI und digitale Welt für alle Fünftklässler Pflichtfach. Gleichzeitig warnt die GEW aber vor einem massiven Lehrermangel. Nach Angaben der Gewerkschaft fehlen im Land rund 12.000 ausgebildete Lehrer. Und bei Ingelheim haben Unbekannte gestern Signalkabel an einer Bahnstrecke gestohlen. Dadurch kam es zwischen Mainz und Koblenz zu Zugausfällen, Umleitungen und Verspätungen. Hunderte Fahrgäste waren betroffen, die Schäden sind aber inzwischen repariert. Die Bundespolizei ermittelt zu den Hintergründen.
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4: Auf der A602 Richtung Trier steht zwischen Kenn und Trier Ehrang ein liegengebliebenes Fahrzeug auf der Fahrbahn. Es kommt zu Stau. Auf der A65 Richtung Ludwigshafen gibt es zwischen Neustadt Süd und Neustadt Nord 1 Kilometer Stau. In der Gegenrichtung Richtung Landau staut es sich zwischen Deidesheim und Neustadt Nord ebenfalls auf 1 Kilometer. Wir wünschen euch eine gute Fahrt.
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4: In Bürstadt haben wir aktuell 21 Grad. In Eisenberg sind es 20. Genauso in Mannheim. In der Nacht sinkt das Thermometer auf frische 10 Grad. Morgen wird es teils bewölkt mit sonnigen Abschnitten bei anfangs 10 Grad. Im Laufe des Tages steigt das Thermometer auf bis zu 19 Grad.
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1: Betontod haben ein neues Album am Start und daraus gibt's jetzt die neue Scheibe Eine letzte Runde. Jahre gibt's die Jungs schon, tausende von verschwitzten geilen Gigs und trotzdem jetzt ihr Versprechen als Albumtitel: Wir fangen jetzt erst an.
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1: Hier sind Betontod mit Eine letzte Runde.
0: Jetzt.

Marketing-Experten sagen, die nächsten 3 Sekunden entscheiden, ob du dranbleibst oder nicht. Und, hat's funktioniert? Dann gleich weiter so. Metallica.

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1: Jo, spannende Einblicke von Angus Young, der AC/DC-Gitarrist und natürlich Gründungsmitglied, hat jetzt verraten, welches Album seiner eigenen Band er am liebsten mag. Und er hat da eine ziemlich klare Antwort. Let There Be Rock aus 77, also aus den absoluten Anfangszeiten. Die Band wurde ja selber 73 gegründet. Auf der Platte stecken einige der großen frühen AC/DC-Klassiker, zum Beispiel der absolute Klassiker, Whole Lotta Rosie. Beispiel gefällig. Young hat auch erklärt, warum gerade dieses Album so wichtig ist. Er wollte damals einfach eine Platte machen, auf der pure Hardrock-Gitarren im Mittelpunkt stehen. Tja, was für ein Zufall ausgerechnet. Der Gitarrist findet Gitarren ziemlich geil. Aber jetzt ist es noch interessanter. Angus Young hat auch einen persönlichen Lieblingssong genannt. Ganz unabhängig vom Album. Für ihn gibt es da einen klaren Favoriten. Was denkt ihr? Ja, richtig. Thunderstruck. Bezeichnete er als eine große Nummer und ein Song voll mit unaufhaltsamer, purer Energie, die das Publikum sofort elektrisiert und die Identität der Band perfekt einfängt. Angus Young, vor Recht hat er recht, und das war die Rock'n'Pop News für diesen Montag.

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1: Und das war heute Morgen los.
0: Wie viel Prozent von euch haben denn ein Auto mit mehr als 250.000 Kilometern? In der Leitung ist jetzt Alex aus Rauderfehl.
2: Ja, also ich habe auch noch mit meiner Freundin zusammen einen Camper umgebaut. Der hat schon 513.000 Kilometer auf dem Tacho.
0: Nein, Jausa! Das habe ich ja noch nie gehört.
2: Der läuft hundertprozentig, hat Frischstift bekommen, alles super. Das ist ein VWLT, dieser alte Sprinter quasi.
0: Alex, wie viel Prozent glaubst du, haben mehr als 250.000 Kilometer gefahren mit ihren Karren?
2: Oh, also ich würde schätzen 47%.
0: Krass. Was, die Hälfte?
2: Ja, denke ich schon.
0: Deins reicht ja auch für zwei.
2: Ja, stimmt.
0: Okay, Alex, du bist ein bisschen sehr hoch reingegangen. Das war zu viel.
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5: Also Mannheim ist ja echt für viele Dinge bekannt. Aber wusstet ihr, dass Mannheim vor allem eine Stadt voller Erfindergeist ist? Hier wurde zum Beispiel das Auto erfunden. 1886 hat Carl Benz in Mannheim den allerersten benzinbetriebenen Wagen der Welt gebaut. Und seine gute Frau Bertha Benz war die erste, die damit eine Langstreckenfahrt gemacht hat. Direkt nach Pforzheim. Ein bisschen früher, im Jahre 1817, hat Karl Dreis sich da bereits was Ähnliches gedacht, allerdings mit zwei Rädern weniger. Der hat in Mannheim nämlich die sogenannte Laufmaschine erfunden und daraus ist dann das heutige Fahrrad entstanden. Und es geht noch weiter. Vor ungefähr 100 Jahren ist in Mannheim nämlich das erste Raketenflugzeug der Welt abgehoben.
6: 3, 2, 1.
5: Julius Hatry war der geniale Kopf dahinter. Insgesamt also drei Erfindungen, die die Welt wortwörtlich bewegt haben. Und das alles aus Mannheim.
7: Dieser Spot wurde mit KI-Stimmen erstellt.
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17: Ich bin Thomas Bleskin. Bundeskanzler Merz will trotz des historischen Wahldebakels der CDU an seinem Reformkurs festhalten. Eine Diskussion über seine politische Zukunft habe es in den Führungsgremien der Partei nicht gegeben, sagte Merz am Nachmittag in Berlin. Gleichzeitig bekannte er sich zur weiteren Zusammenarbeit mit der SPD.
18: Die Sozialdemokraten fordern Änderungen am bereits beschlossenen Reformpaket. Merz hat sich dazu bisher nicht bereit erklärt, auch nicht am Tag nach den Wahlen. In MacPom war die CDU aus dem Landtag geflogen, einmalig in der Parteigeschichte. Auch in Berlin erlitt sie eine schwere Niederlage. Merz kündigte eine Klausurtagung des Parteipräsidiums an, einen Termin gibt es noch nicht. In der CDU gibt es allerdings weiter Stimmen, die auch über eine Trennung von Kanzlerschaft und Parteivorsitz sprechen wollen. Merz soll nun noch eine Chance bekommen, sein Reformprogramm durchzusetzen. Daran wird ihn die Partei vor allem die Basis messen. David Riemer, Nachrichtenredaktion.
17: Die Bundesregierung will den geplanten Tankrabatt schnell auf den Weg bringen. Nach dem Gesetzentwurf soll die Energiesteuer auf Benzin und Diesel von Oktober bis Ende Dezember um rund 14 Cent je Liter sinken. Einschließlich Mehrwertsteuer könnten Autofahrer an der Zapfsäule um bis zu 17 Cent entlastet werden. Nach dem Ausschluss von CNN aus dem Weißen Haus schränken mehrere große US-Sender ihre tägliche Begleitung von Präsident Trump ein. Betroffen ist der sogenannte TV-Pool aus ABC, CBS, CNN, Fox News und NBC. Hintergrund ist das von Trump verhängte Zugangsverbot für CNN, MS Now und Politico.
4: Die verbannten Medien klagen gegen den Rauswurf. Sie sehen das Recht der Öffentlichkeit auf unabhängigen Journalismus unmittelbar bedroht. Die Regierung habe nicht zu entscheiden, worüber die Presse berichtet. Die anderen großen Networks sind solidarisch und verweigern die Begleitung Trumps im sogenannten Pressepool, mit dem die Medien Infos und Material zusammenlegen. Trump reist also ohne Begleitung zur UN-Generaldebatte nach New York. Er bezeichnet CNN und die anderen Medien als Müll, deren Fake News wie ein Krebs wuchere und die nationale Sicherheit bedrohe. Tina Eck, USA.
17: Intelligente Stromzähler sind in Deutschland weiterhin wenig verbreitet. Ende Juni waren sie nach Angaben der Bundesnetzagentur an knapp 6% der gut 54 Millionen Messstellen installiert. Die Geräte erfassen den Stromverbrauch alle 15 Minuten und können Verbrauchern helfen, Strom gezielt zu günstigeren Zeiten zu nutzen.
19: Und jetzt für euch das Südwesten-Update mit Martin Fischer. Auch in Baden-Württemberg und Rheinland-Pfalz sorgen die Wahlergebnisse in Mecklenburg-Vorpommern und Berlin für Diskussion. Die CDU im Südwesten spricht sich trotz der eigenen Verluste gegen eine Personaldebatte aus. In Hessen wird ab dem kommenden Schuljahr das Fach KI und digitale Welt für alle Fünftklässler Pflicht. Gleichzeitig warnt die GEW vor einem massiven Lehrermangel. Und bei Ingelheim haben Unbekannte gestern Signalkabel an einer Bahnstrecke gestohlen. Dadurch kam es zwischen Mainz und Koblenz zu Zugausfällen.
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21: Auf der A65 Richtung Ludwigshafen gibt es zwischen Neustadt Süd und Neustadt Nord einen Kilometer Stau. Auf der A602 Richtung Trier steht zwischen Kenn und Trier Erang ein liegengebliebenes Fahrzeug auf der Fahrbahn. Es kommt zu Stau. Wir wünschen euch eine gute Fahrt.
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21: In Neustadt an der Weinstraße sind es aktuell 19 Grad. In Worms haben wir 20, in Ladenburg ebenfalls 20 Grad. In der Nacht sinkt das Thermometer auf frische 10 Grad. Morgen wird es teils bewölkt mit sonnigen Abschnitten bei anfangs 10 Grad. Im Laufe des Tages steigt das Thermometer auf bis zu 19 Grad an.
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22: Kinders, gleich tauchen wir wieder ein in eine weitere Folge von Cover schlägt Original oder das Original schlägt die Coverversion. Und da geht es heute um einen großen Titel. Wonderwall von Oasis. Wer sich da dran traut, mehr in 10 Minuten. Jetzt erstmal für euch rein in diese Rush Hour Richtung Feierabend mit Nirvana. Viel Spaß. Ich bin Olli.

0: Original oder Cover? Das ist hier die Frage.
1: Wir gehen zurück ins Jahr 1995. Die Britpop-Rocker Oasis veröffentlichten ihr zweites Studioalbum, What the Story, Morning Glory. Die dritte Single sollte alle Rekorde brechen. Wonderwall erreichte Platz 2 der Billboard-Charts und zählt heute zu den am häufigsten gespielten Songs in den Radiostationen weltweit. Der Begriff Wonderwall stammt ursprünglich von George Harrisons Soloalbum Wonderwall Music und bedeutet sinngemäß jemand, der dich ständig beschäftigt und in deinen Gedanken ist. Die genaue Bedeutung ist vage, wurde von Noel Gallagher nie vollständig geklärt, was dazu führte, dass Fans verschiedene Interpretationen entwickelten. Häufig wird der Song als Ausdruck unerwiderter Liebe.

wird zur Coverversion und veröffentlicht Ende Januar 2025 und zwar von der britischen Band Bring Me The Horizon. Das Ganze im Rahmen der Spotify-Singles. Ein Cover, das es in sich hat. Eigenwillig, ziemlich rotzfrech, würde ich sagen, weit entfernt vom Original. Und diese Neuinterpretation verleiht dem Original einen, ja sagen wir mal, etwas metallischen Anstrich und hebt sich sehr von der ursprünglichen Version ab. Liam Gallagher, der Frontmann von Oasis, äußerte sich überraschend positiv zu dieser Version. Auf X, früher Twitter, hat er geschrieben, I fucking love it, und fügte hinzu, es ist absolut unglaublich. Verpisst euch alle. Passt zu Liam Gallagher.

0: das wird nicht leicht. Also ich persönlich, ich bin ein echt großer Fan von Wonderwall, auch von Oasis. Also ich finde die Band großartig, wahrscheinlich, weil sie relativ viele Berührungspunkte mit den Beatles hat. Aber das ist nochmal eine ganz andere Geschichte. Aber jetzt hier Cover oder Original. Gucken wir mal rüber bei WhatsApp, was da so los ist, wie da so gewotet wird.
1: Hi Olli, hier ist Frankie aus Bremen.
0: Hi Frankie.
1: Also ich sag mal ganz klar das Cover, weil das ist nicht so triefend schleimig wie das Original. Da ist richtig Druck hinter.
0: Ja, ich sag's mal so, Druck ist gut, aber ist auch nicht alles. Also von daher, gerade heute am Montag, Oasis, Vorverkauf startet, große Tournee geplant. Bring Me The Horizon, ihr seid raus. Hier ist das Original und das ist unerreicht. Oasis mit Wonderwall. Original schlägt die Coverversion am Ende dann doch um Längen vor.

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5: Mit Martin Fischer und in Rheinland-Pfalz sind jetzt die ersten modernen Akkuzüge im Einsatz. Laut dem Zweckverband ÖPNV Rheinland-Pfalz Süd fahren die zunächst testweise zwischen Neustadt und Landau sowie zwischen Pirmasens und Saarbrücken. Die neuen Züge sollen nach und nach die bisherigen Dieselfahrzeuge ersetzen und sind deutlich leiser. Insgesamt wurden 44 Triebwagen bestellt, die dann in den kommenden Monaten auf weiteren Strecken in der Pfalz eingesetzt werden sollen. Auf elektrifizierten Abschnitten laden die Züge ihre Batterien auf. Auf Strecken ohne Oberleitung fahren sie dann mit dem gespeicherten Strom weiter. Zusammen mit neuen Ladestationen an 7 Bahnhöfen investiert das Land rund 500 Millionen Euro. Auch in Baden-Württemberg und Rheinland-Pfalz sorgen die Wahlergebnisse in Mecklenburg-Vorpommern und Berlin für Diskussionen. Die CDU im Südwesten spricht sich trotz der eigenen Verluste gegen eine Personaldebatte aus. Die SPD fordert eine Überprüfung des Regierungskurses. Die AfD sieht in den Ergebnissen eine Quittung für die Politik von Bundeskanzler Friedrich Merz. In Hessen wird ab dem kommenden Schuljahr KI und digitale Welt für alle Fünftklässler Pflichtfach. Gleichzeitig warnt die GEW aber vor einem massiven Lehrermangel. Nach Angaben der Gewerkschaft fehlen im Land rund 12.000 ausgebildete Lehrer. Und bei Ingelheim haben Unbekannte gestern Signalkabel an einer Bahnstrecke gestohlen. Dadurch kam es zwischen Mainz und Koblenz zu Zugausfällen, Umleitungen und Verspätungen. Hunderte Fahrgäste waren betroffen, die Schäden sind aber inzwischen repariert. Die Bundespolizei ermittelt zu den Hintergründen.
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6: Auf der A602 Richtung Trier steht zwischen Kenn und Trier Ehrang ein Fahrzeug auf der Fahrbahn. Es kommt zu Stau. Gute Fahrt.
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6: In Mutterstadt haben wir aktuell 19 Grad. Genauso warm ist es in Viernheim. Und auch Gernsheim meldet 19 Grad. In der Nacht sinkt das Thermometer auf frische 10 Grad. Morgen wird es teils bewölkt mit sonnigen Abschnitten bei anfangs 10 Grad. Im Laufe des Tages steigt das Thermometer auf bis zu 19 Grad an.
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Bei uns in der Redaktion war es mal jemandem zu laut. Wegen AC/DC. Sabine fand, so geht das nicht. Wir fanden schon. Sabine arbeitet jetzt bei einem anderen Sender. Und wir hier.

0: Ja.
1: Wie ticken die Rock Buddies? Wir haben eine neue Frage, die im Raum hängt. Ich finde sie hochinteressant, weil sie hat was mit Autos zu tun. Gegebenenfalls oder möglicherweise mit alten Autos. Ich stelle die Frage, wie viel Prozent der Rock Buddies haben ein Auto mit mehr als 250.000 Kilometern auf dem Tacho?
0: 25%.
1: Das ist ganz gut geschätzt und passt noch nicht ganz. Ich wünsche dir einen schönen Abend, dein Krebeck, und bis bald. Ne? Viel Spaß mit der Show.
0: Bis dahin.
1: Alles klar, tschüss. Bei der Michael müssen wir noch nachtragen und dann haben wir aber wirklich teilweise Kilometerstände von bis zu einer Viertelmillion. Das ist der Hammer und hier ist der Hartmut.
2: Moin, Hartmut aus Braunschweig hier. Also bei den 250.000 Kilometer auf dem Tacho kann ich auch mithalten mit meinem Kombi. Und ich schätze, dass das aber nur für circa 10% der Rockbodies zutrifft, denn ich glaube doch viele eher neuere Autos fahren. In dem Sinne, guten Tag noch, ciao.
1: Und 10% sind gar nicht so weit entfernt, also steigt mit ein. Folgende Frage, wie viel Prozent der Rockbuddies haben ein Auto mit mehr als 250.000 Kilometern auf dem Tacho? Steigt mit ein, schätzt

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7: Ich bin Thomas Bleskin. CDU-Chef und Bundeskanzler Friedrich Merz hält trotz der schweren Wahlniederlagen seiner Partei in Mecklenburg-Vorpommern und Berlin an der Koalition mit der SPD im Bund fest. Er sei dankbar, dass auch die SPD die Zusammenarbeit fortsetzen wolle, sagte Merz in Berlin.
8: Der Kanzler will mit den SPD-Vorsitzenden Baas und Klingbeil über die weitere Zusammenarbeit sprechen. Im CDU-Bundesvorstand sei seine Position nicht in Frage gestellt worden, von niemandem, stellte Merz klar. Es habe weder am Wahlabend noch heute eine Personaldebatte gegeben, sagte er. Gleichzeitig räumte er große Zustimmungsprobleme zur Politik der Bundesregierung ein. Das Gefühl, dass es im Land nicht mehr gerecht zugehe, erreiche die Menschen jenseits aller Parteipolitik. Darüber müsse die Koalition sprechen, unklar, ob Schwarz-Rot danach was ändert. David Riemer, Nachrichtenredaktion.
7: Nach dem Wahlsieg der Linken in Berlin hat Bundeskanzler Friedrich Merz die geplante gesetzliche Begrenzung von Enteignungen großer Wohnungsgesellschaften bekräftigt. Der CDU-Chef sagte, privaten und internationalen Investoren müsse signalisiert werden, dass es in Deutschland keine Enteignungen privaten Eigentums gebe. Die Linke will dagegen Vergesellschaftungen gegen Entschädigung zum Thema möglicher Koalitionsverhandlungen machen. Die Bundesregierung drückt beim angestrebten Tankrabatt aufs Tempo. Der Gesetzentwurf soll noch heute vom Kabinett auf den Weg gebracht werden. Nach Angaben des Finanzministeriums sollen die reduzierten Steuersätze von Anfang Oktober bis Ende Dezember gelten.
9: Die Preise an den Zapfsäulen haben sich übers Wochenende zwar etwas entspannt, die Rohölpreise sanken. Aber trotzdem, tanken ist aktuell sehr teuer. Mit dem Rabatt greift die Regierung zu einem erprobten Mittel. Wie schon im Mai und Juni soll der Liter Sprit so rund 17 Cent günstiger werden. Beim letzten Mal wurden die Preise gesenkt. Allerdings gaben die Mineralölkonzerne die Steuersenkung nicht komplett an Autofahrer weiter. Die Regierung plant daneben eine weitere, neue Maßnahme. Spätestens zum Jahreswechsel soll befristet ein Spritpreisdeckel kommen. Ursula Winkler, Nachrichtenredaktion.
7: Mit Aktionen an mehr als 200 Orten hat die IG Metall mehr Verantwortung von Autoherstellern und Politik gefordert. Gewerkschaftschefin Christiane Benner kritisierte im Volkswagen-Stammwerk in Wolfsburg die Vorstände der Branche scharf. Die Unternehmensspitzen müssten Verantwortung für Beschäftigte, Arbeitsplätze und Standorte übernehmen.
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11: Auf der A650 Richtung Bad Dürkheim zwischen Maxdorf und Friedelsheim. Dichter Verkehr. Gute Fahrt.
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11: In Frankenthal haben wir aktuell 18 Grad. In Grünstadt sind es 17 Grad. Genauso in Osthofen. In der Nacht sinkt das Thermometer auf frische 11 Grad. Morgen wird es teils bewölkt mit freundlichen Auflockerungen bei anfangs 11 Grad. Im Laufe des Tages steigt das Thermometer auf bis zu 19 Grad an.
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1: Jetzt gibt's Viada aus NRW und die Jungs sind ja einfach so mega cool. Die haben mich ja sogar dieses Jahr beim Wacken einfach geschminkt. War ja in ihrem ganz eigenen Style, denn Viada sind Europas größte Horror-Punk-Band.
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1: Hier sind Viada mit My Silent Bride.
0: Jetzt

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0: Wie viel Prozent von euch haben denn ein Auto mit mehr als 250.000 Kilometern? In der Leitung ist jetzt Alex aus Rauderfehl.
2: Ja, also ich habe auch noch mit meiner Freundin zusammen einen Camper umgebaut. Der hat schon 513.000 Kilometer auf dem Tacho.
0: Nein, Jausa! Das habe ich ja noch nie gehört.
2: Der läuft hundertprozentig, hat Frischstift bekommen, alles super. Das ist ein VWLT, dieser alte Sprinter quasi.
0: Alex, wie viel Prozent glaubst du, haben mehr als 250.000 Kilometer gefahren mit ihren Karren?
2: Oh, also ich würde schätzen 47%.
0: Krass. Was, die Hälfte?
2: Ja, denke ich schon.
0: Deins reicht ja auch für zwei.
2: Ja, stimmt.
0: Okay, Alex, du bist ein bisschen sehr hoch reingegangen. 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
5: Ich bin Thomas Bleskin. Bundeskanzler Merz will trotz des historischen Wahldebakels der CDU an seinem Reformkurs festhalten. Eine Diskussion über seine politische Zukunft habe es in den Führungsgremien der Partei nicht gegeben, sagte Merz am Nachmittag in Berlin. Gleichzeitig bekannte er sich zur weiteren Zusammenarbeit mit der SPD.
6: Die Sozialdemokraten fordern Änderungen am bereits beschlossenen Reformpaket. Merz hat sich dazu bisher nicht bereit erklärt, auch nicht am Tag nach den Wahlen. In Meck-Pomm war die CDU aus dem Landtag geflogen, einmalig in der Parteigeschichte. Auch in Berlin erlitt sie eine schwere Niederlage. Merz kündigte eine Klausurtagung des Parteipräsidiums an, einen Termin gibt es noch nicht. In der CDU gibt es allerdings weiter Stimmen, die auch über eine Trennung von Kanzlerschaft und Parteivorsitz sprechen wollen. Merz soll nun noch eine Chance bekommen, sein Reformprogramm durchzusetzen. Daran wird ihn die Partei vor allem die Basis messen. David Riemer, Nachrichtenredaktion.
5: Die Bundesregierung will den geplanten Tankrabatt schnell auf den Weg bringen. Nach dem Gesetzentwurf soll die Energiesteuer auf Benzin und Diesel von Oktober bis Ende Dezember um rund 14 Cent je Liter sinken. Einschließlich Mehrwertsteuer könnten Autofahrer an der Zapfsäule um bis zu 17 Cent entlastet werden. Nach dem Ausschluss von CNN aus dem Weißen Haus schränken mehrere große US-Sender ihre tägliche Begleitung von Präsident Trump ein. Betroffen ist der sogenannte TV-Pool aus ABC, CBS, CNN, Fox News und NBC. Hintergrund ist das von Trump verhängte Zugangsverbot für CNN, MS Now und Politico.
7: Die verbannten Medien klagen gegen den Rauswurf. Sie sehen das Recht der Öffentlichkeit auf unabhängigen Journalismus unmittelbar bedroht. Die Regierung habe nicht zu entscheiden, worüber die Presse berichtet. Die anderen großen Networks sind solidarisch und verweigern die Begleitung Trumps im sogenannten Pressepool, mit dem die Medien Infos und Material zusammenlegen. Trump reist also ohne Begleitung zur UN-Generaldebatte nach New York. Er bezeichnet CNN und die anderen Medien als Müll, deren Fake News wie ein Krebs wuchere und die nationale Sicherheit bedrohe. Tina Eck, USA.
5: Intelligente Stromzähler sind in Deutschland weiterhin wenig verbreitet. Ende Juni waren sie nach Angaben der Bundesnetzagentur an knapp 6% der gut 54 Millionen Messstellen installiert. Die Geräte erfassen den Stromverbrauch alle 15 Minuten und können Verbrauchern helfen, Strom gezielt zu günstigeren Zeiten zu nutzen.
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8: Auf der A60 Richtung Wittlich, zwischen Grenzübergang Steinebrück und Winterspelt, dichter Verkehr. Gute Fahrt.
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8: In Eisenberg haben wir aktuell 14 Grad. In Heddesheim sind es 15, genauso wie in Neustadt an der Weinstraße. In der Nacht sinkt das Thermometer auf frische 11 Grad. Morgen wird es teils bewölkt, mit freundlichen Auflockerungen bei anfangs 11 Grad. Im Laufe des Tages steigt das Thermometer auf bis zu 19 Grad an.
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1: Diese Kombo ist noch komplett neu und hat letztes Jahr auch erst ihr Debüt rausgehauen. Lieb. Aus England sind aus dem Nichts direkt durchgestartet und um diese völlig verrückte Reise geht's auch an ihrem neuen Song.
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1: Letztes Jahr habe ich sie noch in einer richtig kleinen Klitsche gesehen. Ich freue mich schon auf das Konzert in der nächstgrößeren Halle. Hier sind Lieb jetzt mit Bloodlines.

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3: Ich bin Tine Klimach. Trotz des historischen Wahldebakels der CDU setzt Parteichef und Kanzler Friedrich Merz weiter auf den geplanten Reformkurs. Er hat ausgeschlossen, dass es in der CDU-Spitze eine Diskussion über seine politische Zukunft gegeben habe. Das sagte er am Nachmittag nach Beratungen seiner Partei in Berlin.
4: Merz steht nach den Wahlklatschen in Mecklenburg-Vorpommern, Berlin und vor 2 Wochen in Sachsen-Anhalt massiv unter Druck. Gut möglich, dass ihm die Union eine letzte Chance gibt, verlorenes Vertrauen zurückzugewinnen und die nötigen Reformen anzuschieben. Scheitert das Projekt, dürfte sein politisches Ende kaum noch zu verhindern sein. Merz taumelt gewaltig und die AfD reibt sich die Hände. Aus Berlin, David Riemer.
3: Nach dem Ausscheiden der CDU aus dem Landtag in Mecklenburg-Vorpommern ziehen mehrere Parteifunktionäre Konsequenzen. Spitzenkandidat Daniel Peters legte den Landesvorsitz nieder, auch Generalsekretärin Kathi Hoffmeister trat zurück. Kommissarisch soll Staatsminister Philipp Amthor die Landespartei führen. Die CDU war bei der Wahl auf 4,9% gekommen und hatte damit erstmals den Einzug in ein Landesparlament verpasst. Die EU hat nach dem Beginn von Russlands Krieg gegen die Ukraine Sanktionen gegen viele milliardenschwere Oligarchen verhängt. Nun erzwingen Mitgliedstaaten aber einen umstrittenen Rückzieher. Das Bündnis will die Strafmaßnahmen gegen 2 Milliardäre aufheben.
5: Mit ihrer Entscheidung beugt sich die EU dem Druck mehrerer Mitgliedstaaten, die nämlich drohten, Sanktionen gegen rund 3000 andere Russen nicht mehr zu verlängern, wenn die Sanktionen gegen Usmanow und Friedmann nicht aufgehoben werden. Die Slowakei und Frankreich forderten Reisefreiheit für Usmanow. Paris tat das, um 2 eigene Bürger aus der Haft in Aserbaidschan zu befreien. Und Luxemburg forderte, dann dürfe auch Friedmann, einer der wichtigsten russischen Finanziers, nicht länger sanktioniert werden. An Bedenken gegen dieses Vorgehen fehlte es nicht, sagen Diplomaten. Aus Brüssel, Dieter Ebeling.
3: Nach den Rekordständen der vergangenen Woche haben die Spritpreise übers Wochenende nachgegeben. Im bundesweiten Tagesdurchschnitt des Sonntags kostete ein Liter Super E10 rund 2,28 Euro. Ein Liter Diesel knapp 2,45 Euro, wie der ADAC mitteilte. Angesichts der hohen Preise haben sich Bund und Länder auf einen neuen Tankrabatt von Anfang Oktober bis Ende Dezember geeinigt.
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6: Hallo auf die Straßen. Aktuell liegen uns keine Meldungen vor. Ihr habt freie Fahrt. In 30 Minuten gibt es hier das nächste Update. Kommt gut und sicher an euer Ziel.
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6: In Bürstadt sind es aktuell 14 Grad, in Heddesheim ebenfalls 14. In Neustadt an der Weinstraße messen wir 13 Grad. In der Nacht sinkt das Thermometer auf frische 11 Grad. Morgen wird es teils bewölkt, mit freundlichen Auflockerungen bei anfangs 11 Grad. Im Laufe des Tages steigt das Thermometer auf bis zu 19 Grad an.
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1: Airborne haben eine neue Single und dafür haben sie sich gleich doppelt starke Unterstützung geholt. Von. Nicht nur Produktionslegende Mutt Lange, der ja schon Brian Johnson bei AC/DC gecoacht hat, ist dabei, sondern auch noch Kanadas musikalischer Exportschlager Bryan Adams.
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1: Hier sind Airborne mit Here She Comes.
0: Jetzt.

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1: Und das war heute Morgen los.
0: Wie viel Prozent von euch haben denn ein Auto mit mehr als 250.000 Kilometern? In der Leitung ist jetzt Alex aus Rauderfehl.
2: Ja, also ich habe auch noch mit meiner Freundin zusammen einen Camper umgebaut. Der hat schon 513.000 Kilometer auf dem Tacho.
0: Nein, Jausa! Das habe ich ja noch nie gehört.
2: Der läuft 100%ig, hat Frischstift bekommen, alles super. Das ist ein VW LT, dieser alte Sprinter quasi.
0: Alex, wie viel Prozent glaubst du, haben mehr als 250.000 Kilometer gefahren mit ihren Karren?
2: Oh, also ich würde schätzen 47%.
0: Krass. Was, die Hälfte?
2: Ja, denke ich schon.
0: Deins reicht ja auch für zwei.
2: Ja. Das stimmt.
0: Okay, Alex, du bist ein bisschen sehr hoch reingegangen. 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
2: Ich bin Tine Klimach. CDU-Chef Friedrich Merz hat das Ausscheiden seiner Partei aus dem Landtag in Mecklenburg-Vorpommern als tiefe Zäsur bezeichnet. Es sei ein für die CDU in Deutschland dramatisches Ergebnis, dass man die 5%-Hürde nicht überwinden konnte.
3: Ich werde auch von meiner Seite aus sehr konkrete Vorschläge machen, wie wir das wieder erreichen, was wir mal waren und was wir leider nur noch in einigen Teilen des Landes sind, nämlich Volkspartei.
2: Merz stellte auch noch mal klar, dass er seine beiden Ämter, Kanzler und CDU-Chef, behalten und seinen Reformkurs fortsetzen will. Nach ihrem Wahlsieg in Berlin will die Linke, Grünen und SPD Sondierungsgespräche über eine gemeinsame Regierung anbieten. Spitzenkandidatin Elif Eralp kündigte an, in möglichen Koalitionsverhandlungen die Vergesellschaftung großer Wohnungskonzerne gegen Entschädigung in den Mittelpunkt zu stellen. Die Linke war bei den Wahlen in Berlin mit 25,7% stärkste Kraft geworden. Rechnerisch möglich wäre auch ein Bündnis aus CDU, Grünen und SPD. Nach dem Rauswurf des TV-Senders CNN aus dem Weißen Haus eskaliert die Fehde zwischen US-Präsident Trump und mehreren US-Medien. Die vom Ausschluss betroffenen Medien CNN, Politico und MS Now ziehen vor Gericht, um ihre Plätze im Weißen Haus zurückzuerkämpfen.
4: Die verbannten Medien klagen gegen den Rauswurf. Sie sehen das Recht der Öffentlichkeit auf unabhängigen Journalismus unmittelbar bedroht. Die Regierung habe nicht zu entscheiden, worüber die Presse berichtet. Die anderen großen Networks sind solidarisch und verweigern die Begleitung Trumps im sogenannten Pressepool, mit dem die Medien Infos und Material zusammenlegen. Trump reist also ohne Begleitung zur UN-Generaldebatte nach New York. Er bezeichnet CNN und die anderen Medien als Müll, deren Fake News wie ein Krebs wuchere und die nationale Sicherheit bedrohe. Aus den USA, Tina Eck.
2: Zum Sport. FIFA-Präsident Infantino zeigt sich im großen Führungsmachtkampf erstmal gesprächsbereit für Reformen im Fußball-Weltverband. Der Schweizer äußerte in einem Brief an die Chefs der Mitgliedsverbände und die Mitglieder des FIFA-Councils, der der deutschen Presseagentur vorliegt, eine unabhängige Überprüfung der FIFA-Governance sowie Konsultationen über eine Stärkung der Entscheidungsprozesse anzustreben, inklusive der Rolle des Präsidenten.
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5: Hallo auf die Straßen. Aktuell liegen uns keine Meldungen vor. Ihr habt freie Fahrt. In 30 Minuten gibt es hier das nächste Update. Kommt gut und sicher an euer Ziel.
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5: Bei euch in Heddesheim sind es aktuell 13 Grad. In Worms messen wir ebenfalls 13 und auch Gernsheim meldet 13 Grad. In der Nacht sinkt das Thermometer auf milde 12 Grad. Morgen wird es teils bewölkt mit freundlichen Auflockerungen bei anfangs 12 Grad. Im Laufe des Tages steigt das Thermometer auf angenehme 19 Grad an.
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1: Und eigentlich stehen Social Distortion für Punk pur. Egal was, sie sind dagegen und hauen

0: ihrer neuesten Single kommen sie nämlich so ganz zart daher. Tonight ist eine Ballade und eine Liebeserklärung von Frontmann Mike Ness an seine Frau Christine, mit der er übrigens seit über 30 Jahren verheiratet ist.
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0: Hier ist die neue von Social Distortion. Hier ist Tonight.
1: Yes.

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1: Ich bin Tine Klimach. Nach den CDU-Wahlpleiten in Mecklenburg-Vorpommern und in Berlin fordert CSU-Chef Markus Söder von der Union ein Ende von Personaldebatten.
2: Zum einen ist wichtig, dass die Union jetzt nicht zum Hühnerhaufen entwickelt und jeder durcheinander rennt, sondern dass wir geordnete Verfahren und Prozesse haben. Wir haben einen Bundeskanzler, wir haben eine Bundesregierung, wir haben Parteivorstände, wir haben Fraktionen. Das heißt, in den jeweiligen Verantwortlichkeiten einen Beitrag dazu leisten, dass Stabilität herrscht. Klären mit der SPD, vielleicht sogar relativ bald in einem Koalitionsausschuss, was ist jetzt tatsächlich von den ganzen Interviewäußerungen zu halten. Wer ist auch die Nummer 1 bei der SPD, um dann einen Weg zu finden, da erfolgreich gemeinsam etwas zu bewegen.
1: Das sagte der bayerische Ministerpräsident zum Auftakt der Klausur der CSU-Landtagsfraktion im oberfränkischen Kloster Banz. Die Bundesregierung drückt beim angestrebten Tankrabatt aufs Tempo und hat den Gesetzentwurf dazu auf den Weg gebracht. Er wurde nach Angaben einer Regierungssprecherin vom Kabinett beschlossen. Von Oktober bis Ende Dezember soll die Energiesteuer auf Diesel und Benzin gesenkt werden.
3: Die Preise an den Zapfsäulen haben sich übers Wochenende zwar etwas entspannt, die Rohölpreise sanken. Aber trotzdem, tanken ist aktuell sehr teuer. Mit dem Rabatt greift die Regierung zu einem erprobten Mittel. Wie schon im Mai und Juni soll der Liter Sprit so rund 17 Cent günstiger werden. Beim letzten Mal wurden die Preise gesenkt. Allerdings gaben die Mineralölkonzerne die Steuersenkung nicht komplett an Autofahrer weiter. Die Regierung plant daneben eine weitere, neue Maßnahme. Spätestens zum Jahreswechsel soll befristet ein Spritpreisdeckel kommen. Aus Berlin, Ursula Winkler.
1: Die unter dem Druck einzelner EU-Staaten geplante Aufhebung von Sanktionen gegen die beiden russischen Oligarchen Usmanow und Friedmann hat am Abend nicht wie geplant beschlossen werden können. Wie ein EU-Diplomat mitteilte, kam die erforderliche Einstimmigkeit in dem schriftlichen Entscheidungsverfahren nicht zustande. Nun sollen heute Morgen erneut die Botschafter der Mitgliedstaaten zu Beratungen zusammenkommen. Zum Sport. FIFA-Präsident Infantino geht im Machtkampf beim Fußball-Weltverband auf seine Kritiker zu. Die Strukturen sollen überdacht werden. In einem Brief an die Chefs der Mitgliedsverbände und die Mitglieder des FIFA-Councils hat er erstmals Gespräche über mögliche Reformen im Fußball-Weltverband angeboten. Der Brief liegt der deutschen Presseagentur vor. Infantino machte gleichzeitig aber klar, dass er die FIFA weiter anführen will.
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4: Hallo auf die Straßen. Aktuell liegen uns keine Meldungen vor. Ihr habt freie Fahrt. In 30 Minuten gibt es hier das nächste Update. Kommt gut und sicher an euer Ziel.
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4: In Grünstadt sind es aktuell 12 Grad, in Frankenthal ebenfalls 12 und auch in Mannheim messen wir 12 Grad. In der Nacht sinkt das Thermometer auf milde 12 Grad. Morgen wird es teils bewölkt mit freundlichen Auflockerungen bei anfangs 12 Grad. Im Laufe des Tages steigt das Thermometer auf angenehme 19 Grad an.
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1: Nickelback kündigen ihr inzwischen schon 11. Album an mit der ersten Single Rattle the Cage.

0: Everything Under the Sun wird das neue Album heißen, kommt am 30. Oktober raus und soll alle Nuancen der Band abdecken, von ganz leise bis ganz laut.
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2: Und für die erste Single haben sie sich gleich mal Motley Crue-Gitarrist John Five dazu geholt. Hier sind Nickelback mit Rattle the Cage.
1: Yes.

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1: Ich bin Tine Klimach. Nach den schweren Wahlniederlagen der CDU hält Parteichef und Bundeskanzler Friedrich Merz an seinem Reformkurs fest. In den Führungsgremien habe es nach seinen Angaben keinerlei Personaldebatte über seine politische Zukunft gegeben. Zugleich bekannte sich Merz zur weiteren Zusammenarbeit mit der SPD. Das Ausscheiden der CDU aus dem Landtag in Mecklenburg-Vorpommern bezeichnete er als dramatisches und einmaliges Ergebnis. Über die Folgen der Wahlen soll demnächst auch das CDU-Präsidium bei einer Klausurtagung beraten. In New York beginnt heute die politisch wichtigste Woche des Jahres bei den Vereinten Nationen. Mit einer Rede von US-Präsident Trump startet die UN-Generaldebatte.
2: Trump will am Rande der Vollversammlung Vertreter der Golfstaaten treffen. Der eskalierende Iran-Krieg gefährdet Städte, US-Stützpunkte und wichtige Öl- und Schifffahrtswege in der Golfregion. Großbritannien, Frankreich und Kanada, die Palästina als Staat anerkennen, sprechen in New York über eine Zwei-Staaten-Lösung und Reden gibt es heute unter anderem von den Präsidenten aus der Türkei, Frankreich und dem britischen Premierminister Andy Burnham. Für Deutschland ist Außenminister Wadefuhl in New York dabei. Aus den USA, Tina Eck.
1: Immer mehr Menschen sind mit Bussen und Bahnen unterwegs. Knapp 6 Milliarden waren es im ersten Halbjahr, 2% mehr als im Vorjahr. Das hat das Statistische Bundesamt errechnet. Ein Plus, das auch am Deutschlandticket liegt.
3: Es läuft, zumindest im Nah- und Regionalverkehr. Allerdings im Fernverkehr, da gingen die Fahrgastzahlen zurück, vor allem bei der Bahn. Und das, sagen die Statistiker, liege vor allem an wetterbedingten Ausfällen oder Verspätungen. Im Moment kostet das Deutschlandticket gut 60 Euro im Monat. Doch angesichts der aktuellen horrenden Spritpreise fordern viele, das Ticket muss schnell wieder billiger werden. Claudia Wächter, Nachrichtenredaktion.
1: Persönliche Gegenstände der französischen Filmikone Brigitte Bardot haben bei einer Auktion in Paris ein überraschendes Ergebnis erzielt. Die Versteigerung von über 280 Gegenständen aus ihrem Besitz brachte über 950.000 Euro ein, wie das Auktionshaus Million mitteilte. Versteigert wurden unter anderem eine Schreibmaschine, auf der Bardot den zweiten Band ihrer Memoiren verfasste, Ballettschuhe, Porträts oder Plüschtiere. Brigitte Bardot war im Dezember im Alter von 91 Jahren gestorben.
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4: Auf der A61 Richtung Koblenz zwischen Pfalzfeld und Emmelshausen liegt ein totes Tier auf der Fahrbahn. Fahrt bitte vorsichtig. Gute Fahrt.
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4: In Mutterstadt haben wir aktuell 11 Grad, in Gernsheim sind es 12. Ludwigshafen meldet ebenfalls 11 Grad. In der Nacht sinkt das Thermometer auf milde 12 Grad. Morgen wird es teils bewölkt mit freundlichen Auflockerungen bei anfangs 12 Grad. Im Laufe des Tages steigt das Thermometer auf angenehme 19 Grad an.
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1: Wenn eine Band ihren eigenen Stil als Rap-Metal betitelt, wer könnten dann wohl ihre Vorbilder gewesen sein?
2: Naja, Linkin Park wohl auf jeden Fall, oder?

0: Außerdem Papa Roach, DMX und Korn. Und raus kommt ein ganz eigener Sound aus Elizabethtown, Pennsylvania.
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0: Und zwar von From Ashes to New. Hier ist ihre neueste Scheibe. Hier ist Die.

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1: Ich bin Tine Klimach. Trotz des historischen Wahldebakels der CDU setzt Parteichef und Kanzler Friedrich Merz weiter auf den geplanten Reformkurs. Er hat ausgeschlossen, dass es in der CDU-Spitze eine Diskussion über seine politische Zukunft gegeben habe. Das sagte er am Nachmittag nach Beratungen seiner Partei in Berlin.
2: Merz steht nach den Wahlklatschen in Mecklenburg-Vorpommern, Berlin und vor 2 Wochen in Sachsen-Anhalt massiv unter Druck. Gut möglich, dass ihm die Union eine letzte Chance gibt, verlorenes Vertrauen zurückzugewinnen und die nötigen Reformen anzuschieben. Scheitert das Projekt, dürfte sein politisches Ende kaum noch zu verhindern sein. Merz taumelt gewaltig und die AfD reibt sich die Hände. Aus Berlin, David Riemer.
1: Nach dem Ausscheiden der CDU aus dem Landtag in Mecklenburg-Vorpommern ziehen mehrere Parteifunktionäre Konsequenzen. Spitzenkandidat Daniel Peters legte den Landesvorsitz nieder, auch Generalsekretärin Kathi Hoffmeister trat zurück. Kommissarisch soll Staatsminister Philipp Amthor die Landespartei führen. Die CDU war bei der Wahl auf 4,9% gekommen und hatte damit erstmals den Einzug in ein Landesparlament verpasst. Nach dem Rauswurf des TV-Senders CNN aus dem Weißen Haus eskaliert die Fehde zwischen US-Präsident Trump und mehreren US-Medien. Die vom Ausschluss betroffenen Medien CNN, Politico und MS Now ziehen vor Gericht, um ihre Plätze im Weißen Haus zurückzuerkämpfen.
3: Die verbannten Medien klagen gegen den Rauswurf. Sie sehen das Recht der Öffentlichkeit auf unabhängigen Journalismus unmittelbar bedroht. Die Regierung habe nicht zu entscheiden, worüber die Presse berichtet. Die anderen großen Networks sind solidarisch und verweigern die Begleitung Trumps im sogenannten Pressepool, mit dem die Medien Infos und Material zusammenlegen. Trump reist also ohne Begleitung zur UN-Generaldebatte nach New York. Er bezeichnet CNN und die anderen Medien als Müll, deren Fake News wie ein Krebs wuchere und die nationale Sicherheit bedrohe. Aus den USA, Tina Eck.
1: Auf dem Münchner Oktoberfest ist ein Mitarbeiter eines Fahrgeschäfts nach einem Unfall an seinen schweren Verletzungen gestorben. Das teilte die Polizei mit. Der Mitarbeiter habe sich wohl in einem Bereich aufgehalten, in dem er nicht hätte sein sollen, hieß es. Er sei dann getroffen und möglicherweise auch eingequetscht worden. Der Mann wurde mit lebensgefährlichen Verletzungen ins Krankenhaus gebracht, wo er dann später starb.
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4: Auf der A661 Richtung Ludwigshafen liegt zwischen Rheinböllen und Stromberg ein Gegenstand auf der Fahrbahn. In der Gegenrichtung, Richtung Koblenz, liegt zwischen Pfalzfeld und Emmelshausen ein totes Tier auf der Strecke. Gute Fahrt.
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4: In Bürstadt haben wir aktuell 11 Grad, in Bad Dürkheim ebenfalls 11, Mutterstadt meldet 12 Grad. In der Nacht sinkt das Thermometer auf frische 10 Grad. Morgen erwartet euch ein freundlicher Tag mit teils bewölktem Himmel und sonnigen Abschnitten bei anfangs 10 Grad. Im Laufe des Tages steigt das Thermometer auf angenehme 21 Grad an.